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1: Ich bin David Riemer. US-Präsident Trump hat einen angeblich für heute geplanten Angriff auf den Iran abgesagt. Er habe das Militär angewiesen, die Attacke nicht durchzuführen, schrieb er auf der Plattform True Social. Gleichzeitig soll das Militär bereit sein, einen umfassenden, groß angelegten Angriff zu beginnen, falls keine akzeptable Vereinbarung mit dem Iran erzielt werde.
2: Einige Golfstaaten, darunter Katar und Saudi-Arabien, hätten ihn gebeten, von dem geplanten Militärschlag zunächst abzusehen, weil gerade ernsthafte Verhandlungen im Gange seien, erklärte Trump weiter. Aus Respekt sei er dieser Bitte nachgekommen. Zuvor hatte Trump den Druck auf den Iran wieder mal hochgeschraubt und gedroht, den Krieg wieder aufzunehmen. Die Uhr ticke, der Iran solle nun schnell handeln, hatte Trump gewarnt. Seit Anfang April gilt eine von ihm einseitig verhängte, oftmals sehr wackelige Waffenruhe. Aus den USA, Tina Eck.
1: Union und SPD sind sich einig, dass die automatische Diätenerhöhung für Bundestagsabgeordnete in diesem Jahr ausgesetzt werden soll. Er sei dafür, diese Idee aus der Union schnellstmöglich umzusetzen, sagte SPD-Generalsekretär Klüssendorf.
3: Man könne nicht bei Krankenversicherung, Rente und Pflege über Einsparungen diskutieren und sich gleichzeitig eine Diätenerhöhung von 500 Euro pro Monat genehmigen, so SPD-Generalsekretär Klüssendorf. Auch Unionsfraktionschef Spahn hatte sich offen gezeigt für einen Verzicht auf die anstehende automatische Diätenerhöhung zum 1. Juli. Er verstehe, dass Bürger, wenn sie verzichten müssten, das auch von Abgeordneten erwarteten, so Spahn. Die Diäten werden seit 2014 jedes Jahr angepasst, der allgemeinen Lohnentwicklung folgend, ähnlich wie die Rente. Aus Berlin, Ronny Tochau.
1: Bei einem Angriff auf ein großes islamisches Zentrum in San Diego sind 3 Menschen getötet worden. 2 mutmaßliche Angreifer seien in einem Auto auf dem Parkplatz tot aufgefunden worden, sagte ein Polizeisprecher. Die US-Behörden gehen aktuell davon aus, dass sich die Verdächtigen im Alter von 17 und 19 Jahren selbst das Leben nahmen. Die Polizei betrachtet die Attacke bis auf Weiteres als ein Hassverbrechen. Nach dem Einsturz eines Mehrfamilienhauses im sächsischen Görlitz sind 2 von den ursprünglich 5 Vermissten wohlauf. Das teilte eine Polizeisprecherin mit. Nun werde noch nach 3 Personen gesucht, die nicht erreichbar seien. Ob sich die Vermissten unter den Trümmern befinden, ist weiter unklar. Möglicherweise habe es in dem Haus eine Gasexplosion gegeben, schrieb die Polizei auf X.
4: Sie haben es in den Dienstag geschafft und der kann sich wettertechnisch weiterhin blicken lassen. Temperaturen bis zu 19 Grad, einige Wolkenfelder zu erkennen, aber auch die Sonne sollte nicht zu kurz kommen und sich immer mal wieder blicken lassen können. Das Ganze voraussichtlich trocken, ohne Regenschauer, die erwarten wir auch nicht morgen am Mittwoch. Da sind zwar deutlich mehr Wolkenfelder als heute zu erkennen und dementsprechend weniger Sonnenschein. Regenwolken sollte aber nicht mit von der Partie sein, auch nicht am Donnerstag. Da bleibt es freundlich mit 21 Grad und wieder ein paar mehr Sonnenstrahlen.

0: 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Die größten Worte der Menschheitsgeschichte. Seit 1740 regiert Friedrich der Große über Preußen. Bei seinem Regierungsantritt sichert er evangelischen und katholischen Untertanen religiöse Toleranz zu.
1: Die Religionen müssen alle toleriert werden. Und die Staatsbeamte müssen nur das Auge darauf haben, dass keine der anderen Abbruch tue. Denn hier muss ein jeder nach seiner Fassung selig werden.

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1: Ich bin David Riemer. Bei einem Angriff auf ein großes islamisches Zentrum im US-Bundesstaat San Diego sind 3 Menschen getötet worden. Die Polizei geht davon aus, dass sich 2 mutmaßliche Angreifer im Alter von 17 und 19 Jahren selbst das Leben nahmen. Die Attacke werde bis auf Weiteres als Hassverbrechen eingestuft, so ein Polizeisprecher. Die SPD will sich innerhalb der Bundesregierung für eine rechtliche Grundlage für einen Mietendeckel in den Ländern einsetzen. Das hat SPD-Generalsekretär Klüssendorf erklärt. In Berlin hatte das Bundesverfassungsgericht solch einen Mietendeckel gekippt, mit dem Argument, dass der Bund für Mietrecht zuständig sei und nicht die Länder.
2: Der Berliner Mietendeckel bedeutete für viele Mieter zuerst, dass sie weniger zahlen mussten. Dann hatten Vermieter plötzlich Anspruch auf Nachzahlungen, als die Regelung gekippt wurde. Dass die Bundes-SPD ausgerechnet jetzt wieder eine rechtliche Grundlage schaffen will, damit Bundesländer jeweils für sich Mietendeckel festlegen können, liegt an der bevorstehenden Abgeordnetenhauswahl in Berlin, wo die SPD aktuell in Umfragen hinten liegt. Die Union lehnt Mietendeckel allerdings ab und innerhalb der Bundesregierung gibt es sowieso schon zahlreiche Streitthemen. Aus Berlin, Jan-Henna Reitze.
1: Bundesinnenminister Dobrindt will den Zivilschutz in Deutschland ausbauen und dafür insgesamt 10 Milliarden Euro investieren bis zum Jahr 2029. Über diese Pläne in einem Eckpunktepapier soll die Bundesregierung morgen in ihrer Kabinettssitzung beraten.
3: Nach dem Ende des Kalten Krieges wurde vieles für überflüssig gehalten, Schutzbunker zum Beispiel. Doch wegen der Bedrohung durch Russland hat die Regierung vor gut einem Jahr Ausnahmen von der Schuldenbremse beschlossen, auch für den Zivilschutz. Mit den 10 Milliarden Investitionen sollen zum Beispiel jetzt 1.000 Spezialfahrzeuge angeschafft werden und über 100.000 stapelbare Feldbetten. Außerdem soll die Warn-App Nina so weiterentwickelt werden, dass sie den Weg zum nächsten Schutzraum anzeigen kann. Dafür müssen aber wohl noch viele Schutzräume überhaupt erst wieder eingerichtet werden. Aus Berlin, Ronny Tochau.
1: Zum Fußball. Pep Guardiola steht einem Medienbericht zufolge vor dem Rücktritt als Coach von Manchester City. Laut der britischen Zeitung Daily Mail wird der Spanier den englischen Fußballclub zum Saisonende verlassen. Als Topfavorit auf die Nachfolge gilt Ex-Chelsea-Coach Enzo Maresca. Guardiola gewann mit City unter anderem 6-mal die Meisterschaft und 2023 die Champions League. Er hat in Manchester noch einen Vertrag bis 2027.
4: Schön, dass Sie eingeschaltet haben. Hier ist Radio Paradiso mit dem Wetter für Berlin und Brandenburg. Heute am Dienstag, da gibt es einige Wolken am Himmel zu erkennen und dennoch nach wie vor auch etwas Sonnenschein. Es sollte also ein freundlicher Tag werden. Temperaturen zwischen 18 und 20 Grad und dazu voraussichtlich keine Regenschauer. Auch morgen am Mittwoch soll es trocken weitergehen. Zwar ein paar mehr Wolken als heute zu erkennen, doch die Temperaturen bleiben dafür unverändert mit 20 Grad. Maximal 21 Grad erwarten wir am Donnerstag. Da geht's mit einem Mix aus Sonne und Wolken weiter.

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1: Die Gewalt fängt nicht an, wenn einer einen erwürgt. Sie fängt an, wenn einer sagt, ich liebe dich, du gehörst mir. Die Gewalt fängt nicht an, wenn Kranke getötet werden. Sie fängt an, wenn einer sagt, du bist krank, du musst tun, was ich sage. Das Grundgesetz der Gewalt lautet, Recht ist, was wir tun. Und was die anderen tun, das ist Gewalt. Die Gewalt kann man vielleicht nie mit Gewalt überwinden, aber vielleicht auch nicht immer ohne Gewalt.

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1: Ich bin David Riemer. US-Präsident Trump hat einen angeblich für heute geplanten Angriff auf den Iran abgesagt. Er habe das Militär angewiesen, die Attacke nicht durchzuführen, schrieb er auf der Plattform True Social. Gleichzeitig soll das Militär bereit sein, einen umfassenden, groß angelegten Angriff zu beginnen, falls keine akzeptable Vereinbarung mit dem Iran erzielt werde.
2: Einige Golfstaaten, darunter Katar und Saudi-Arabien, hätten ihn gebeten, von dem geplanten Militärschlag zunächst abzusehen, weil gerade ernsthafte Verhandlungen im Gange seien, erklärte Trump weiter. Aus Respekt sei er dieser Bitte nachgekommen. Zuvor hatte Trump den Druck auf den Iran wieder mal hochgeschraubt und gedroht, den Krieg wieder aufzunehmen. Die Uhr ticke, der Iran solle nun schnell handeln, hatte Trump gewarnt. Seit Anfang April gilt eine von ihm einseitig verhängte, oftmals sehr wackelige Waffenruhe. Aus den USA, Tina Eck.
1: Union und SPD sind sich einig, dass die automatische Diätenerhöhung für Bundestagsabgeordnete in diesem Jahr ausgesetzt werden soll. Er sei dafür, diese Idee aus der Union schnellstmöglich umzusetzen, sagte SPD-Generalsekretär Klüssendorf.
3: Man könne nicht bei Krankenversicherung, Rente und Pflege über Einsparungen diskutieren und sich gleichzeitig eine Diätenerhöhung von 500 Euro pro Monat genehmigen, so SPD-Generalsekretär Klüssendorf. Auch Unionsfraktionschef Spahn hatte sich offen gezeigt für einen Verzicht auf die anstehende automatische Diätenerhöhung zum 1. Juli. Er verstehe, dass Bürger, wenn sie verzichten müssten, das auch von Abgeordneten erwarteten, so Spahn. Die Diäten werden seit 2014 jedes Jahr angepasst, der allgemeinen Lohnentwicklung folgend, ähnlich wie die Rente. Aus Berlin, Ronny Tochau.
1: Bei einem Angriff auf ein großes islamisches Zentrum in San Diego sind 3 Menschen getötet worden. 2 mutmaßliche Angreifer seien in einem Auto auf dem Parkplatz tot aufgefunden worden, sagte ein Polizeisprecher. Die US-Behörden gehen aktuell davon aus, dass sich die Verdächtigen im Alter von 17 und 19 Jahren selbst das Leben nahmen. Die Polizei betrachtet die Attacke bis auf Weiteres als ein Hassverbrechen. Nach dem Einsturz eines Mehrfamilienhauses im sächsischen Görlitz sind 2 von den ursprünglich 5 Vermissten wohlauf. Das teilte eine Polizeisprecherin mit. Nun werde noch nach 3 Personen gesucht, die nicht erreichbar seien. Ob sich die Vermissten unter den Trümmern befinden, ist weiter unklar. Möglicherweise habe es in dem Haus eine Gasexplosion gegeben, schrieb die Polizei auf X.
4: Sie haben es in den Dienstag geschafft und der kann sich wettertechnisch weiterhin blicken lassen. Temperaturen bis zu 19 Grad, einige Wolkenfelder zu erkennen, aber auch die Sonne sollte nicht zu kurz kommen und sich immer mal wieder blicken lassen können. Das Ganze voraussichtlich trocken, ohne Regenschauer, die erwarten wir auch nicht morgen am Mittwoch. Da sind zwar deutlich mehr Wolkenfelder als heute zu erkennen und dementsprechend weniger Sonnenschein. Regenwolken sollte aber nicht mit von der Partie sein, auch nicht am Donnerstag. Da bleibt es freundlich mit 21 Grad und wieder ein paar mehr Sonnenstrahlen. 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
1: Gib nie einen Menschen oder die Hoffnung auf ihn lieblos auf, denn es könnte selbst der verlorene Sohn, der am tiefsten Gesunkene, doch noch gerettet werden. Der erbittertste Feind, auch der, der dein Freund war, doch wieder dein Freund werden. Die Liebe, die erkaltete, doch wieder entbrennen.

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1: Ich bin David Riemer. Bei einem Angriff auf ein großes islamisches Zentrum im US-Bundesstaat San Diego sind 3 Menschen getötet worden. Die Polizei geht davon aus, dass sich 2 mutmaßliche Angreifer im Alter von 17 und 19 Jahren selbst das Leben nahmen. Die Attacke werde bis auf Weiteres als Hassverbrechen eingestuft, so ein Polizeisprecher. Die SPD will sich innerhalb der Bundesregierung für eine rechtliche Grundlage für einen Mietendeckel in den Ländern einsetzen. Das hat SPD-Generalsekretär Klüssendorf erklärt. In Berlin hatte das Bundesverfassungsgericht solch einen Mietendeckel gekippt, mit dem Argument, dass der Bund für Mietrecht zuständig sei und nicht die Länder.
2: Der Berliner Mietendeckel bedeutete für viele Mieter zuerst, dass sie weniger zahlen mussten. Dann hatten Vermieter plötzlich Anspruch auf Nachzahlungen, als die Regelung gekippt wurde. Dass die Bundes-SPD ausgerechnet jetzt wieder eine rechtliche Grundlage schaffen will, damit Bundesländer jeweils für sich Mietendeckel festlegen können, liegt an der bevorstehenden Abgeordnetenhauswahl in Berlin, wo die SPD aktuell in Umfragen hinten liegt. Die Union lehnt Mietendeckel allerdings ab und innerhalb der Bundesregierung gibt es sowieso schon zahlreiche Streitthemen. Aus Berlin Jan-Henner Reitze.
1: Bundesinnenminister Dobrindt will den Zivilschutz in Deutschland ausbauen und dafür insgesamt 10 Milliarden Euro investieren bis zum Jahr 2029. Über diese Pläne in einem Eckpunktepapier soll die Bundesregierung morgen in ihrer Kabinettssitzung beraten.
3: Nach dem Ende des Kalten Krieges wurde vieles für überflüssig gehalten, Schutzbunker zum Beispiel. Doch wegen der Bedrohung durch Russland hat die Regierung vor gut einem Jahr Ausnahmen von der Schuldenbremse beschlossen, auch für den Zivilschutz. Mit den 10 Milliarden Investitionen sollen zum Beispiel jetzt 1.000 Spezialfahrzeuge angeschafft werden und über 100.000 stapelbare Feldbetten. Außerdem soll die Warn-App Nina so weiterentwickelt werden, dass sie den Weg zum nächsten Schutzraum anzeigen kann. Dafür müssen aber wohl noch viele Schutzräume überhaupt erst wieder eingerichtet werden. Aus Berlin Ronny Tochau.
1: Zum Fußball. Pep Guardiola steht einem Medienbericht zufolge vor dem Rücktritt als Coach von Manchester City. Laut der britischen Zeitung Daily Mail wird der Spanier den englischen Fußballclub zum Saisonende verlassen. Als Topfavorit auf die Nachfolge gilt Ex-Chelsea-Coach Enzo Maresca. Guardiola gewann mit City unter anderem 6-mal die Meisterschaft und 2023 die Champions League. Er hat in Manchester noch einen Vertrag bis 2027.
4: Das Wetter kann sich sehen lassen, weil sich immer wieder auch die Sonne blicken lassen wird. Das Ganze bei 20 Grad als Maximaltemperatur. Morgen wird es dann wolkenverhangener und da kommen vor allem in der ersten Tageshälfte immer wieder Regenschauer runter. Morgen 19 Grad, dennoch die Maximaltemperatur wechselhaft, auch wieder mit Auflockerungen, aber auch mit ein paar Regenschauern, ein paar leichten, geht es dann durch den Donnerstag mit 20 Grad als Tagesspitzenwert.
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4: Guten Morgen, angenehmen Start hinein in den Dienstag mit der Musik von Taylor Swift, The Fate of Ophelia, frische aktuelle Musik nach der Pat Metheny Group mit David Bowie und This is not America aus den 80ern. Schönen guten Morgen am Dienstag.

Pop-Ikone Taylor Swift, The Fate of Ophelia, hier auf ihrem 98.2 Radio Paradiso. Und er sollte so ein bisschen der musikalische Nachfolger von Sir Elton John werden. Das hat nicht ganz geklappt, trotzdem toller Titel von Joshua Caddison. Hier ist Picture Postcard von

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1: Aus Psalm 31. Ich aber, Herr, hoffe auf dich und spreche, du bist mein Gott. Meine Zeit steht in deinen Händen. Damit wünsche ich Ihnen einen guten Morgen.
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2: Ich bin David Riemer. Bei einem Angriff auf ein großes islamisches Zentrum im US-Bundesstaat San Diego sind 3 Menschen getötet worden. Die Polizei geht davon aus, dass sich 2 mutmaßliche Angreifer im Alter von 17 und 19 Jahren selbst das Leben nahmen. Die Attacke werde bis auf Weiteres als Hassverbrechen eingestuft, so ein Polizeisprecher. Die SPD will sich innerhalb der Bundesregierung für eine rechtliche Grundlage für einen Mietendeckel in den Ländern einsetzen. Das hat SPD-Generalsekretär Klüssendorf erklärt. In Berlin hatte das Bundesverfassungsgericht solch einen Mietendeckel gekippt, mit dem Argument, dass der Bund für Mietrecht zuständig sei und nicht die Länder.
3: Der Berliner Mietendeckel bedeutete für viele Mieter zuerst, dass sie weniger zahlen mussten. Dann hatten Vermieter plötzlich Anspruch auf Nachzahlungen, als die Regelung gekippt wurde. Dass die Bundes-SPD ausgerechnet jetzt wieder eine rechtliche Grundlage schaffen will, damit Bundesländer jeweils für sich Mietendeckel festlegen können, liegt an der bevorstehenden Abgeordnetenhauswahl in Berlin, wo die SPD aktuell in Umfragen hinten liegt. Die Union lehnt Mietendeckel allerdings ab und innerhalb der Bundesregierung gibt es sowieso schon zahlreiche Streitthemen. Aus Berlin, Jan-Henner Reitze.
2: Bundesinnenminister Dobrindt will den Zivilschutz

0: in Deutschland ausbauen und dafür insgesamt 10 Milliarden Euro investieren bis zum Jahr 2029. Über diese Pläne in einem Eckpunktepapier soll die Bundesregierung morgen in ihrer Kabinettssitzung beraten.
1: Nach dem Ende des Kalten Krieges wurde vieles für überflüssig gehalten, Schutzbunker zum Beispiel. Doch wegen der Bedrohung durch Russland hat die Regierung vor gut einem Jahr Ausnahmen von der Schuldenbremse beschlossen, auch für den Zivilschutz. Mit den 10 Milliarden Investitionen sollen zum Beispiel jetzt 1000 Spezialfahrzeuge angeschafft werden und über 100.000 stapelbare Feldbetten. Außerdem soll die Warn-App Nina so weiterentwickelt werden, dass sie den Weg zum nächsten Schutzraum anzeigen kann. Dafür müssen aber wohl noch viele Schutzräume überhaupt erst wieder eingerichtet werden. Aus Berlin, Ronny Tochau.
0: Zum Fußball. Pep Guardiola steht einem Medienbericht zufolge vor dem Rücktritt als Coach von Manchester City. Laut der britischen Zeitung Daily Mail wird der Spanier den englischen Fußballclub zum Saisonende verlassen. Als Topfavorit auf die Nachfolge gilt Ex-Chelsea-Coach Enzo Maresca. Guardiola gewann mit City unter anderem 6-mal die Meisterschaft und 2023 die Champions League. Er hat in Manchester noch einen Vertrag bis 2027.
2: Frühlingshaft warm, vorsommerlich warm wird es heute mit 20 Grad als Maximaltemperatur. Es lockert auch immer wieder sonnig auf. Morgen zieht es sich vor allem zu und in der ersten Tageshälfte sollten Sie sich auf Regenschauer einstellen. Morgen am Mittwoch 19 Grad. Am Donnerstag frischt der Wind auf, der vertreibt dann wohl auch die Regenwolken, aber so ein paar Tropfen kommen nur zum Start nochmal runter. Dann wird es freundlicher werden. 20 Grad am Donnerstag die Maximaltemperatur.
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2: Wohlfühlmusik vom Feinsten zum Start in Ihren Tag, in Ihren Dienstag. Live von Maggie Riley, Every Time We Touch. Und das hier absolut paradiesische Klänge von Cyndi Lauper aus den 80ern, aus dem Jahr 84, um genau zu sein. Das ist Time After Time.

berührt werden, musikalisch berührt werden von Maggie Riley, Every Time We Touch, hier auf ihrem 98.2 Radio Paradiso. Guten Morgen, schönes Wachwerden, hineingestartet in den Dienstag jetzt zu Harry Styles, der im nächsten Jahr nach Berlin kommen soll. As It Was.

Die Bandmitglieder seiner Band, der E Street Band, haben seinen Spitznamen erfunden. Der Boss, Mr. Bruce Springsteen mit I'm on Fire hier auf ihrem 98.2 Radio Paradiso, weil er immer den Takt angegeben hat in der Band und sich gerne alle danach gerichtet haben. Jetzt geben Texas Lightning den Takt für sie zum Aufstehen an. Hier ist No, No, No.

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4: Ich bin Katrin Müller. US-Präsident Donald Trump hat einen angeblich für heute geplanten Angriff auf den Iran abgesagt. Er habe das Militär angewiesen, die Attacke nicht durchzuführen, schrieb er auf der Plattform Truth Social. Gleichzeitig soll das Militär demnach bereit sein, einen umfassenden, groß angelegten Angriff zu beginnen, falls keine akzeptable Vereinbarung mit dem Iran erzielt werde.
5: Einige Golfstaaten, darunter Katar und Saudi-Arabien, hätten ihn gebeten, von dem geplanten Militärschlag zunächst abzusehen, weil gerade ernsthafte Verhandlungen im Gange seien, erklärte Trump weiter. Aus Respekt sei er dieser Bitte nachgekommen. Zuvor hatte Trump den Druck auf den Iran wieder mal hochgeschraubt und gedroht, den Krieg wieder aufzunehmen. Die Uhr ticke, der Iran solle nun schnell handeln, hatte Trump gewarnt. Seit Anfang April gilt eine von ihm einseitig verhängte, oftmals sehr wackelige Waffenruhe. Aus den USA, Tina Eck.
4: Bundeskanzler Friedrich Merz ist heute Nachmittag zu Gast bei der Fraktionssitzung der SPD im Bundestag. Geplant sind eine Rede und eine Aussprache sowie ein Vorabstatement.
6: Pfiffe wie bei seiner Rede beim Deutschen Gewerkschaftsbund muss Merz zwar nicht befürchten, aber innerlich brodelt es auch in dem ein oder anderen SPD-Abgeordneten. Denn mit der Union tun sich einige Gegensätze auf, ob in Sachen Spritpreise, Steuern oder Rente. Merz will es dennoch schaffen, bis zur Sommerpause ein großes Reformpaket zu schnüren. Wie realistisch das ist und wie weit sich die Union dafür eventuell verbiegen muss, davon wird Merz bei der SPD-Fraktion einen Eindruck bekommen. Aus Berlin Jan-Henner Reitze.
4: Bei einem Angriff auf ein großes islamisches Zentrum in San Diego sind 3 Menschen getötet worden. 2 mutmaßliche Angreifer seien in einem Auto auf dem Parkplatz tot aufgefunden worden, sagte ein Polizeisprecher. Die Behörden gehen davon aus, dass sich die Verdächtigen im Alter von 17 und 19 Jahren selbst das Leben nahmen. Die Polizei betrachtet die Attacke als Hassverbrechen. Auch das FBI wurde eingeschaltet. US-Präsident Donald Trump sprach von einer entsetzlichen Situation. Zum Sport. Pep Guardiola steht einem Medienbericht zufolge vor dem Rücktritt als Coach von Manchester City. Wie die britische Zeitung Daily Mail berichtet, wird der Spanier den Premier League Club zum Saisonende verlassen. Guardiola gewann mit Manchester City unter anderem 6-mal die Meisterschaft und 2023 erstmals die Champions League.
7: Heute kommt nochmal wieder die Sonne stärker zum Vorschein. Es gibt zwar auch ein paar Wolken, aber die halten sich mit Regenschauern nochmal sehr bis komplett zurück. 20 Grad die Maximaltemperatur, morgen zwar 19 Grad, aber morgen doch deutlich wolkenverhangener und in der ersten Tageshälfte vor allem auch regnerischer. Ein paar wenige Tropfen kommen noch am Donnerstag runter, dann wird es wieder freundlicher. Am Donnerstag dann auch nochmal wieder wie heute 20 Grad die Maximaltemperatur. Über die Straßen Berlins kommen Sie momentan noch sehr gut um diese frühe Uhrzeit. Fahren Sie dann noch sehr aufmerksam und vorsichtig. Machen Sie die müden Augen weit auf. Kommen Sie gut und heil an Ihr Ziel. Das wünsche ich Ihnen.
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7: Guten Morgen. Statt hineinzustolpern in den Tag, wie gleich Cyril singen mit Stumblin' In, schweben Sie musikalisch hier jetzt aus den Federn ins Badezimmer, in die Küche, zur ersten Tasse Kaffee, begleitet von U2. With or Without You hier auf 98,2 Radio Paradiso am Dienstagmorgen. Schönes Wachwerden und Aufstehen wünsche ich.

da musikalisch zu stolpern, das ist schon ganz okay, aber nicht, dass sie mir über ihre Hauspuschen von dem Bett stolpern und lang hinschlagen im Schlafzimmer, die müden Augen ganz weit aufmachen, auch wenn es schwerfällt. Das hilft dabei. Licht anmachen auch oder ihm einfach die Jalousie wegziehen, denn draußen ist es schon hell. Schönen guten Morgen hier auf Ihrem 98.2 Radio Paradiso. Kommen Sie gut, gesund und ohne Schwierigkeiten hinein in diesen Tag. Jetzt zu Phil Collins und Everyday.

ganz frei mal wieder durch die Stadt laufen zu können und das als Firma, als Firmenteam, das ist in diesen Tagen wieder möglich, unmöglich, deswegen mit dem Auto an einigen Stellen durchzukommen. Es gibt schon die ersten Sperrungen wegen des Firmenlaufes rund um den Tiergarten und die Straße 17. Juni, zum Beispiel zwischen Großem Stern und Ebertstraße in beiden Richtungen. Bis Donnerstag wegen des Firmenlaufes gibt es Absperrungen. Auch die Jitzak-Rabin-Straße ist zwischen Straße 17. Juni und Platz der Republik in beiden Richtungen bis Donnerstag gesperrt und auch in Mitte die Ebertstraße zwischen Behrenstraße und Dorotheenstraße in beiden Richtungen bis Donnerstag abgeriegelt. Viel Spaß beim Mitlaufen, beim letzten Training dafür. Das Wetter spielt auf jeden Fall mit. Das freut mich sehr für Sie. Schönen guten Morgen hier auf Ihrem 98.2 Radio Paradiso. Yes.

Mit einem schönen Gedanken von Franz von Assisi hinein in diesen Dienstag. Er hat gesagt, ein Sonnenstrahl reicht hin, um viel Dunkel zu erhellen. Und heute gibt es viele Sonnenstrahlen, ein paar Wölkchen auch, soll aber die meiste Zeit trocken bleiben, auch wenn heute früh schon ein bisschen Regen runtergekommen ist sogar. Schönen guten Morgen hier für 98.2 Radio Paradiso. Schönes Wachwerden und Aufstehen jetzt zu Laura Branigan und Self Control. 6 Minuten vor 7.

0: Mit ganz viel Selbstkontrolle hinein in diesen Tag zum Wachwerden. 6:58. Es ist die Zahl der Kinder im Kita-Alter hier in Berlin. Die wird bis zum Jahr 2030 voraussichtlich um insgesamt 4% zurückgehen. Welche vor allem auch politischen Auswirkungen das haben wird, das hören Sie gleich im Hauptstadtkompakt bei Henrik Düster.
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6: Ich bin Katrin Müller. US-Präsident Donald Trump hat einen angeblich für heute geplanten Angriff auf den Iran abgesagt. Er habe das Militär angewiesen, die Attacke nicht durchzuführen, schrieb er auf der Plattform Truth Social. Gleichzeitig soll das Militär demnach bereit sein, einen umfassenden, groß angelegten Angriff zu beginnen, falls keine akzeptable Vereinbarung mit dem Iran erzielt werde.
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7: Mit Henrik Düster. Guten Morgen. Die Zahl der Kinder im Kita-Alter hier in Berlin wird bis zum Jahr 2030 voraussichtlich um insgesamt 4% zurückgehen. Das geht aus einer parlamentarischen Anfrage von Linken und Grünen an den Senat hervor. Besonders stark ist der prognostizierte Rückgang im Bezirk Friedrichshain-Kreuzberg, wo 11% weniger Kinder im Vorschulalter erwartet werden. Auch in Mitte und Pankow sind die Zahlen rückläufig, während Spandau mit einem leichten Zuwachs rechnen kann. Berlinweit werden damit absehbar weniger Kita-Plätze benötigt. Im Vorfeld der Abgeordnetenhauswahl im September setzt die SPD voll auf das Thema Mieten. Die Bundespartei unterstützt den Vorstoß der Bundesländer, die Kompetenz für einen eigenen Mietendeckel zu übertragen. Einen früheren Berliner Alleingang hatte das Bundesverfassungsgericht vor 5 Jahren noch gekippt. Der Berliner SPD-Spitzenkandidat Steffen Krach kündigte an, im Falle seines Wahlsiegs einen solchen Mietendeckel innerhalb der ersten 100 Tage einzubringen. In der Bundesregierung muss die SPD den Koalitionspartner allerdings noch von den Plänen überzeugen. Wegen gewerbsmäßigen Wuchers, Betruges und Diebstahls steht ein 27-Jähriger vor dem Berliner Amtsgericht. Er soll Teil einer organisierten Scheinfirma gewesen sein, die im Herbst 2022 Notlagen von Bürgern hier in Berlin schamlos ausnutzte. Laut der Anklage verlangte das Unternehmen für einfache Türöffnungen Barzahlungen von über 1.000 Euro. In mehreren Fällen wird den Tätern zudem Diebstahl vorgeworfen. So sollen sie Bargeld aus Schränken entwendet oder einbehaltene Schlüssel für spätere Wohnungseinbrüche genutzt haben. Der Angeklagte schwieg zum Prozessauftakt. In Oranienburg laufen nach dem Fund eines Bombenblindgängers im Ortsteil Lehnitz die Absicherungsmaßnahmen. Ein Kampfmittelbeseitigungsdienst errichtet derzeit eine Splitterschutzwand aus Containern rund um den Fundort. Sobald diese steht, voraussichtlich morgen, können die Bewohner in ihre Häuser zurückkehren. Die eigentlichen Vorarbeiten für die Entschärfung der Bombe werden jedoch noch Wochen bis Monate andauern.
8: Danke dir, Henrik. Also ich war schon überrascht, als heute ganz früh in den Morgenstunden ein paar Regentropfen runtergekommen sind. Das soll es dann aber auch wohl gewesen sein für den heutigen Tag. 20 Grad bekommen wir als Maximaltemperatur, 10 Grad haben wir jetzt schon erreicht und insgesamt wird sich die Sonne immer wieder durchsetzen können, auch wenn ein paar Wolken hier und da unterwegs sein werden. Morgen dagegen deutlich wolkenverhangener, trotzdem weiterhin mild oder warm mit 18 Grad als Maximaltemperatur, morgen am Mittwoch und morgen um die Mittagszeit herum und am Nachmittag hier und da, ja, so der ein oder andere leichte Regenschauer, der kommt dann mal runter. Am Donnerstag dann wieder trocken, durchgängig bei 21 Grad als Tagesspitzenwert. Erstmal rausgeschaut, und zwar auf die A9, Berlin Richtung Leipzig, zwischen Niemeck und Kleinmarzins. Da gibt es Einschränkungen, Behinderungen nach einem Unfall, den es heute früh gegeben hat. Und Vorsicht auf der A2, Magdeburg Richtung Berlin, zwischen Netzen und Lenin. Da liegen Gegenstände auf der Fahrbahn. Und durch den Berliner Stadtverkehr kommen Sie insgesamt ganz gut, was die Stausituation angeht. Aber es gibt so ein paar Sperrungen wegen des Firmenlaufes in Tiergarten, der morgen stattfindet. Straße 17 Juni zwischen Großem Stern und Ebertstraße. In beiden Richtungen bis Donnerstag dicht. Genauso die Jitzer-Grabin-Straße zwischen Straße 17. Juni und Platz der Republik in beiden Richtungen abgesperrt. Und in Mitte die Ebertstraße zwischen Bärenstraße und Dorotheenstraße ebenfalls in beiden Richtungen dicht. Fahren Sie mir vorsichtig, laufen Sie vorsichtig und kommen Sie gut und heil an Ihr Ziel.
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8: Wunderschöne Musik für Ihr Herz gibt es gleich von Caleb Scott und Whitney Houston. I Wanna Dance With Somebody. Das hier ist Musik, die Sonne rauslockt. Culture Club. Karma Chameleon. 5 Minuten nach 7:30.

ein schöner Song. Zum Mittanzen oder sich ins frisch gewaschene Handtuch schmiegen. Calum Scott und Whitney Houston, I Wanna Dance with Somebody hier auf ihrem 98.2 Radio Paradiso. Am Dienstagmorgen, 17 Minuten vor 7 haben wir es. 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Schönen guten Morgen hier auf 98.2 Radio Paradiso. Angenehmen Start jetzt hinein in diesen Dienstag mit App

für morgen könnte das ein bisschen die Wettervorhersage sein. Da kommt der Regen dann nochmal wieder runter. Heute ist er wohl schon durch. Heute in den ganz frühen Morgenstunden hat es ein paar wenige Schauerchen, ein paar wenige Tropfen gegeben. Aber ansonsten soll es heute trocken bleiben und wieder warm werden. Mit 20 Grad als Maximaltemperatur. Maximale Entspannungs- und Wohlfühlmusik, die gibt es jetzt hier auf Yamato 90.2 Radio Paradiso. Das sind Lady Gaga mit Bradley Cooper, Oscar prämiert. Hier ist Cello, 9 Minuten vor 7.

0: für eine Sängerin, oder?
1: Lady Gaga, da reißt die Wolkendecke auf. Gleich 5 Minuten vor 7.
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11: Ich bin Katrin Müller. Nur einmal am Tag die Preise erhöhen, nämlich um 12 Uhr. Diese Regelung gilt seit April an deutschen Tankstellen. Dagegen wurde tausendfach verstoßen, wie eine Auswertung des Verbraucherdienstes Mehr Tanken zeigt.
12: Fast jede fünfte Tankstelle soll laut dieser Auswertung gegen die 12-Uhr-Regel verstoßen haben und das soll in dem beobachteten Zeitraum insgesamt rund 17.000 Mal passiert sein. Die meisten Verstöße wurden in Bayern festgestellt, in Berlin sei die Quote am niedrigsten. Der Bundesverband Freier Tankstellen nimmt Tankstellenbetreiber in Schutz. Der Prozess von der Preisänderung bis hin zur Datenübermittlung ans Kartellamt sei lang und verschiedene Faktoren könnten dazu führen, dass eine Preisänderung erst verzögert übermittelt wird. Fiona Reinhardt, Nachrichtenredaktion.
11: US-Präsident Donald Trump hat nach eigenen Angaben einen angeblich für heute geplanten Angriff auf den Iran abgesagt. Gleichzeitig soll das Militär demnach jederzeit bereit sein, einen umfassenden, groß angelegten Angriff zu beginnen, falls keine akzeptable Vereinbarung mit dem Iran erzielt werde. Laut Trump haben Saudi-Arabien, Katar und die Vereinigten Arabischen Emirate um eine Verschiebung um 3 Tage gebeten. Wenige Tage nach einem Staatsbesuch von US-Präsident Donald Trump in Peking reist Kreml-Chef Wladimir Putin auf Einladung des chinesischen Staatschefs Xi Jinping nach China. Bei dem 2-tägigen Besuch solle es um die Beziehungen beider Länder und internationale und regionale Probleme gehen, kündigte der Kreml an.
13: Rund 40 Dokumente sollen während des Besuchs unterzeichnet werden. Russland will den Handel mit dem Nachbarland ausbauen und zum Beispiel noch mehr Öl und Gas liefern. Putin, der heute in Peking ankommt und dann am Mittwoch auch Staatschef Xi trifft, wird von mehreren Regierungsmitgliedern und Chefs großer Konzerne begleitet. Putin will sich auch aus erster Hand über die Reise von US-Präsident Trump nach China vorige Woche informieren. Der Kreml betonte aber hier in Moskau, es gebe keinen Zusammenhang zwischen den beiden Besuchen. Aus Moskau, Ulf Mauder.
11: Wer die neue Kaufprämie für Elektroautos nutzen will, kann die staatliche Unterstützung ab heute beantragen. Bundesumweltminister Carsten Schneider will das entsprechende Förderportal am Vormittag freischalten. Das Antragsverfahren soll digital ablaufen. Förderfähig sind Kauf und Leasing neuer Elektroautos, bestimmter Plug-in-Hybride, die sowohl mit Strom als auch mit Treibstoff fahren können, sowie Elektroautos mit sogenannten Reichweitenverlängerern.
14: Dankeschön, Katrin.
0: Die Sonne verlängert ihre Reichweite auch auf den heutigen Tag, nämlich es wird immer wieder die Sonne durch die Wolkendecke hindurch scheinen können. Ja, das bedeutet, es sind auch ein paar Wolken da für die Wolkendecke, aber eben ein angenehmes Wechselspiel für einen schönen Frühlingstag wird es heute geben. 10 Grad haben wir schon, wir sind schon zweistellig und 20 Grad bekommen wir heute als Maximaltemperatur. Morgen dagegen, da ist es deutlich wolkenfangender, grauer und ab der Mittagszeit können für den Nachmittag dann auch ein paar Tropfen immer mal wieder zur Erfrischung der Firmenläuferinnen und Läufer runterkommen. Das Ganze bei 18 Grad als Maximaltemperatur. Am Donnerstag dann wieder komplett trocken bei 21 Grad in der Spitze. Ja, wegen des Firmenlaufes morgen gibt es ein paar Straßensperrungen. In Mitte die Ebertstraße zwischen Behrenstraße und Dorotheenstraße in beiden Richtungen. Dicht auch die Straße 17 Juni in Tiergarten zwischen Großem Stern und Ebertstraße in beiden Richtungen bis Donnerstag gesperrt. Und die Jitzak-Rabin-Straße zwischen Straße 17 Juni und Platz der Republik ebenfalls wegen des Firmenlaufes abgeriegelt. Rausgeschaut und zwar auf die A2 Magdeburg Richtung Berlin zwischen Netzen und der Lemin. Da liegen immer noch Gegenstände auf der Fahrbahn und es hat einen Unfall gegeben heute früh auf der A9 Berlin Richtung Leipzig zwischen Niemeck und Kleinmarzehns. Müssen Sie deswegen jetzt mit Einschränkungen rechnen. Ich wünsche Ihnen eine gute, eine sichere Fahrt. Fahren Sie mir vorsichtig und kommen Sie gut und sicher und heil an.
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0: Ja, musikalisch werden Sie in den Tag begleitet mit bester Musik, gleich von Alex Rowan Ordinary. Und das hier aus den 80ern zum auf dem Lenkrad rumtrommeln, Pat Benatar. Love is a Battlefield. 4 Minuten nach 7. Guten Morgen.

0: klappt es doch noch mit einem Urlaubsschnäppchen. Schönen guten Morgen hier für 98.2 Radio Paradiso. Hat alles in diesen Song gelegt, Alex Warren, und hatte Riesenerfolg. Ordinary. 7:11 haben wir es. Es klingt so ein bisschen wie nach einem Teufelskreis gerade. Obwohl die Preise für den Sommerurlaub zuletzt immer weiter gestiegen sind, zeigen Umfragen, dass viele Menschen mit der Buchung ihres Sommerurlaubs zögern und dadurch am Ende vielleicht noch mehr zahlen. Und in knapp 6 Wochen, da starten schon die ersten Bundesländer in die Sommerferien. Die Tourismusbranche, die spricht davon, dass Urlaube immer kurzfristiger gebucht werden. Caroline Voithal vom Europäischen Verbraucherzentrum. Warum warten aktuell so viele Menschen mit ihrer Urlaubsbuchung?
1: Zum einen sind Verbraucherinnen und Verbraucher aktuell natürlich wirtschaftlich vorsichtiger geworden. Hohe Lebenshaltungskosten, Inflation und natürlich auch eine allgemeine Unsicherheit führen dazu, dass viele Haushalte eben auch größere Ausgaben, und dazu gehört der Sommerurlaub, länger hinausschieben. Hinzu kommt aus unserer Sicht auch ein psychologischer Faktor. Also viele Menschen beobachten eben diese Preisentwicklung zunächst und hoffen auf etwas bessere Angebote oder mehr Klarheit. Und in Summe sorgt das eben dafür, dass kurzfristiger gebucht wird.
0: Ja, wie ist es denn? Kommen denn noch bessere Angebote oder bin ich jetzt der Gelackmeierte, wenn ich noch nicht gebucht habe?
1: Nicht zwangsläufig, aber Flexibilität wird hier den entscheidenden Unterschied machen. Wer konkrete Vorstellungen hat und bei diesen auch bleibt, der hat jetzt tatsächlich eine schlechtere Position als zum Beispiel auch Frühbucherinnen. Entscheidend wird sein, wie offen ich bin bei Reiseziel, Reisedaten oder auch der Art der Unterkunft. Allerdings sollten diejenigen, die aktuell noch nicht gebucht haben, auch nicht darauf spekulieren, dass kurzfristig vor Ferienbeginn plötzlich nochmal alles billiger wird. Okay. Dafür ist tatsächlich die Nachfrage zu stabil.
0: Okay. Was sind denn Ihre Tipps, wie es vielleicht doch noch möglich ist, ein Schnäppchen abzugreifen?
1: Zum Beispiel, dass man nicht am Wochenende fliegt, vielleicht auch alternative, kleinere Flughäfen prüft, natürlich auch vielleicht Hin- und Rückflug nochmal getrennt sich anschaut, in diesem Jahr vielleicht auch das Thema Bahn oder Fernbus mit in die Kalkulation einzubeziehen. Mhm. Und der Vergleich ist entscheidend. Also nicht nur auf einem Portal schauen, sondern bei mehreren und insbesondere natürlich auch gerne mal direkt bei Hotel oder Airline. Das sorgt für die ein oder andere positive Preisüberraschung.
0: Okay, danke schön für die Tipps, Caroline Voithal vom Europäischen Verbraucherzentrum. Und dann kann es für Sie, naja, jetzt zumindest musikalisch, einmal um die Welt gehen mit Lisa Stansfield, All Around the World, 7:14.
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So schön. So anschmiegsam dieser Titel, ne? Double aus den 80ern. The Captain of the Heart. Hier auf Ihrem 98.2 Radio Paradiso. 7.22 Uhr haben wir es. Und mit einem schönen Gedanken, mit schönen Worten, mag ich Sie auch an diesem Tag schicken. In diesem Fall vom Philosophen Jean-Paul. Der hat gesagt, die Heiterkeit des Herzens schließt wie der Frühling alle Blüten des Inneren auf. Heiterkeit des Herzens finde ich schön. Diese Heiterkeit, die können Sie jetzt auch mit den Ohren erleben. Zu The Weeknd und Blinding Lights. Angenehmen Start hinein in diesen Dienstag.

0: Sonnenschein und Sommer aus ihrem Radio. Madonna La Isla Bonita. Eine Minute vor 7:30 haben wir es. Und auf der U-Bahn-Linie U5 fahren ab sofort neue U-Bahn-Wagen einer neuen Baureihe. Mehr dazu gleich im Hauptstadtkompakt bei Henrik Düster.
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9: Ich bin Katrin Müller. Nur einmal am Tag die Preise erhöhen, nämlich um 12 Uhr. Diese Regelung gilt seit April an deutschen Tankstellen. Dagegen wurde tausendfach verstoßen, wie eine Auswertung des Verbraucherdienstes Mehr Tanken zeigt.
10: Fast jede fünfte Tankstelle soll laut dieser Auswertung gegen die 12-Uhr-Regel verstoßen haben. Und das soll in dem beobachteten Zeitraum insgesamt rund 17.000 Mal passiert sein. Die meisten Verstöße wurden in Bayern festgestellt. In Berlin sei die Quote am niedrigsten. Der Bundesverband Freier Tankstellen nimmt Tankstellenbetreiber in Schutz. Der Prozess von der Preisänderung bis hin zur Datenübermittlung ans Kartellamt sei lang. Und verschiedene Faktoren könnten dazu führen, dass eine Preisänderung erst verzögert übermittelt wird. Fiona Reinhardt, Nachrichtenredaktion.
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12: Mit Henrik Döster, guten Morgen. Auf der Linie U5 haben die Verkehrsbetriebe ab sofort die neue U-Bahn-Baureihe J im Fahrgastbetrieb eingesetzt. Es ist die erste neue Großprofilflotte seit 31 Jahren. Die Wagen sind heller, geräumiger und bieten mehr Platz für Rollstühle und Kinderwagen. Aktuell stehen 36 Fahrzeuge bereit. Bis Jahresende sollen es 170 sein. Von der Modernisierung profitieren indirekt auch die Linien U1 bis U4, da dorthin jünger genutzte Züge umverteilt werden. Berlins Bildungssenatoren Günter Wünsch und die Gewerkschaft GEW haben ein Maßnahmenpaket zur Entlastung des Schulpersonals vereinbart. Geplant sind kleinere Lerngruppen, zusätzliche Stellen und eine reduzierte Unterrichtszeit für ältere Lehrkräfte. Die Maßnahmen kosten rund 32 Millionen Euro und starten schrittweise zum neuen Schuljahr. Hintergrund ist eine Studie, die bei vielen Berliner Lehrkräften psychische Erschöpfung und ein erhöhtes Gesundheitsrisiko festgestellt hat. Brandenburgs Ministerpräsident Dietmar Woidke setzt nach längerer Pause die Reihe Kabinett vor Ort fort. Die Landesregierung tagt heute gemeinsam mit der Kreisspitze im Schloss Ribbeck. Themen sind unter anderem die Sanierung der Bahnstrecke Berlin-Hamburg und die regionale Gesundheitsversorgung. Am Abend besucht Woidke in Rathenow das direkte Gespräch beim Bürgerdialog. Das Land Brandenburg baut seine Spitzenposition beim Sonnenblumenanbau in Deutschland massiv aus. Nach Schätzungen wuchs die Anbaufläche in diesem Frühjahr um gut 56% auf über 33.000 Hektar. Laut Bauernverband ist die Pflanze ideal für die leichten Brandenburger Böden, benötigt wenig Pflanzenschutz und wirft im Vergleich zu Getreide attraktive Preise ab. Sie dient vor allem der Speiseölgewinnung und als Vogelfutter.
13: Danke, der Henrik. Ah, die Sonne ist da. Richtig schöner, strahlender Start ist es für Sie in diesem Tag mit 11 Grad aktuell und der Aussicht auf 20 Grad als Maximaltemperatur. Regenschauer sind schon runtergekommen. Heute früh, ja, in den ganz frühen Morgenstunden habe ich welche mitbekommen, aber das soll es dann auch für den heutigen Tag gewesen sein. Morgen dagegen, da kommen vor allem ab der Mittagszeit und am Nachmittag immer mal wieder so ein paar leichte Regenschauer runter. Wird aber kein verregneter Tag werden oder so. 18 Grad, das ist die Maximaltemperatur morgen am Mittwoch, dann wieder sehr frühlingshaft und vorsommerlich am Donnerstag mit 21 Grad in der Spitze, ohne Regenschauer und Sonne und Wolken im lockeren Wechsel. Geduld brauchen Sie aktuell auf der A115 stadteinwärts zwischen Potsdam-Babelsberg und dem Kreuz Zehlendorf. Da stockt der Verkehr immer wieder an der Baustelle dort. Ja, 10 Minuten circa sollten Sie da mehr Zeit einplanen. Dann staut es sich ebenfalls auf der A100 Richtung Wedding zwischen Innsbrucker Platz und Hohenzollerndamm an der bekannten Baustelle dort. Auch da 10 Minuten Passierdauer circa. Dann gibt es eine Ölspur auf der A10, die da nicht hingehört. Südlicher Berliner Ring Richtung Dreieck Spree. Auf Vorsicht zwischen Dreieck Nutetal und Ludwigsfelde West. Außerdem hat es im Landkreis Uckermark auf der Landstraße zwischen Fürstenwerder und Viehbegershof eine Unfallstelle gegeben, die noch ungesichert ist. Da bitte auch besonders aufmerksam und vorsichtig fahren. Ich wünsche Ihnen eine gute, vor allem aber sichere und jetzt ja auch gerade sonnige Fahrt.
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13: Was die Musik so anstellt bei uns, was sie auslöst bei uns, darum geht es in dieser Woche in der Radio Paradiso Coaching-Etage und letztlich auch in unserem neuen Podcast Popwise, der übermorgen am Donnerstag startet. Jetzt starten Sie aber hinein in diesen Tag gleich mit Cher und Believe und mit Mr. Lionel Richie All Night Long. 7 Minuten nach 7:30.

0: Morgen. Herzlichen Geburtstag. Cher, hier die besten Hits mit der meisten Abwechslung. In diesem Fall aus den 90ern. Ihr großer Comeback-Song mit Believe. Und bei Berlins besten Hits mit der meisten Abwechslung geht's gleich in die 80er zu George Michael. So schön. Careless Whisper. Vorher aus dem Jahr 2024. Mark Amber, locker leicht. Belong Together. Gleich 15 Minuten vor 8 haben wir's.
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2: Was Musik mit uns macht. Wenn Sie an Liebe denken, denken Sie höchstwahrscheinlich automatisch an die großen Gefühle, an Sehnsucht, Drama und dieses berühmte Kribbeln im Bauch. Dabei geht oft unter, dass unsere Vorstellung von romantischer Liebe nicht nur von flimmernden Bildern aus Hollywood geprägt wurde, sondern auch stark von Musik. Komponisten wie Ludwig van Beethoven machten Gefühle zu monumentalen Erlebnissen. Ende der 60er waren die Beatles sich schon sicher, dass wir nichts als Liebe brauchen. Und Climie Fischer versprach uns in den 80ern, dass Liebe alles verändern könne. Seit Jahrzehnten erzählt uns Popmusik, wie sich Liebe angeblich anfühlen muss. Intensiv, dauerhaft, aufregend, emotional, überwältigend. Schwierig wird es, wenn Sie glauben, dass echte Beziehungen dauerhaft wie Popsongs funktionieren müssten. Im wirklichen Leben verändert sich unsere Liebe im Laufe der Zeit ständig und oft erheblich. Aus Aufregung wird Vertrautheit, aus Leidenschaft manchmal Ruhe. Das empfinden manche Paare zunächst als Verlust, obwohl es häufig eine ganz normale Entwicklung ist. Studien aus der Bindungsforschung zeigen, dass langfristig glückliche Paare weniger auf permanente emotionale Hochgefühle setzen, dafür stärker auf Sicherheit, Humor und emotionale Stabilität. Trotzdem vergleichen viele ihre Beziehungen unbewusst mit romantischen Erzählungen aus Liedern, Filmen oder Serien. Das kann enormen Druck erzeugen. Besonders dann, wenn ihr Alltag plötzlich mehr nach Einkaufsliste, Müdigkeit und Steuerbescheid klingt als gehauchte Leidenschaft von Whitney Houston oder Elvis Presley. Musik kann unsere Gefühle größer, schöner und dramatischer machen. Das lieben wir an ihr. Trotzdem lohnt sich die Frage, ob nicht auch eine ruhige, verlässliche Liebe etwas sehr Kostbares ist. Aus Ed Sheerans Mund klingt das dann so. We found love right where we are.
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so ein Song, ne? Das ist so ein Song, von dem Herge von Hofding gesprochen hat. Der steht doch für Romantik pur. Ist aber auch schön, aus den 80ern. Careless Whisper, Mr. George Michael, hier für 98.2 Radio Paradiso. Und dieser Song hier, der steht zum Wachtwerden und zum sonnigen Start hinein in diesen Tag. Raymond mit Tonight hier, wir machen 98.2 Radio Paradiso. Und in der nächsten Stunde begrüße ich Laura und Fabi hier bei mir zur Radio Paradiso Frühstücksrunde.

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11: Ich bin Katrin Müller. Tausende Tankstellen haben nach Darstellung eines Verbraucherdienstes gegen die im April eingeführte 12-Uhr-Regel verstoßen. Demnach erhöhten rund 3.000 von gut 15.200 Tankstellen bis zum Stichtag 11. Mai die Preise insgesamt rund 17.000 Mal zu unerlaubten Zeiten, wie aus einer Auswertung des Verbraucherdienstes Mehr Tanken auf Basis von Daten der Markttransparenzstelle für Kraftstoffe hervorgeht. Betroffen war fast jede fünfte Tankstelle. Am höchsten war die Quote laut Auswertung in Bayern, am niedrigsten in Berlin. US-Präsident Donald Trump hat einen angeblich für heute geplanten Angriff auf den Iran abgesagt. Er habe das Militär angewiesen, die Attacke nicht durchzuführen, schrieb er auf der Plattform Truth Social. Gleichzeitig soll das Militär demnach bereit sein, einen umfassenden, groß angelegten Angriff zu beginnen, falls keine akzeptable Vereinbarung mit dem Iran erzielt werde.
12: Einige Golfstaaten, darunter Katar und Saudi-Arabien, hätten ihn gebeten, von dem geplanten Militärschlag zunächst abzusehen, weil gerade ernsthafte Verhandlungen im Gange seien, erklärte Trump weiter. Aus Respekt sei er dieser Bitte nachgekommen. Zuvor hatte Trump den Druck auf den Iran wieder mal hochgeschraubt und gedroht, den Krieg wieder aufzunehmen. Die Uhr ticke, der Iran solle nun schnell handeln, hatte Trump gewarnt. Aus den USA, Tina Eck.
11: Bundeskanzler Friedrich Merz ist heute Nachmittag zu Gast bei der Fraktionssitzung der SPD im Bundestag. Geplant sind eine Rede und eine Aussprache sowie ein Vorabstatement.
13: Pfiffe wie bei seiner Rede beim Deutschen Gewerkschaftsbund muss Merz zwar nicht befürchten, aber innerlich brodelt es auch in dem ein oder anderen SPD-Abgeordneten. Denn mit der Union tun sich einige Gegensätze auf, ob in Sachen Spritpreise, Steuern oder Rente. Merz will es dennoch schaffen, bis zur Sommerpause ein großes Reformpaket zu schnüren. Wie realistisch das ist und wie weit sich die Union dafür eventuell verbiegen muss, davon wird Merz bei der SPD-Fraktion einen Eindruck bekommen. Aus Berlin, Jan-Henner Reitze.
11: Zum Fußball. Torwart Manuel Neuer wird nach Informationen der Bild als Nummer 1 im deutschen Nationalteam zur Fußball-WM in diesem Sommer reisen. Bundestrainer Julian Nagelsmann habe den bisherigen Stammkeeper Oliver Baumann angerufen und ihm mitgeteilt, dass er mit Bayern-Torhüter Neuer zwischen den Pfosten plane, heißt es. Baumann habe dem Bundestrainer zugesichert, dass er dem DFB-Team auch als Ersatzkeeper für die WM zur Verfügung steht.
14: Neuer bei der WM, das ist ein Kracher. War es für eine Rückkehr. Und die Sonne, die kehrt auch zurück an den Himmel über Berlin. Wie schön, beides. 12 Grad haben wir aktuell, 20 Grad, das ist die Maximaltemperatur heute. Ja, es ziehen noch ein paar Wolken durch, nein, Regenschauer, Sonnen, aus denen wohl keine mehr runterkommen. Heute früh tatsächlich, da hat es ein bisschen getropft, ich habe das mitbekommen. Das ist aber schon wieder lange her. Morgen, da ziehen Wolken auf, schon am Morgen werden Sie es merken, dass es deutlich wolkenverhangener ist. Und ab mittags kommen dann auch für den Rest des Tages immer mal wieder so ein paar leichte Regenschauer runter. Wird aber kein komplett verregneter Tag, das nicht. Dafür bleibt es auch zu mild, 18 Grad. Morgen am Mittwoch die Maximaltemperatur. Am Donnerstag dann wieder 21 Grad der Tagesspitzenwert, komplett ohne Regenschauer. So, staut sich immer noch auf der A100 Richtung Wedding zwischen Innsbrucker Platz und Hohenzollerndamm an der Baustelle dort. Circa 10 Minuten mehr Zeit sollten Sie da einplanen. A115 Stadteinsatz zwischen Potsdam-Babelsberg und Kreuz-Zehlendorf. Auch da stockt es immer wieder an der bekannten Baustelle dort. Dann gibt es ein paar Sperrungen rund um die Straße des 17. Juni zwischen Großem Stern und Ebertstraße und zwischen Straße 17. Juni und Platz der Republik in beiden Richtungen bis Donnerstag wegen des Firmenlaufes. Die Ebertstraße in Mitte, die ist zwischen Behrenstraße und Dorotheenstraße wegen des Firmenlaufes auch bis Donnerstag abgeriegelt und das in beiden Richtungen. Außerdem A10 östlicher Berliner Ring Richtung Dreieck Barnim zwischen Hellersdorf und Marzahn. Da ist ein Fahrzeugdefekt liegen geblieben, da müssen Sie mit Einschränkungen rechnen und es gibt eine ungesicherte Unfallstelle auf der A10 südlicher Berliner Ring Richtung Dreieck Spreeau zwischen Ludwigsfelde West und Ludwigsfelde Ost. Auch da bitte besonders aufmerksam fahren. Ich wünsche eine gute, eine sichere Fahrt. Genießen Sie den Sonnenschein. Kommen Sie gut an.
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14: Fabi hat nur verraten, dass es heiß werden wird in der Radio Paradiso Frühstücksrunde. Ich bin gespannt, gleich ist er da mit Laura gemeinsam nach One Republic und West Coast und nach Mike Oldfield und Maggie Riley jetzt.

0: Und ich freue mich wieder sehr, dass Sie da sind. Da kommt immer so eine andere Stimmung dann auch rein hier ins Studio.
1: Die Brötchenstimmung.
0: Die Brötchenstimmung. Laura ist da, Fabi ist da.
2: Guten Morgen.
0: Elena, die ist immer noch im Urlaub. Sei es ihr gegönnt. Wie kommt ihr eigentlich damit klar, hier in der Radioparty, so Frühstücksrunde, dass wir jetzt eine normal lange Woche haben?
2: Ja.
1: Ungewohnt.
0: Also eine lange Woche, Montag bis Freitag jeden Tag arbeiten und
1: Völlig verrückt.
0: In der nächsten Woche wieder eine Viertagewoche.
2: Mann. Ja, muss ich jetzt auch jetzt in dieser Woche die Pausen nehmen.
0: Ja.
2: Und das mache ich ganz gerne auch mal in der Sauna. So, ne? Ich gehe gerne mal in die Sauna, ja. Und da ist mir vor kurzem auch was passiert. Würde ich euch gerne mal fragen, wie ihr in so einer Situation reagieren würdet.
0: Okay. Also ernsthaft?
2: Ja, okay. Also Sauna, so, in der Therme, also große Saunalandschaft, okay. Nicht nur eine Sauna.
0: Ja.
2: Und
3: ich bin gespannt.
0: Natürlich auch, wirklich. Wir wissen nicht, Fabi, was du hier mit uns vorhast.
2: Und man hat ja dann auch so Badelatschen an oder manche Flipflops. Ne? Und dann, bevor man in die Sauna geht, zieht man die aus, lässt die stehen, dann geht man wieder raus, zieht sie wieder an, läuft woanders hin, mal duschen, mal dahin, mal dahin. Und dann waren wir so schon Stunden dabei. Und irgendwann, Jette guckt so auf meine Füße und sagt so:
0: Deine Verlobte?
2: Mein Verlobter, ja. Was hast denn du da für Schuhe an?
3: Fabi, nein.
2: Da hatte ich halt einfach andere Schuhe an von irgendjemandem. Und ich weiß nicht, wie lange schon und seit wann ich die dann, wo ich die geklaut habe, wo meine sind.
3: Waren sie bequem wenigstens?
2: Ja.
0: Ich weiß schon, warum ich nicht gerne in Saunalandschaften gehe.
2: Aber da habe ich mich gefragt, was soll ich machen?
3: Ja.
2: Also wohin? Ich weiß ja nicht, von wo.
3: Von
2: und
3: wo,
2: der dort war, der ist ja auch bestimmt schon auch selbst nicht mehr da.
0: Was war dir jetzt eigentlich unangenehmer, dass du seine Schuhe anhattest und fühltest du dich in denen nicht wohl und wolltest du lieber deine haben oder war es dir unangenehm, dass du jemandem anderen die Schuhe geklaut hast?
2: Also ich habe mich drin wohl gefühlt, offensichtlich, weil mir ist mir nicht fremdkörpermäßig aufgefallen. Aber mir war das so, weil ich dachte so, oh, der denkt bestimmt, jemand hat jetzt seine Schuhe geklaut.
3: Ja,
2: böswillig.
3: Ja.
2: Und es war einfach nur Dummheit von mir. Und ich wusste nicht, wo ich die jetzt dann hinstellen soll. Ich habe sie einfach ausgezogen und bin barfuß gegangen.
0: Waren da denn viele Leute, auch noch andere, die so durch die Gegend gingen?
2: Ja, viel los. Deswegen habe ich die halt dann irgendwo dazugestellt an den Pool, okay. Wo ich dachte, da sind viele rein und raus. Und da ist dann vielleicht die Person auch mal und sagt, hier sind ja meine Schuhe.
3: Ja. Also ich glaube, ich wäre zu meinen Schuhen gegangen und hätte die gesucht, um dann die anderen da hinzustellen, weißt du? Weil da wäre ja so der Ort, wo du die geklaut hättest, sozusagen.
0: Hast du denn deine wiedergefunden?
2: Mm-mm.
0: Hast du auch nicht wiedergefunden?
2: Nee, bin ohne.
3: Ach, Mensch.
0: Da ist ein anderer
3: jetzt
0: mit deinen Schuhen dann.
2: Nee, ich glaube, niemand nimmt ja fremde Schuhe mit, außer ich.
0: Ja, aber das denkst du. Das denkst du, dass du da so einzigartig bist. Wahrscheinlich sind in der ganzen Saunalandschaft alle dann
2: mit anderen Schuhen
0: raus. Weil du mal
2: eine Kettenreaktion.
0: Das ist ja witzig. Ja. Kommen Sie gut zu Fuß durch die Woche.
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0: Der Mann mit der unverwechselbaren Stimme und vergessen, Joe Cocker, Unchain My Heart, hier auf Ihrem 98.2 Radio Paradiso. 8.23 Uhr haben wir es und ich habe einen schönen Gedanke, schöne Worte gefunden von Angelus Silesius, einem Priester und Dichter, einem deutschen Arzt. Der hat mal gesagt, ich selbst muss Sonne sein. Ich selbst muss Sonne sein und ich muss mit meinem Strahlen das farbenlose Meer der ganzen Gottheit malen. Also, dann malen Sie auch mal los. Strahlen Sie diesen Tag an, diesen Dienstag.
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0: Ja, Drive fahren und crazy verrückt, das ist ein gutes Stichwort für Drives Me Crazy. Wir fahren hier an Cannibals um 8:30. Es hat einen schweren Kabeldiebstahl im Bereich Baumschulenweg gegeben. Deswegen gibt es aktuell erhebliche Behinderungen und Einschränkungen im Berliner S-Bahn-Verkehr. Welche Linien davon genau betroffen sind, hören Sie gleich im Hauptstadt-Kompakt bei Henrik Düster.
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7: Ich bin Katrin Müller. Tausende Tankstellen haben nach Darstellung eines Verbraucherdienstes gegen die im April eingeführte 12-Uhr-Regel verstoßen. Demnach erhöhten rund 3.000 von gut 15.200 Tankstellen bis zum Stichtag 11. Mai die Preise insgesamt rund 17.000 Mal zu unerlaubten Zeiten, wie aus einer Auswertung des Verbraucherdienstes Mehr Tanken auf Basis von Daten der Markttransparenzstelle für Kraftstoffe hervorgeht. Betroffen war fast jede fünfte Tankstelle. Am höchsten war die Quote laut Auswertung in Bayern, am niedrigsten in Berlin.
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8: Mit Henrik Düster. Guten Morgen. Bei der Veranstaltung Wahlcheck Live zur Abgeordnetenhauswahl haben die Spitzenkandidaten in Schöneberg kontrovers über Berliner Großprojekte diskutiert. Während Kai Wegner von der CDU und Steffen Kraft von der SPD ein klares Ja zu Olympia und der Weltausstellung Expo signalisieren, sieht Grünen-Spitzenkandidatin Bettina Jarasch die Chance für Olympia als vertan an. Sie fordert den vollen Fokus auf die Expo. Die FDP schlägt für die Weltausstellung das Tegelgelände vor, während Wegner Schönefeld favorisiert. Die Linke lehnt Olympia aus Kostengründen ab, zeigt sich bei der Expo aber gesprächsbereit. Ein schwerer Kabeldiebstahl im Bereich Baumschulenweg sorgt weiter für erhebliche Einschränkungen im Berliner S-Bahn-Netz. Betroffen sind die Linien S46, 47, 885 und S9. Aktuell gibt es erhebliche Verkürzungen. Die S47 pendelt nur zwischen Spindlersfeld und Schöneweide. Die S85 fährt lediglich zwischen Frohnau und Ostkreuz. Nach Angaben der Deutschen Bahn werden die Reparaturarbeiten und damit die Behinderungen voraussichtlich noch bis mindestens morgen andauern. Nach der Havarie im Hauptgebäude der Technischen Universität gehen die Reparaturarbeiten voran. Laut Wissenschaftssenatorin Ciborra soll der Schaden an einem maroden Rohr bald behoben sein. Wann das Gebäude an der Straße des 17. Juni wieder öffnen kann, bleibt wegen strenger Brandschutzauflagen unklar. Universitäre Veranstaltungen finden vorerst weiterhin digital statt. Das geschichtsträchtige Café Kranzler am Kurfürstendamm soll im Herbst in neuem Glanz wiedereröffnen. Ein internationales Gastronomieunternehmen übernimmt alle drei Etagen inklusive der berühmten Dachrotunde. Parallel dazu wird der Gebäudekomplex durch begrünte Dachgärten und neue Veranstaltungsflächen im Innenhof umfassend modernisiert.
9: Interessant. Dankeschön, Henrik. Das Wetter, das ist nicht nur interessant, das ist sehr schön. Gerade jetzt strahlenblauer Himmel, die Sonne hat Platz und diesen Platz nutzt sie. 13 Grad haben wir aktuell, 20 Grad bekommen wir heute maximal. Hier und da so ein paar Wölkchen, die durchziehen, es bleibt trocken. Morgen dagegen, da ziehen schon am frühen Morgen Wolken auf und spätestens ab mittags und dann über den Nachmittag verteilt kommen immer wieder Regenschauer runter, zumindest der leichten Art. 18 Grad die Maximaltemperatur morgen. Am Donnerstag kommt wieder trocken, sonnig aufgelockert, hier und da ein paar Wölkchen gibt es auch. 21 Grad vor allem gibt es am Donnerstag dann als Maximaltemperatur. Der Stau auf der 115 statt einwärts hat sich verlängert. Da brauchen Sie jetzt 20 Minuten Passierdauer zwischen Potsdam-Babelsberg und Kreuz-Zehlendorf an der Baustelle dort. A100 Stadtring Richtung Wedding zwischen Innsbrucker Platz und Hohenzollern-Damm an der Baustelle. Dort 10 Minuten extra Zeit mitnehmen. Und dann rausgeschaut auf die A10 östlicher Berliner Ring Richtung Dreieck Barnim zwischen Hellersdorf und Marzahn. Einschränkungen wegen eines defekten Fahrzeuges. Und es hat einen Unfall gegeben auf der A10 südlicher Berliner Ring Richtung Dreieck Spreeau zwischen Ludwigsfelde West und Ludwigsfelde Ost. Müssen Sie jetzt deswegen aktuell mit Einschränkungen rechnen. Ich wünsche Ihnen weiterhin ansonsten eine gute und vor allem sichere Fahrt. Fahren Sie vorsichtig, kommen Sie gut an.
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9: Ein Fußballturnier an Pfingsten, ein Fußballturnier mit Tiefgang. Das habe ich gleich für Sie. Ja, das dreht sich nicht um die Fußball-WM, sondern hier bei uns im Berliner Tempelhof Schöneberg an Pfingsten und über Pfingsten. Mehr dazu gleich nach Leonie, Don't Worry. Und das hier ist ganz entspannt und gelassen. Chris Weir mit Josephine. Schönen guten Morgen. 7 Minuten nach 8:30.

0: Das wird die schönste Sportveranstaltung an diesem Wochenende, am Pfingstwochenende. Schönen guten Morgen hier auf 98.2 Radio Paradiso mit Schwung hineingestartet in diesen sonnigen Dienstag mit Leonie und Don't Worry hier auf 98.2 Radio Paradiso. 17 Minuten vor 9 haben wir es, das zweite internationale Jugendfußballturnier der Städtepartnerschaften in Tempelhof-Schöneberg. Das findet statt am Samstag und am Pfingstsonntag. 15 Partnerschaften, Städtepartnerschaften betreibt und verfolgt der Bezirk in Tempelhof-Schöneberg. Und da treffen an diesem Wochenende jetzt über 150 Kinder und Jugendliche aus diesen unterschiedlichen Städten aufeinander und spielen gemeinsam miteinander, auch gegeneinander, aber vor allem miteinander Fußball. Jörn Oltmann, Bezirksbürgermeister von Tempelhof-Schöneberg. Warum dieses Turnier gerade zu Pfingsten?
1: Ja, wir wissen ja, alles, was mit Pfingsten zusammenhängt, hängt im Grunde genommen auch daran, dass Pfingsten gerne die Geschichte erzählt, dass man alle die gleiche Sprache und alle auch das gleiche Verständnis haben des großen Zusammenkommens, des großen Friedens, der damit verbunden ist und eben auch dem gemeinsamen Glauben an der Stelle. Ich bin als Bezirksbürgermeister ein großer Fan davon, dass wir solche Zusammenkünfte organisieren, um deutlich zu machen, dass die Menschen eben sehr viel mehr sind als nur Individuen, sondern im Grunde genommen eine hervorragende Gemeinschaft sein können, trotz aller Unterschiede, die wir individuell mitbringen, die wir vielleicht vom Glauben her mitbringen, die wir von unserer Herkunft her mitbringen. Es ist gar nicht so entscheidend, was wir mitbringen, sondern was wir gemeinsam daraus gestalten und machen können. Ja. Und da bietet Pfingsten einfach eine hervorragende Gelegenheit, nicht nur deswegen, weil wir frei haben, sondern weil wir dann über solche Veranstaltungen wie das Pfingstfußballturnier und der ökumenische Gottesdienst die Gelegenheit haben, der Welt zu zeigen, dass wir friedlich und gut miteinander umgehen können.
0: So ist es. Das ist auch wirklich möglich. Und das ist ein gutes Zeichen, dass das möglich ist. Auf jeden Fall bei diesem internationalen Jugendfußballturnier der Städtepartnerschaften in Tempelhof-Schöneberg. Und Sie können selbstverständlich auch dabei sein. Samstag und Sonntag auf dem Dominikus-Sportplatz Priesterweg 3 ist das in Schöneberg. Und das Wetter wird hervorragend werden. Sie haben 98.2 Radio Paradiso. Jetzt mit hervorragender Musik von Mr. Bruce Springsteen.

0: Die größten Stars, die größten Hits. Schönen guten Morgen, 9:12.
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0: absolut die Beste. Eben Tina Turner hier auf ihrem 98.2 Radio Paradiso. Schönen guten Morgen, 7:07 haben wir es. In der nächsten Stunde, da schauen wir mal, wie sie trotz immer weiter steigender Preise für den Sommerurlaub doch noch ein Schnäppchen abgreifen könnten. Das in der nächsten Stunde. Gleich habe ich jetzt einen Song für sie, der hat beim Eurovision Song Contest 2016 zwar nur den 5. Platz erreicht, ist danach aber ein richtiger Chart-Hit geworden. Aus Schweden, France, If I Were
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11: Ich bin Katrin Müller. Nur einmal am Tag die Preise erhöhen, nämlich um 12 Uhr. Diese Regelung gilt an deutschen Tankstellen. Dagegen wurde tausendfach verstoßen, wie eine Auswertung des Verbraucherdienstes Mehr Tanken zeigt.
12: Fast jede fünfte Tankstelle soll laut dieser Auswertung gegen die 12-Uhr-Regel verstoßen haben und das soll in dem beobachteten Zeitraum insgesamt rund 17.000 Mal passiert sein. Die meisten Verstöße wurden in Bayern festgestellt, in Berlin sei die Quote am niedrigsten. Der Bundesverband Freier Tankstellen nimmt Tankstellenbetreiber in Schutz. Der Prozess von der Preisänderung bis hin zur Datenübermittlung ans Kartellamt sei lang und verschiedene Faktoren könnten dazu führen, dass eine Preisänderung erst verzögert übermittelt wird. Fiona Reinhardt, Nachrichtenredaktion.
11: US-Präsident Donald Trump hat nach eigenen Angaben einen angeblich für heute geplanten Angriff auf den Iran abgesagt. Gleichzeitig soll das Militär demnach jederzeit bereit sein, einen umfassenden, groß angelegten Angriff zu beginnen, falls keine akzeptable Vereinbarung mit dem Iran erzielt werde. Laut Trump haben Saudi-Arabien, Katar und die Vereinigten Arabischen Emirate um eine Verschiebung um 3 Tage gebeten. Wer die neue Kaufprämie für Elektroautos nutzen will, kann die staatliche Unterstützung ab heute beantragen. Bundesumweltminister Carsten Schneider will das entsprechende Förderportal am Vormittag freischalten. Das Antragsverfahren soll digital ablaufen.
13: Erstmal brauchen die Interessierten eine Bund-ID, mit der sie sich bei den Behörden ausweisen können, denn der Antrag wird online gestellt. In dem Portal können dann die nötigen Nachweise hochgeladen werden. Neben reinen E-Autos werden auch die mit Reichweitenverlängerung und bestimmte Plug-in-Hybride gefördert. Es winken bis zu 6.000 Euro Prämie. Wie hoch der staatliche Zuschuss im Einzelnen ist, hängt von Fahrzeug, Einkommen und Familiengröße ab. 3 Milliarden Euro sind insgesamt im Fördertopf. Das Umweltministerium rechnet damit, dass die Mittel für die nächsten 2 Jahre reichen. Ursula Winkler, Nachrichtenredaktion.
11: Zum Fußball. Torwart Manuel Neuer wird nach Informationen der Bild als Nummer 1 im deutschen Nationalteam zur Fußball-WM in diesem Sommer reisen. Bundestrainer Julian Nagelsmann habe den bisherigen Stammkeeper Oliver Baumann angerufen und ihm mitgeteilt, dass er mit Bayern-Torhüter Neuer zwischen den Pfosten plane, heißt es. Baumann habe dem Bundestrainer zugesichert, dass er dem DFB-Team auch als Ersatzkeeper für die WM zur Verfügung steht.
1: Das ist eine knaller Fußballmeldung. Neuer wieder bei der WM dabei. Oh, ich find's klasse. Das Wetter finde ich auch klasse. Ist auch ein Kracher. 20 Grad bekommen wir heute als Maximaltemperatur. 14 Grad haben wir schon aktuell. Es wird vor allem sonnig sein und bleiben. Ein paar Wolken ziehen ab und zu auch mal durch. Regenschauer halten sich da sehr bis komplett jetzt für den Rest des Tages zurück. Morgen da ziehen Wolken auf, schon am Morgen und Vormittag. Und dann ab Mittag setzen auch hier und da für den restlichen Tag immer mal wieder ein paar Regenschauer ein. Wird kein komplett verregneter Tag, aber so ein bisschen Nässe gibt es da dann doch bei 18 Grad als Maximaltemperatur. Am Donnerstag dann wieder trocken, bei 21 Grad in der Spitze und einigen Auflockerungen. Locker bleiben sollten Sie, versuchen Sie es zumindest auf der A100 Richtung Wedding, trotz Stau zwischen Innsbrucker Platz und Hohenzollerndamm, 10 Minuten obendrauf rechnen und in der Gegenrichtung, da staut sich der Verkehr zwischen Beußelstraße und Dreieckfunkturm und 15 Minuten Passierdauer beträgt die Zeit dort. A115 statt einwärts, da dauert 20 Minuten länger zwischen Potsdam-Babelsberg und dem Kreuz Zehlendorf an der Baustelle dort. Außerdem rausgeschaut, und zwar auf die A10, den östlichen Berliner Ring Richtung Dreiecke Barnim. Zwischen Hellersdorf und Marzahn gibt es Einschränkungen wegen eines defekten Fahrzeuges. Und zwischen Marzahn und Hohenschönhausen liegen Gegenstände auf der Fahrbahn östlicher Berliner Ring Richtung Dreieck Barnim. Außerdem Vorsicht auf der A12 Frankfurt-Oder Richtung Berlin zwischen Fürstenwalde West und Storkow. Da hat es vorhin einen Unfall gegeben. Die Unfallstelle ist noch ungesichert. Da bitte besonders aufmerksam und vorsichtig fahren. Insgesamt wünsche ich Ihnen eine gute, eine sichere Fahrt und genießen Sie den Sonnenschein.
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1: Und hier kochen jetzt die Emotionen hoch. Naja, zumindest musikalisch. Gleich ganz gelassen, entspannende Musik von Olivia Dean, Man I Need, und das hier Christa Burke, High on Emotion.

0: Na, wie ist das? Klappt das noch mit deinem Urlaubsschnäppchen für Sie? Schönen guten Morgen hier auf 98.2 Radio Paradiso. Ja, Olivia Dean hat ein tolles Konzert vor einer Woche hier abgeliefert in der Uber Arena. Man, I Need, um 9:11. Es klingt so ein bisschen nach einem Teufelskreis gerade. Obwohl die Preise für den Sommerurlaub zuletzt immer weiter gestiegen sind, zeigen Umfragen, dass viele Menschen mit der Buchung ihres Sommerurlaubs zögern und dadurch am Ende vielleicht sogar noch mehr zahlen. Ja, und in knapp 6 Wochen, da starten schon die ersten Bundesländer in die Sommerferien. Die Tourismusbranche, die spricht davon, dass Urlaube immer kurzfristiger gebucht werden. Carolina Voithal vom Europäischen Verbraucherzentrum. Warum warten aktuell so viele Menschen mit der Urlaubsbuchung?
1: Zum einen sind Verbraucherinnen und Verbraucher aktuell natürlich wirtschaftlich vorsichtiger geworden. Hohe Lebenshaltungskosten, Inflation und natürlich auch eine allgemeine Unsicherheit führen dazu, dass viele Haushalte eben auch größere Ausgaben, und dazu gehört der Sommerurlaub, länger hinausschieben. Hinzu kommt aus unserer Sicht auch ein psychologischer Faktor. Also viele Menschen beobachten eben diese Preisentwicklung zunächst und hoffen auf etwas bessere Angebote oder mehr Klarheit. Und in Summe sorgt das eben dafür, dass kurzfristiger gebucht wird.
0: Aber kommen dann noch bessere Angebote oder bin ich jetzt der Gelackmeilte, wenn ich immer noch nicht gebucht habe?
1: Nicht zwangsläufig, aber Flexibilität wird hier den entscheidenden Unterschied machen. Oh. Wer konkrete Vorstellungen hat und bei diesen auch bleibt, der hat jetzt tatsächlich eine schlechtere Position als zum Beispiel auch Frühbucherinnen. Entscheidend wird sein, wie offen ich bin bei Reiseziel, Reisedaten oder auch der Art der Unterkunft. Allerdings sollten diejenigen, die aktuell noch nicht gebucht haben, auch nicht darauf spekulieren, dass kurzfristig vor Ferienbeginn plötzlich noch mal alles billiger wird. Dafür ist tatsächlich die Nachfrage zu stabil.
0: Ja, okay. Was sind denn Ihre Tipps, wie es vielleicht doch noch mit einem Urlaubsschnäppchen klappen könnte?
1: Zum Beispiel, dass man nicht am Wochenende fliegt, vielleicht auch alternative, kleinere Flughäfen prüft, natürlich auch vielleicht Hin- und Rückflug nochmal getrennt sich anschaut, in diesem Jahr vielleicht auch das Thema Bahn oder Fernbus mit in die Kalkulation einzubeziehen. Und der Vergleich ist entscheidend. Also nicht nur auf einem Portal schauen, sondern bei mehreren und insbesondere natürlich auch gerne mal direkt bei Hotel oder Airline. Das sorgt für die ein oder andere positive Preisüberraschung.
0: Dankeschön. Ja, gute Tipps von Carolina Voithal vom Europäischen Verbraucherzentrum, wenn Sie eine Chance haben möchten, doch noch so ein Urlaubsschnäppchen zu ergattern. Schönen guten Morgen hier auf Ihrem 98.2 Radio Paradiso. Diese Band hat im letzten Jahr ein tolles Konzert in Berlin abgeliefert. Hier sind Simply Red mit Stars.

ganz wunderbare musikalische Streichleinheit von Genesis Into Deep hier auf ihrem 98.2 Radio Paradiso. 9.22 Uhr haben wir es mit einem schönen Gedanken vom Philosophen Jean-Paul. Mag ich sie in diesen Tag schicken, passend zum Frühling. Jean-Paul hat nämlich gesagt, das Schöne am Frühling ist, dass er immer gerade dann kommt, wenn man ihn braucht. Und wenn Sie ein bisschen positive musikalische Stimmung brauchen, dann habe ich jetzt Bruno Mars für Sie. Count on me.

0: Wasser. Ein stimmungsvoller Song aus den 80ern, ne? Lena Miles, Black Velvet. Schönen guten Morgen, Sonnengott, guten Morgen am Dienstag. 9:30 haben wir es und die Berliner S-Bahnen, die sollen ab Juni deutlich sauberer und sicherer werden. Wie das gewährleistet werden soll, hören Sie gleich im Hauptstadtkompakt bei Henrik Düster.
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5: Ich bin Katrin Müller. Nur einmal am Tag die Preise erhöhen, nämlich um 12 Uhr. Diese Regelung gilt an deutschen Tankstellen. Dagegen wurde 1000-fach verstoßen, wie eine Auswertung des Verbraucherdienstes Mehr Tanken zeigt.
6: Fast jede 5. Tankstelle soll laut dieser Auswertung gegen die 12-Uhr-Regel verstoßen haben. Und das soll in dem beobachteten Zeitraum insgesamt rund 17.000 Mal passiert sein. Die meisten Verstöße wurden in Bayern festgestellt. In Berlin sei die Quote am niedrigsten. Der Bundesverband Freier Tankstellen nimmt Tankstellenbetreiber in Schutz. Der Prozess von der Preisänderung bis hin zur Datenübermittlung ans Kartellamt sei lang. Und verschiedene Faktoren könnten dazu führen, dass eine Preisänderung erst verzögert übermittelt wird. Fiona Reinhardt, Nachrichtenredaktion.
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7: Mit Henrik Döster. Guten Morgen. Die S-Bahnen hier in Berlin sollen ab Juni deutlich sauberer und sicherer werden. Wie der neue S-Bahn-Chef Heiko Büttner ankündigte, werden künftig sogenannte Unterwegsstreifen ab 5 Uhr morgens in den Zügen im Einsatz sein. Die Reinigungskräfte werden dabei von der DB Sicherheit begleitet. Ziel ist es, Störer und Obdachlose konsequenter aus den Zügen zu verweisen. Rund 2/3 aller Bahnen sollen so während der Fahrt kontrolliert und gesäubert werden. Büttner betonte, der Respekt vor öffentlichen Einrichtungen sei in den letzten Jahren spürbar gesunken. Wie massiv die Probleme mit Obdachlosigkeit und der Drogenszene in der Hauptstadt sind, zeigt unterdessen ein Fall aus Kreuzberg. In einem großen Wohnblock der landeseigenen Gesellschaft GEWOBAG nahe dem Cottbusser Tor patrouillieren verzweifelte Mieter inzwischen ihrer Freizeit selbst. Suchtkranke und Dealer hatten dort leerstehende Wohnungen aufgebrochen und das Treppenhaus blockiert. Die Mieter fordern besseren Schutz und die Reparatur defekter Schließanlagen. Unterdessen hat die Bildungsverwaltung eine Lösung für die Panne beim Chemieabitur vorgestellt. Betroffene Schüler, bei denen eine Wahlaufgabe im Unterricht nicht behandelt wurde, haben nun folgende Optionen. Sie können die Klausur am 29. Mai nachschreiben oder ihre Arbeit milder bewerten lassen. In Eisenhüttenstadt ist die nächste Runde des Projekts Probewohnen gestartet. 4 Wochen lang testen 5 Teilnehmer aus ganz Deutschland den Alltag in der Stadt an der polnischen Grenze. Die Tester sollen die Stadt authentisch kennenlernen. Geplant sind Praktika, Gespräche mit regionalen Unternehmen und Treffen mit Einwohnern. Eisenhüttenstadt will mit der Kampagne aktiv gegen Leerstand und Fachkräftemangel vorgehen. Für die Aktion gab es rund 2000 Bewerbungen.
8: Dankeschön, Henrik. Na, haben Sie schon für Ihr Lieblingseiskaffee entschieden, beziehungsweise für die Eissorte schon ein Handtuch auf Ihren Lieblingsplatz gelegt? Würde sich lohnen heute auf jeden Fall. Wird ein schöner Frühlingstag heute mit viel Sonne. Jetzt schon 15 Grad, 20 Grad bekommen wir maximal. Morgen dagegen eher das Eis zu Hause löffeln, denn morgen kommen Regenschauer runter, vor allem über den Nachmittag hinweg verteilt. Aber der leichten Art wird kein komplett verregneter Tag. Ein paar Erfrischungsregenschauer und gut für Ihre Pflanzen ist das. 18 Grad, morgen die Maximaltemperatur. Am Donnerstag dann wieder trocken bei Sonne und Wolken im lockeren Wechsel und 21 Grad, deutlich mehr Sonne und dann eben auch dementsprechend keine Regenschauer gibt es am Freitag. Und Stau gibt es nach wie vor auf der A100 Richtung Wedding zwischen Innsbrucker Platz und Hohenzollernndamm und in der Gegenrichtung zwischen Beußestraße und Dreieck Funkturm. Außerdem A115 statt einwärts zwischen Potsdam-Babelsberg und Kreuz-Zehlendorf an der Baustelle da. Gut und gerne mal 10 Minuten obendrauf rechnen. Außerdem auf der A12 Frankfurt-Oder Richtung Berlin zwischen Fürstenwalde-West und Storkow. Da hat es einen Unfall gegeben, da müssen Sie jetzt aktuell immer noch mit Einschränkungen rechnen. Ich wünsche Ihnen dennoch und erst recht eine gute, aber vor allem weiterhin sichere Fahrt.
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8: Was die Musik doch so macht mit uns, was sie auslöst, das, darum geht es in dieser Woche. In der Radio Paradiso Coaching Etage bei Hergen von Huchting und auch in unserem gemeinsamen Podcast Popwise, der übermorgen startet am Donnerstag. Da gibt es die ersten drei Folgen. Jetzt gibt es Diana Ross für Sie mit drei Männern im Hintergrund als Unterstützung mit den Bee Gees, nämlich. Hier ist Chain Reaction.

0: allererste Song aus den 90ern. Just und du und Nini Sherry, 7 Seconds. Bei Berlins besten Hits mit der meisten Abwechslung. Gibt's gleich ein Radioparty, so Klassiker aus den 70ern. The Real Thing, You to Me Are Everything. Vorher aus dem Jahr 2022. Michael Patrick Kelly, auch schon wieder ein paar Jährchen her, mit Wonders. 16 Minuten vor 10.
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2: Was Musik mit uns macht. Wenn Sie an Liebe denken, denken Sie höchstwahrscheinlich automatisch an die großen Gefühle, an Sehnsucht, Drama und dieses berühmte Kribbeln im Bauch. Dabei geht oft unter, dass unsere Vorstellung von romantischer Liebe nicht nur von flimmernden Bildern aus Hollywood geprägt wurde, sondern auch stark von Musik. Komponisten wie Ludwig van Beethoven machten Gefühle zu monumentalen Erlebnissen. Ende der 60er waren die Beatles sich schon sicher, dass wir nichts als Liebe brauchen. Und Climie Fischer versprach uns in den 80ern, dass Liebe alles verändern könne. Seit Jahrzehnten erzählt uns Popmusik, wie sich Liebe angeblich anfühlen muss. Intensiv, dauerhaft, aufregend, emotional überwältigend. Schwierig wird es, wenn Sie glauben, dass echte Beziehungen dauerhaft wie Popsongs funktionieren müssten. Im wirklichen Leben verändert sich unsere Liebe im Laufe der Zeit ständig und oft erheblich. Aus Aufregung wird Vertrautheit, aus Leidenschaft manchmal Ruhe. Und das empfinden manche Paare zunächst als Verlust, obwohl es häufig eine ganz normale Entwicklung ist. Studien aus der Bindungsforschung zeigen, dass langfristig glückliche Paare weniger auf permanente emotionale Hochgefühle setzen, dafür stärker auf Sicherheit, Humor und emotionale Stabilität. Trotzdem vergleichen viele ihre Beziehungen unbewusst mit romantischen Erzählungen aus Liedern, Filmen oder Serien. Das kann enormen Druck erzeugen. Besonders dann, wenn ihr Alltag plötzlich mehr nach Einkaufsliste, Müdigkeit und Steuerbescheid klingt als gehauchte Leidenschaft von Whitney Houston oder Elvis Presley. Musik kann unsere Gefühle größer, schöner und dramatischer machen. Das lieben wir an ihr. Trotzdem lohnt sich die Frage, ob nicht auch eine ruhige, verlässliche Liebe etwas sehr Kostbares ist. Aus Ed Sheerans Mund klingt das dann so. We found love right where we are.
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2: Und wenn Sie eine persönliche Beratung wünschen, schreiben Sie mich gerne an unter www.beziehungscoach-berlin.de.

Ein Radioparadiese-Klassiker aus dem Jahr 76 um 7:07 gleich hier auf 98.2 Radioparadiese. Und ein Titel, den Hagen von Huchting und ich auch besprechen werden in unserem neuen Podcast Popwise, ist dieser Song hier, Chasing Cars. Die erste Folge von Popwise gibt es übermorgen am Donnerstag.

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9: 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Mögest du alles, was du tust, vor dir selbst stets verantworten können. 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
10: Ich bin Katrin Müller. Tausende Tankstellen haben nach Darstellung eines Verbraucherdienstes gegen die im April eingeführte 12-Uhr-Regel verstoßen. Demnach erhöhten rund 3.000 von gut 15.200 Tankstellen bis zum Stichtag 11. Mai die Preise insgesamt rund 17.000 Mal zu unerlaubten Zeiten, wie aus einer Auswertung des Portals Mehr Tanken hervorgeht. Das war fast jede fünfte Tankstelle. Die Zahl der Angriffe auf Mitglieder von Parteien hat im vergangenen Jahr massiv zugenommen. Bundesweit registrierte die Polizei 5.140 Straftaten, die sich gegen Parteirepräsentanten oder Parteimitglieder richteten. Das war ein Anstieg um fast 40% gegenüber 2024, wie aus einer Antwort der Bundesregierung auf eine Anfrage der AfD-Fraktion hervorgeht.
11: Seit Jahren steigt die Zahl der Straftaten, die sich gegen Angehörige von Parteien richtet. Ein Grund für den nochmal deutlichen Zuwachs im vergangenen Jahr dürfte das aufgeheizte Klima im Wahlkampf Anfang 2025 gewesen sein. Mit mehr als 1.850 Fällen war die AfD besonders stark betroffen, aber auch CDU und Grüne. Die meisten Angriffe kommen aus dem rechten und linken Spektrum, heißt es. Diana Kramer, Nachrichtenredaktion.
10: Wer die neue Kaufprämie für Elektroautos nutzen will, kann die staatliche Unterstützung ab heute beantragen. Das Förderportal soll in Kürze freigeschaltet sein. Das Antragsverfahren läuft ausschließlich digital ab.
12: Gefördert werden E-Autos, bestimmte Plug-in-Hybride und Elektroautos mit sogenannten Reichweitenverlängerern. Ob Kauf oder Leasing spielt keine Rolle. Wichtig ist nur, dass das Auto dieses Jahr neu zugelassen wurde. Die Förderung kann also auch rückwirkend beantragt werden. Wie viel Geld man bekommt, hängt vom Fahrzeug ab, aber auch vom Einkommen und der Familiengröße. Bis zu 6.000 Euro sind maximal drin. Da die Anträge nur online gestellt werden können, ist eine Bund-ID-Voraussetzung, also ein Konto, mit dem man sich online gegenüber Behörden ausweisen kann. Fiona Reinhardt, Nachrichtenredaktion.
10: Eine Reise mit einem Kreuzfahrtschiff haben in Deutschland im vergangenen Jahr so viele Menschen wie noch nie unternommen. Rund 1,5 Millionen Urlauber starteten eine Hochseekreuzfahrt von einem deutschen Hafen. Rund 4% mehr als im Vorjahr, wie das Statistische Bundesamt mitteilte. Während der Corona-Pandemie waren die Zahlen stark eingebrochen. Die jüngsten Passagierzahlen liegen aber nun sogar deutlich über denen des Vorpandemiejahres 2019.
13: Einen freundlichen Mix aus Sonne und Wolken, das können Sie heute am Dienstag erwarten. Die Top-Temperaturen, die liegen heute bei 20 Grad und es soll trocken bleiben morgen am Mittwoch. Da kommen dann leichte Regenschauer runter, besonders ab der zweiten Tageshälfte soll es regnen. Morgen ist es den ganzen Tag über stark bewölkt, das Ganze aber bei Top-Werten um die 18 Grad.
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13: In Siemensstadt ist der Harlemweg zwischen Töblerstraße und Heilmannring bis Freitagabend in beiden Richtungen wegen eines Kraneinsatzes gesperrt. Und auch aufgepasst, in Neukölln kann es aufgrund einer Demonstration zu Verkehrseinschränkungen im Bereich Schillerpromenade, Lichtenrader Straße, Marloer Straße und Hermannstraße kommen. Und auch aufgepasst, auf der A100 Stadtring Richtung Wedding stehen Sie an. Hier brauchen Sie ca. 10 Minuten länger zwischen Innsbrucker Platz und Hohenzollerndamm. Ich wünsche Ihnen eine gute, aber vor allem sichere Fahrt. Kommen Sie gut an Ihr Ziel.
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13: R.E.M. mit Losing My Religion, den Hit aus den 90ern, den habe ich gleich für Sie. Davor gibt's aber noch frisch aktuelle Musik von Beyoncé. Und mit ganz viel Energie und guter Laune starten wir jetzt gemeinsam in den Dienstag. Hier ist Kylie Minogue, The Locomotion.

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Das waren gerade die 90er mit R.E.M. und Losing My Religion und morgen früh in unserer Morning Show. 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

0: war dieser Kommentar von Günter Mahler. Mahler meint:
1: Am Wochenende kam es knüppeldick. Erste Meldung: Der Katholikentag in Würzburg ging zu Ende. Die schleppende Aufarbeitung des Missbrauchsskandals wurde beklagt. Um an die Ursache des Problems zu gelangen, müsste man allerdings die strukturellen Bedingungen, die in der Männerkirche den Missbrauch an Schutzbefohlenen wie ein Brandbeschleuniger potenzieren, angehen. Und damit wäre das Ende der Macht der Männer angesagt. Aber Rom sagt nein, also die Deutsche Katholische Bischofskonferenz auch. Bischof Wilmer sagte im TV-Interview, die Kirche müsse Anwältin der Erde sein. Zitat: Kirche muss den Schrei der Schöpfung hören, müsse achtsam sein, wenn schäbig mit der Umwelt umgegangen wird. Wie wäre es mit einer Nummer kleiner, Herr Wilmer? Hört Kirche wirklich auf den Schrei der Kinder, die massenhaft in einem System missbraucht werden, das sich standhaft weigert, sich zu reformieren? Diese Schattenseite der kirchlichen Machtausübung bekam der geneigte Tatortgucker dann am Sonntagabend serviert. Schweigen hieß der Tatort und es ging um systematischen Missbrauch von Kindern in einem Kloster. Vertuschen, verleugnen, bis in die höchsten Kreise hinein. Ich weiß nicht, ob der Tatort bewusst auf den Abschlusstag des katholischen Mammuttreffens in Würzburg gelegt worden war. Wenig beruhigend war dann auch die Meldung des UN-Kinderhilfswerks, was das Kindeswohl angeht. Deutschland belegt auf Platz 25 von 37 untersuchten Staaten. Wie es besser geht, zeigen die Spitzenreiter Niederlande, Dänemark und Frankreich. Und das sollten sich nicht nur die Kirchen ins Stammbuch schreiben, sondern auch die Vereine und die Jugendämter, ja, die Politik insgesamt. Wir müssen unsere Kinder besser schützen. Und das ist ein Thema für uns alle.
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6: Mit Henrik Düster. Guten Tag. Auf der Linie U5 haben die Verkehrsbetriebe ab sofort die neue U-Bahn-Baureihe J im Fahrgastbetrieb eingesetzt. Es ist die erste neue Großprofilflotte seit 31 Jahren. Die Wagen sind heller, geräumiger und bieten mehr Platz für Rollstühle und Kinderwagen. Aktuell stehen 36 Fahrzeuge bereit. Bis Jahresende sollen es 170 sein. Von der Modernisierung profitieren indirekt auch die Linien U1 bis U4, da dorthin jünger genutzte Züge umverteilt werden. Berlins Bildungssenatoren Günter Wünsch und die Gewerkschaft GEW haben ein Maßnahmenpaket zur Entlastung des Schulpersonals vereinbart. Geplant sind kleinere Lerngruppen, zusätzliche Stellen und eine reduzierte Unterrichtszeit für ältere Lehrkräfte. Die Maßnahmen kosten rund 32 Millionen Euro und starten schrittweise zum neuen Schuljahr. Hintergrund ist eine Studie, die bei vielen Berliner Lehrkräften psychische Erschöpfung und ein erhöhtes Gesundheitsrisiko festgestellt hat. Brandenburgs Ministerpräsident Dietmar Woidke setzt nach längerer Pause die Reihe Kabinett vor Ort fort. Die Landesregierung tagt heute gemeinsam mit der Kreisspitze im Schloss Ribbeck. Themen sind unter anderem die Sanierung der Bahnstrecke Berlin-Hamburg und die regionale Gesundheitsversorgung. Am Abend besucht Woidke in Rathenow das direkte Gespräch beim Bürgerdialog. Das Land Brandenburg baut seine Spitzenposition beim Sonnenblumenanbau in Deutschland massiv aus. Nach Schätzungen wuchs die Anbaufläche in diesem Frühjahr um gut 56% auf über 33.000 Hektar. Laut Bauernverband ist die Pflanze ideal für die leichten Brandenburger Böden, benötigt wenig Pflanzenschutz und wirft im Vergleich zu Getreide attraktive Preise ab. Sie dient vor allem der Speiseölgewinnung und als Vogelfutter.
7: Regenschirm oder Regenjacke, die können Sie heute zu Hause lassen. Es soll nämlich trocken bleiben. Regen ist nicht zu erwarten, das Ganze. Bei Topwerten um die 20 Grad. Morgen am Mittwoch bekommen wir dann ähnliche 18 Grad in der Spitze. Morgen, da wäre es aber gut, wenn Sie dann einen Regenschirm parat hätten, denn besonders ab der zweiten Tageshälfte wird es leichten Regen geben.
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7: Sie brauchen Geduld auf der A100 Stadtring Richtung Wedding. Zwischen Innsbrucker Platz und Hohenzollerndamm staut es sich hier an einer Baustelle. Aktuell brauchen Sie ungefähr 10 Minuten länger. Und auch in der Gegenrichtung staut es sich zwischen Beusselstraße und Dreieckfunkturm. Auch hier brauchen Sie Geduld. Es ist aber auch eng für Sie auf der A115 Richtung Berlin. Zwischen Potsdam-Babelsberg und Kreuz Zehlendorf staut es sich an einer Baustelle. Auch hier sollten Sie mit einer Verzögerung von 10 Minuten rechnen. Und auch aufgepasst auf der A114 stadtauswärts. Zwischen Pasewalker Straße und Dreieck-Pankow ist der rechte Fahrstreifen gesperrt. Ich wünsche Ihnen eine gute, aber vor allem sichere Fahrt. Kommen Sie gut an Ihr Ziel.
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7: Jetzt wird's etwas ruhiger und gefühlvoll. Hier kommt F.A. David mit seinem Hit aus den 80ern, Words. Ein Song, bei dem sie ganz entspannt durch den Dienstag kommen.

Sehr bunt, sehr laut und hier mitten in Berlin der Karneval der Kulturen. Der steht wieder vor der Tür, denn vom 22. bis zum 25. Mai, also ab diesem Freitag bis nächsten Montag, verwandelt sich Kreuzberg rund um den Blücherplatz wirklich in ein riesiges Straßenfest. Sie können sich freuen auf ganz viele Bühnen, Musik, Tanz, Streetfood, internationale Acts, wirklich alles, was man sich vorstellen kann. Und das Beste ist, der Eintritt, der ist frei, der große Höhepunkt. Der folgt dann diesen Sonntag, wenn der Umzug durch Berlin zieht. Start ist in Friedrichshain an der Frankfurter Allee bzw. Karl-Marx-Allee. Alle Infos zum Programm finden Sie aber auch nochmal online unter www.karneval.berlin. Wichtig ist nur, rund um die Veranstaltungsflächen und die Umzugsstrecke kommt es an den Tagen zu Sperrungen und Stau. Also informieren Sie sich am besten vorher nochmal, dann können Sie auch ganz entspannt anreisen. Sie hören 98.2 Radio Paradiso und Sie schicke ich jetzt zu den späten 80ern, zu Richard Marx und Angelia.

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9: Ich bin Katrin Müller. Wer die neue Kaufprämie für Elektroautos nutzen will, kann die staatliche Unterstützung ab sofort beantragen. Das entsprechende Portal wurde während einer Pressekonferenz mit Bundesumweltminister Schneider freigeschaltet. Das Antragsverfahren soll digital ablaufen.
10: Erstmal brauchen die Interessierten eine Bund-ID, mit der sie sich bei den Behörden ausweisen können, denn der Antrag wird online gestellt. In dem Portal können dann die nötigen Nachweise hochgeladen werden. Neben reinen E-Autos werden auch die mit Reichweitenverlängerung und bestimmte Plug-in-Hybride gefördert. Es winken bis zu 6.000 Euro Prämie. Wie hoch der staatliche Zuschuss im Einzelnen ist, hängt von Fahrzeug, Einkommen und Familiengröße ab. 3 Milliarden Euro sind insgesamt im Fördertopf. Das Umweltministerium rechnet damit, dass die Mittel für die nächsten 2 Jahre reichen. Ursula Winkler, Nachrichtenredaktion.
9: Nach dem Einsturz eines Gründerzeithauses in Görlitz werden weiter 3 Menschen vermisst. Die Feuerwehr muss bei der Suche besonders vorsichtig vorgehen, weil möglicherweise noch Gas austritt. Die Ursache ist noch nicht geklärt, vieles deutet aber auf eine Gasexplosion hin.
11: Bei den Vermissten handelt es sich um 2 rumänische Frauen im Alter von 25 und 26 Jahren sowie um einen 48 Jahre alten Mann mit bulgarischer und deutscher Staatsangehörigkeit. Nach Angaben der Feuerwehr muss jeder Stein und jedes Brett per Hand angehoben werden, um mögliche Hohlräume mit Gas zu entdecken. In der Nacht waren auch 5 Spürhunde im Einsatz. Die Suche soll mindestens den ganzen Tag und notfalls auch die kommende Nacht dauern. Thomas Bleskin, Nachrichtenredaktion.
9: Tausende Tankstellen haben nach Darstellung eines Verbraucherdienstes gegen die im April eingeführte 12-Uhr-Regel verstoßen. Demnach erhöhten rund 3.000 von gut 15.200 Tankstellen bis zum Stichtag 11. Mai die Preise insgesamt rund 17.000 Mal zu unerlaubten Zeiten. Das geht aus einer Auswertung des Verbraucherdienstes Mehr Tanken auf Basis von Daten der Markttransparenzstelle für Kraftstoffe hervor. Das war fast jede 5. Tankstelle. Am höchsten war die Quote laut Auswertung in Bayern, am niedrigsten in Berlin. Zum Fußball. Torwart Manuel Neuer wird nach Informationen der Bild als Nummer 1 im deutschen Nationalteam zur Fußball-WM reisen. Bundestrainer Julian Nagelsmann habe den bisherigen Stammkeeper Oliver Baumann angerufen und ihm mitgeteilt, dass er mit Bayern Torhüter Neuer im Tor plane, heißt es. Baumann habe dann Nagelsmann zugesichert, dass er beim DFB-Team auch als Ersatzkeeper für die WM zur Verfügung steht.
12: Maximal können Sie heute angenehme 20 Grad erwarten. Aktuell liegt die Temperatur noch bei 16 Grad und am Himmel sind einige Wolken, aber die Sonne, die scheint trotzdem ab und zu hindurch. Das heute auch ohne Regen. Morgen am Mittwoch, da können Sie aber leichte Regenschauer ab der zweiten Tageshälfte erwarten. Das dann morgen bei einer Höchsttemperatur von 18 Grad.
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12: Auf der A100 in Richtung Neukölln ist bis ca. 14 Uhr zwischen Albuinstraße und Tempelhofer Damm der rechte Fahrstreifen gesperrt. Dort finden Reinigungsarbeiten statt. Sie brauchen aber auch weiterhin Geduld auf der A100 Stadtring Richtung Wedding. Zwischen Innsbrucker Platz und Hohenzollerndamm staut es sich hier an einer Baustelle. Sie brauchen weiterhin 10 Minuten länger. Und in Neukölln kann es noch aufgrund einer Demonstration zu Verkehrseinschränkungen im Bereich Schillerpromenade, Lichtenraderstraße, Straße und Hermannstraße kommen. Und auch aufgepasst auf der A114 stadtauswärts zwischen Pasewalker Straße und Dreieck-Pankow ist die rechte Spur bis ca. 12 Uhr gesperrt. Ich wünsche Ihnen eine gute, aber vor allem sichere Fahrt. Kommen Sie gut an Ihr Ziel.
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12: Etwas rockig, aber auch sehr entspannt geht's jetzt in die 80er. Hier kommt Billy Idol mit seinem Hit Sweet 16.

0: Das waren gerade die 90er mit Why Does My Heart Feel So Bad. Und gleich kommt für Sie aktuelle Musik von Pink mit A Million Dreams. Davor schicke ich Sie aber noch in die 80er zu Fleetwood Mac und Everywhere für Berlins beste Hits mit der meisten Abwechslung. Hier auf Ihrem 98.2 Radio Paradiso. Vorher können Sie aber noch hören, was bei uns heute Morgen in der Frühstücksrunde Thema war. Fabi und ich waren nämlich bei Thorsten wieder zu Besuch.
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2: Wie kommt ihr eigentlich damit klar hier in der Radio Paradiso Frühstücksrunde, dass wir jetzt eine normal lange Woche haben.
3: Ja, ja. Ungewohnt.
2: Eine schon, ganz ja. lange Woche, Montag bis Freitag jeden Tag arbeiten und
3: völlig
2: erst,
3: verrückt.
2: Und erst in der nächsten Woche wieder eine vier Tage.
3: Mann. Ja, muss ich jetzt auch jetzt in dieser Woche die Pause nehmen.
2: Ja.
3: Und das mache ich ganz gerne auch mal in der Sauna. So, ne, ich gerne mal in die Sauna, ja. Und da ist mir vor kurzem auch was passiert. Würde ich euch gerne mal fragen, wie ihr in so einer Situation reagieren würdet.
2: Okay. Also ernsthaft?
3: Ja, okay. Also Sauna, eine Therme, also große Saunalandschaft,
2: okay. Nicht
3: nur eine Sauna.
2: Ja, ja.
3: Und
2: ich bin gespannt.
3: Ich auch.
2: Wirklich. Wir wissen nicht, Fabi, was du hier mit uns vorhast.
3: Und man hat ja dann auch so Badelatschen an oder manche Flipflops. Ne? Und dann, bevor man in die Sauna geht, zieht man die aus, lässt die stehen, dann geht man wieder raus, zieht sie wieder an, läuft woanders hin, mal duschen, mal dahin. Und da waren wir so schon Stunden dabei. Und irgendwann, Jette guckt dann mal auf meine Füße und sagt so:
2: Deine Verlobte?
3: Mein Verlobter, ja. Was hast denn du da für Schuhe an?
0: Fabi, nein.
3: Da hatte ich halt einfach andere Schuhe an. Von irgendjemandem. Und ich weiß nicht, wie lange schon. Und seit wann ich die dann, wo ich die geklaut habe, wo meine sind.
0: Waren sie bequem wenigstens?
3: Ja.
2: Ich weiß schon, warum ich nicht gerne in Saunalandschaften gehe.
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1: Ein Freund ist jemand, dem du ohne Erröten dein Innerstes offenlegst, wenn du meinst, dass dir Fortschritte gelungen sind. Ihm kannst du alle Herzensgeheimnisse anvertrauen und alle Pläne sorglos aufdecken, ohne Übertreibung, ohne Argwohn befürchten zu müssen. Dann tut Zurechtweisung nicht weh. Das Lob ist echt und niemals Schmeichelei.
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2: Mit Henrik Düster, guten Tag. Bei der Veranstaltung Wahlcheck Live zur Abgeordnetenhauswahl haben die Spitzenkandidaten in Schöneberg kontrovers über Berliner Großprojekte diskutiert. Während Kai Wegner von der CDU und Steffen Kraft von der SPD ein klares Ja zu Olympia und der Weltausstellung Expo signalisieren, sieht Grünen Spitzenkandidatin Bettina Jarasch die Chance für Olympia als vertan an. Sie fordert den vollen Fokus auf die Expo. Die FDP schlägt für die Weltausstellung das Tegelgelände vor, während Wegner Schönefeld favorisiert. Die Linke lehnt Olympia aus Kostengründen ab, zeigt sich bei der Expo aber gesprächsbereit. Ein schwerer Kabeldiebstahl im Bereich Baumschulenweg sorgt weiter für erhebliche Einschränkungen im Berliner S-Bahn-Netz. Betroffen sind die Linien S46, 47, 8, 85 und S9. Aktuell gibt es erhebliche Verkürzungen. Die S47 pendelt nur zwischen Spindlersfeld und Schöneweide. Die S85 fährt lediglich zwischen Frohnau und Ostkreuz. Nach Angaben der Deutschen Bahn werden die Reparaturarbeiten und damit die Behinderungen voraussichtlich noch bis mindestens morgen andauern. Nach der Havarie im Hauptgebäude der Technischen Universität gehen die Reparaturarbeiten voran. Laut Wissenschaftssenatorin Ciborra soll der Schaden an einem maroden Rohr bald behoben sein. Wann das Gebäude an der Straße des 17. Juni wieder öffnen kann, bleibt wegen strenger Brandschutzauflagen unklar. Universitäre Veranstaltungen finden vorerst weiterhin digital statt. Das geschichtsträchtige Café Kranzler am Kurfürstendamm soll im Herbst in neuem Glanz wiedereröffnen. Ein internationales Gastronomieunternehmen übernimmt alle drei Etagen inklusive der berühmten Dachrotunde. Parallel dazu wird der Gebäudekomplex durch begrünte Dachgärten und neue Veranstaltungsflächen im Innenhof umfassend modernisiert.
3: Die Top-Temperatur heute von 20 Grad haben wir noch nicht erreicht, denn aktuell messen wir noch 17 Grad. Es sind auch einige Wolken am Himmel, diese sollen aber keine Regenschauer runterlassen. Morgen am Mittwoch, da sieht es dann etwas anders aus, da werden ein paar mehr Wolken am Himmel sein. Es soll nämlich stark bewölkt werden und die Wolken, die lassen dann ab dem Mittag leichten Regen runter. Das Ganze dann morgen bei ähnlichen 18 Grad maximal.
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3: Vorsicht in Mitte, die Ebertstraße ist zwischen Bärenstraße und Dorotheenstraße in beiden Richtungen bis Donnerstag wegen des Firmlaufs gesperrt. Und in Schöneberg kann es bis 13 Uhr aufgrund einer Demonstration zu Verkehrseinschränkungen im Bereich Erfurter Straße, Martin-Luther-Straße bis Freiherr vom Steinstraße kommen. Und weiterhin aufgepasst auf der A114 stadtauswärts zwischen Pasewalker Straße und Dreieck-Pankow ist die rechte Spur bis ca. 12 Uhr gesperrt. Ich wünsche Ihnen eine gute, aber vor allem sichere Fahrt. Kommen Sie gut an Ihr Ziel.
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3: Bei diesem Song muss ich sofort an den Sommer vor 4 Jahren denken, denn Kate Bushs Song Running Up That Hill wurde durch die Netflix-Serie Stranger Things überall rauf und runter gespielt. Er kam mehrere Male in der damals neuen 4. Staffel vor und hier kommt der Hit aus den 80ern. Jetzt gibt's großes Kopfkino und pure Emotionen mit Kate Bush und ihrem Hit Running Up That Hill. 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

Am 22. Mai, also diesen Freitag, startet wieder so ein echtes Volksfest-Highlight, nämlich die Steglitzer Woche. Direkt am Teltow-Kanal gibt es nämlich auf dem Festpark rund 60 Attraktionen. Von natürlich wieder klassischen Fahrgeschäften bis hin aber zu auch neuen und wirklich actionreichen Highlights. Ein Highlight ist zum Beispiel in diesem Jahr ein rund 80 Meter hohes Kettenkarussell. Das ist dann auch auf jeden Fall schon von Weitem zu sehen. Dazu kommen dann aber natürlich auch wieder Spielstände, Fahrgeschäfte für groß und klein und wie sich's gehört auch viele kulinarische Angebote aus aller Welt. Also wirklich so ein Mix aus Nervenkitzel, Spaß und Genuss. Geöffnet ist das Volksfest täglich ab 14 Uhr und am Wochenende geht es dann sogar bis 23 Uhr. Und das Beste ist, der Eintritt, der ist frei. 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Und hier kommen die 80er mit Foreigner und Waiting for a Girl Like You.

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9: Ich bin Katrin Müller. Wer die neue Kaufprämie für Elektroautos nutzen will, kann die staatliche Unterstützung ab sofort beantragen. Das entsprechende Portal wurde während einer Pressekonferenz mit Bundesumweltminister Schneider freigeschaltet.
10: Gefördert werden E-Autos, bestimmte Plug-in-Hybride und Elektroautos mit sogenannten Reichweitenverlängerern. Ob Kauf oder Leasing spielt keine Rolle. Wichtig ist nur, dass das Auto dieses Jahr neu zugelassen wurde. Die Förderung kann also auch rückwirkend beantragt werden. Wie viel Geld man bekommt, hängt vom Fahrzeug ab, aber auch vom Einkommen und der Familiengröße. Bis zu 6.000 Euro sind maximal drin. Da die Anträge nur online gestellt werden können, ist eine Bund-ID Voraussetzung, also ein Konto, mit dem man sich online gegenüber Behörden ausweisen kann. Fiona Reinhardt, Nachrichtenredaktion.
9: Tausende Tankstellen haben nach Darstellung eines Verbraucherdienstes gegen die im April eingeführte 12-Uhr-Regel verstoßen. Demnach erhöhten rund 3.000 von gut 15.200 Tankstellen bis zum Stichtag 11. Mai die Preise insgesamt rund 17.000 Mal zu unerlaubten Zeiten, wie aus einer Auswertung des Portals Mehr Tanken hervorgeht. Das war fast jede fünfte Tankstelle. Die Zahl der Angriffe auf Mitglieder von Parteien hat im vergangenen Jahr massiv zugenommen. Bundesweit registrierte die Polizei 5.140 Straftaten, die sich gegen Parteirepräsentanten oder Parteimitglieder richteten. Das war ein Anstieg um fast 40% gegenüber 2024, wie aus einer Antwort der Bundesregierung auf eine Anfrage der AfD-Fraktion hervorgeht.
11: Seit Jahren steigt die Zahl der Straftaten, die sich gegen Angehörige von Parteien richtet. Ein Grund für den nochmal deutlichen Zuwachs im vergangenen Jahr dürfte das aufgeheizte Klima im Wahlkampf Anfang 2025 gewesen sein. Mit mehr als 1.850 Fällen war die AfD besonders stark betroffen, aber auch CDU und Grüne. Die meisten Angriffe kommen aus dem rechten und linken Spektrum, heißt es. Diana Kramer, Nachrichtenredaktion.
9: Eine Reise mit einem Kreuzfahrtschiff haben in Deutschland im vergangenen Jahr so viele Menschen wie noch nie unternommen. Rund 1,5 Millionen Urlauber starteten eine Hochseekreuzfahrt von einem deutschen Hafen. Rund 4% mehr als im Vorjahr, wie das Statistische Bundesamt mitteilte. Während der Corona-Pandemie waren die Zahlen stark eingebrochen. Die jüngsten Passagierzahlen liegen aber nun sogar deutlich über denen des Vorpandemiejahres 2019.
12: Über den Tag verteilt sind heute einige Wolken am Himmel, aber die Sonne können Sie trotzdem genießen. Das ist aktuell bei 17 Grad und mit Regen müssen Sie heute den ganzen Tag nicht rechnen. Es bleibt trocken. Morgen wird dann die Sonne voraussichtlich nicht rauskommen, denn es soll stark bewölkt werden. Das Ganze aber dann morgen bei 18 Grad maximal.
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12: Auf der A113 in Richtung Wilmersdorf ist zwischen Johannisthaler Chaussee und Spätstraße der rechte Fahrstreifen wegen Bauarbeiten gesperrt. Und auch auf der A100 in Richtung Neukölln ist bis ca. 14 Uhr zwischen Albuinstraße und Tempelhofer Damm der rechte Fahrstreifen gesperrt. Dort finden Reinigungsarbeiten statt. Und Geduld brauchen Sie aktuell auch auf der A115 Richtung Berlin. Zwischen Potsdam-Babelsberg und Kreuz Zehlendorf stehen Sie an einer Baustelle an. Hier brauchen Sie aktuell 10 Minuten länger. Ich wünsche Ihnen eine gute, aber vor allem sichere Fahrt. Kommen Sie gut an Ihr Ziel.
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12: Unzählige Nummer 1-Hits und auch 2 Oscars. Er hat eine beeindruckende Karriere hinterlegt. Und hier kommt die Legende Elton John mit seinem Hit aus den 80ern. I'm Still Standing. Voller Energie und mit ganz viel Kraft.

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Und für Sie kommt jetzt der Hit aus den 80ern, West End Girls von den Pet Shop Boys.

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1: Geh sorgsam mit dir um. Dich kannst nur einmal geben und auch nur kurz. Man darf dich nicht verbrauchen wie einen Rohstoff. Du bist kein Produkt. Entzieh dich der Statistik. Du bist wichtig. Bewahre dich. Weiche der Härte aus. Verweigere dich den Überflüssigkeiten. Gib Acht auf dich. Dich gibt es nur einmal.
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11: Mit Henrik Düster. Guten Tag. Die S-Bahnen hier in Berlin sollen ab Juni deutlich sauberer und sicherer werden. Wie der neue S-Bahn-Chef Heiko Büttner ankündigte, werden künftig sogenannte Unterwegsstreifen ab 5 Uhr morgens in den Zügen im Einsatz sein. Die Reinigungskräfte werden dabei von der DB-Sicherheit begleitet. Ziel ist es, Störer und Obdachlose konsequenter aus den Zügen zu verweisen. Rund 2/3 aller Bahnen sollen so während der Fahrt kontrolliert und gesäubert werden. Büttner betonte, der Respekt vor öffentlichen Einrichtungen sei in den letzten Jahren spürbar gesunken. Wie massiv die Probleme mit Obdachlosigkeit und der Drogenszene in der Hauptstadt sind, zeigt unterdessen ein Fall aus Kreuzberg. In einem großen Wohnblock der landeseigenen Gesellschaft GEWOBAG nahe dem Cottbusser Tor patrouillieren verzweifelte Mieter inzwischen ihrer Freizeit selbst. Suchtkranke und Dealer hatten dort leerstehende Wohnungen aufgebrochen und das Treppenhaus blockiert. Die Mieter fordern besseren Schutz und die Reparatur defekter Schließanlagen. Unterdessen hat die Bildungsverwaltung eine Lösung für die Panne beim Chemieabitur vorgestellt. Betroffene Schüler, bei denen eine Wahlaufgabe

0: und Treffen mit Einwohnern. Eisenhüttenstadt will mit der Kampagne aktiv gegen Leerstand und Fachkräftemangel vorgehen. Für die Aktion gab es rund 2000 Bewerbungen.
1: Heute können Sie noch mal die Sonne genießen bei einem freundlichen Mix aus Sonne und Wolken. Außerdem bleibt es den ganzen Tag heute trocken bei 20 Grad in der Spitze. Aktuell messen wir noch 17 Grad und morgen am Mittwoch sollten Sie dann auf jeden Fall eine Regenjacke dabei haben, denn es können leichte Regenschauer runterkommen. Das Ganze bei einem bewölkten Himmel und 18 Grad maximal.
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1: In Schöneberg kann es bis 13 Uhr aufgrund einer Demonstration zu Verkehrseinschränkungen im Bereich Erfurter Straße, Martin-Luther-Straße bis Freiherr-vom-Stein-Straße kommen. Und auch aufgepasst auf der A100 Stadtring Richtung Treptow zwischen Jakob-Kaiser-Platz und Dreieck-Charlottenburg ist die rechte Spur wegen zu hoher Verkehrsbelastung gesperrt. Außerdem ist in Tiergarten die Straße des 17. Juni zwischen Großer Stern und Ebertstraße in beiden Richtungen gesperrt. Das ist wegen des Firmenlaufs und gilt bis Donnerstag. Ich wünsche Ihnen eine gute, aber vor allem sichere Fahrt. Kommen Sie gut an Ihr Ziel.
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1: Morgen früh verlosen wir Tickets für One Night of Taylor, die Taylor Swift Tribute Show. 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Passend dazu kommt für Sie auch gleich frisch aktuelle Musik von Taylor Swift, nämlich Opalite. Jetzt kommen aber erstmal die 80er mit Christopher Cross und Arthur's Theme.

Sanfte Klänge für Ihren Dienstag mit den 90ern und What Can I Do hier auf Ihrem 98.2 Radio Paradiso. Und nicht ganz so sanft, sondern eher sehr bunt und sehr laut wird es jetzt bald in Berlin. Denn diesen Freitag startet wieder der Karneval der Kulturen. 4 Tage lang verwandelt sich dann die Stadt wirklich in so ein riesiges Straßenfest mit Musik, mit Tanz, mit Foodständen und wirklich jeder Menge guter Stimmung. Der Karneval der Kulturen, der findet in Kreuzberg statt, rund um den Blücherplatz. Aber der große Straßenumzug, der ist wirklich jedes Jahr ein Highlight und der findet dieses Jahr in Friedrichshain wieder an der Frankfurter Allee bzw. Karl-Marx-Allee statt. Alle Infos zum Programm finden Sie aber auch nochmal online unter www.karneval.berlin. 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
7: Ich bin Katrin Müller. Wer die neue Kaufprämie für Elektroautos nutzen will, kann die staatliche Unterstützung ab sofort beantragen. Das entsprechende Portal wurde während einer Pressekonferenz mit Bundesumweltminister Schneider freigeschaltet. Das Antragsverfahren soll digital ablaufen.
8: Erstmal brauchen die Interessierten eine Bund-ID, mit der sie sich bei den Behörden ausweisen können, denn der Antrag wird online gestellt. In dem Portal können dann die nötigen Nachweise hochgeladen werden. Neben reinen E-Autos werden auch die mit Reichweitenverlängerung und bestimmte Plug-in-Hybride gefördert. Es winken bis zu 6.000 Euro Prämie. Wie hoch der staatliche Zuschuss im Einzelnen ist, hängt von Fahrzeug, Einkommen und Familiengröße ab. 3 Milliarden Euro sind insgesamt im Fördertopf. Das Umweltministerium rechnet damit, dass die Mittel für die nächsten 2 Jahre reichen. Ursula Winkler, Nachrichtenredaktion.
7: Nach dem Einsturz eines Gründerzeithauses in Görlitz werden weiter 3 Menschen vermisst. Die Feuerwehr muss bei der Suche besonders vorsichtig vorgehen, weil möglicherweise noch Gas austritt. Die Ursache ist noch nicht geklärt, vieles deutet aber auf eine Gasexplosion hin.
9: Bei den Vermissten handelt es sich um 2 rumänische Frauen im Alter von 25 und 26 Jahren sowie um einen 48 Jahre alten Mann mit bulgarischer und deutscher Staatsangehörigkeit. Nach Angaben der Feuerwehr muss jeder Stein und jedes Brett per Hand angehoben werden, um mögliche Hohlräume mit Gas zu entdecken. Die Suche soll mindestens den ganzen Tag und notfalls auch die kommende Nacht dauern. Thomas Bleskin, Nachrichtenredaktion.
7: Tausende Tankstellen haben nach Darstellung eines Verbraucherdienstes gegen die im April eingeführte 12-Uhr-Regel verstoßen. Demnach erhöhten rund 3.000 von gut 15.200 Tankstellen bis zum Stichtag 11. Mai die Preise insgesamt rund 17.000 Mal zu unerlaubten Zeiten. Das geht aus einer Auswertung des Verbraucherdienstes Mehrtanken auf Basis von Daten der Markttransparenzstelle für Kraftstoffe hervor. Das war fast jede 5. Tankstelle. Am höchsten war die Quote laut Auswertung in Bayern, am niedrigsten in Berlin. Der Film- und Fernsehschauspieler Alexander Held ist tot. Er starb bereits am vergangenen Dienstag im Alter von 67 Jahren, überraschend nach kurzer Krankheit, wie der eng mit ihm befreundete TV-Produzent Sven Burgemeister der dpa mitteilte. Held lebte zuletzt im österreichischen Erl in Tirol und war unter anderem bekannt für seine Rolle in der ZDF-Krimireihe München Mord. Zudem spielte der gebürtige Münchner in Filmen wie Sophie Scholl, Die letzten Tage, Der Schuh des Manitou oder Der Untergang.
10: Sonne, Wolken im Wechsel, das bekommen wir heute am Dienstag bei aktuellen 17 Grad. Außerdem müssen Sie heute nicht mit Regen rechnen. Morgen am Mittwoch sollten Sie sich aber darauf einstellen, denn ab der zweiten Tageshälfte kann dann leichter Regen runterkommen. Das morgen bei Top-Temperaturen um die 18 Grad.
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10: Bis ca. 14 Uhr gibt es Reinigungsarbeiten auf der A100 Richtung Treptow. Zwischen Albuinstraße und Tempelhofer Damm ist deshalb der rechte Fahrstreifen gesperrt. Wegen der Sperrung staut es sich dort auch. Aktuell brauchen Sie hier eine Viertelstunde länger. Und auch aufgepasst, in Mitte bis Freitagabend ist die Mittelstraße in beiden Richtungen zwischen Friedrichstraße und Neustädtische Kirchstraße gesperrt. Und auch Vorsicht auf der A2 Magdeburg Richtung Berlin zwischen Wolin und dem Rastplatz Temnitz liegen Reifenteile auf der Fahrbahn. Ich wünsche Ihnen eine gute, aber vor allem sichere Fahrt. Kommen Sie gut an Ihr Ziel.
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10: Eine Zeitreise in die 90er gibt's gleich mit Tasneem Archer und ihrem Song Sleeping Satellite davor. Aber noch geht's für sie ins Jahr 2018 zu Calum Scott und dem Song voller Gefühl You Are The Reason. Und jetzt wird erstmal getanzt. Hier sind die Pointer Sisters mit I'm So Excited. Pure Energie zum Mitsingen und zum Mitwippen am Dienstag.

Ein 80 Meter hohes Kettenkarussell. Darauf können Sie sich jetzt schon mal freuen, insofern Sie keine Höhenangst haben. 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Das waren gerade die 90er mit Tasmin Archer und Sleeping Satellite. Und diesen Freitag startet wieder so ein echtes Volksfest-Highlight, nämlich die Steglitzer Woche direkt am Teltowkanal. Gibt es dort auf dem Festpark rund 60 Attraktionen, von wieder klassischen Fahrgeschäften bis hin zu neuen actionreichen Highlights. Und dabei ist auch wirklich dieses riesige Kettenkarussell wirklich so ein richtiges Highlight. Dazu kommen aber natürlich auch andere Spielstände, Fahrgeschäfte für groß und klein und auch viele kulinarische Angebote aus aller Welt. Also es ist wirklich so ein Mix aus Nervenkitzel, Spaß und Genuss. Geöffnet ist das Volksfest täglich ab 14 Uhr, am Wochenende dann auch sogar bis 23 Uhr. Und das Beste ist, der Eintritt, der ist frei.

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1: Papst Johannes der 23. Die 10 Gebote der Gelassenheit. Das 7. Gebot. Überwinden. Nur für heute werde ich etwas tun, wozu ich keine Lust habe. Sollte ich mich in meinen Gedanken beleidigt fühlen, werde ich dafür sorgen, dass niemand es merkt.
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11: Mit Jörg Trotzki, guten Tag. Berlins S-Bahnen sollen sichtbar sauberer werden. Berlins neuer S-Bahn-Chef Heiko Büttner kündigte an, dass ab Sommer sogenannte Unterwegsstreifen ab 5 Uhr morgens in den Zügen im Einsatz seien, um die S-Bahnen zu reinigen. Sie würden dabei von Sicherheitspersonal begleitet, so Büttner weiter. Ziel sei es, Störer und Obdachlose konsequenter aus den Zügen zu verweisen. Büttner stellte fest, dass der Respekt vor öffentlichen Einrichtungen in den letzten Jahren hier in Berlin spürbar gesunken ist. Die Rockband Metallica und der Blutspendedienst des Deutschen Roten Kreuzes rufen in einer gemeinsamen Aktion alle Berliner und Brandenburger zum Blutspenden auf. Gespendet werden könne an mehreren Orten für die regionale Patientenversorgung, heißt es. Die Aktion geht bis 29. Mai. Als Dankeschön erhalten Spenderinnen und Spender ein exklusives T-Shirt von Metallica, solange der Vorrat reicht, heißt es weiter. Auf der Webseite des Blutspendedienstes Nordost muss dafür jedoch ein Zeitfenster gebucht werden. Am 30. Mai spielt Metallica dann im Berliner Olympiastadion. Die Berliner Schauspielerin Luna Jordan ist tot. Nach Angaben ihrer Agentur starb Luna Jordan bereits vor knapp einer Woche im Alter von 25 Jahren plötzlich und unerwartet. Für den Film Fuchs im Bau erhielt die Berlinerin 2022 den österreichischen Filmpreis für die beste weibliche Nebenrolle. Einem breiten Fernsehpublikum wurde Luna Jordan an der Seite von Jürgen Vogel in der ZDF-Reihe Jenseits der Spree bekannt.
12: Nochmal ein bisschen Vitamin D tanken, das können Sie heute am Dienstag bei einer Höchsttemperatur von 20 Grad. Aktuell haben wir noch 18 Grad und morgen am Mittwoch, da sieht es dann etwas schlechter aus, dass wir die Sonne noch zu Gesicht bekommen. Es soll nämlich den ganzen Tag über bewölkt werden, bei aber 18 Grad maximal.
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12: Aufgepasst, in Charlottenburg auf der Hardenbergstraße in Höhe Zoopalast ist bis Freitag die rechte Spur in Richtung Ernst-Reuter-Platz gesperrt. Und auch auf der A100 in Richtung Neukölln ist heute bis ca. 14 Uhr zwischen Albuinstraße und Tempelhofer Damm der rechte Fahrstreifen gesperrt. Dort finden Reinigungsarbeiten statt, deshalb staut es sich hier aktuell. Und Geduld brauchen Sie auch in Tiergarten. Für den Berliner Firmlauf ist die Straße des 17. Juni zwischen Brandenburger Tor und Großem Stern sowie die Ebertstraße zwischen Dorotheenstraße und Bärenstraße voll gesperrt. Ich wünsche Ihnen eine gute, aber vor allem sichere Fahrt. Kommen Sie gut an Ihr Ziel.
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12: Große Gefühle von Coldplay gibt's gleich mit Feels Like I'm Falling in Love. Davor geht's für Sie noch zu dem King of Pop Michael Jackson ins Jahr 1995 zu You Are Not Alone. Und jetzt kommt vorher noch ein absoluter Hit von Hall & Oates, Out of Touch. Ein entspannter Song aus den 80ern.

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2: Aber dann ist das Fenster zu und es reicht ja nicht, die Schlossseite nur zu sichern, sondern an der Bandseite, da wo das Fenster drin hängt, das muss auch mitgesichert werden. 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
11: Ich bin Dirk Zeitler. Wer die neue Kaufprämie für Elektroautos nutzen will, kann die staatliche Unterstützung ab sofort beantragen. Das entsprechende Portal wurde während einer Pressekonferenz mit Bundesumweltminister Schneider freigeschaltet. Das Antragsverfahren soll digital ablaufen. Nur einmal am Tag erhöhen, nämlich um 12 Uhr. Diese Regelung gilt seit April an deutschen Tankstellen. Dagegen wurde tausendfach verstoßen, wie eine Auswertung des Verbraucherdienstes Mehr Tanken zeigt. Regional zeigen sich dabei deutliche Unterschiede.
12: Fast jede fünfte Tankstelle soll laut dieser Auswertung gegen die 12-Uhr-Regel verstoßen haben. Und das soll in dem beobachteten Zeitraum insgesamt rund 17.000 Mal passiert sein. Die meisten Verstöße wurden in Bayern festgestellt. In Berlin sei die Quote am niedrigsten. Der Bundesverband Freier Tankstellen nimmt Tankstellenbetreiber in Schutz. Der Prozess von der Preisänderung bis hin zur Datenübermittlung ans Kartellamt sei lang. Und verschiedene Faktoren könnten dazu führen, dass eine Preisänderung erst verzögert übermittelt wird. Fiona Reinhardt, Nachrichtenredaktion.
11: Die von Bund und Ländern finanzierte Plattform jugendschutz.net hat im vergangenen Jahr mehr als 15.000 Verstöße gegen Jugendschutzbestimmungen im Netz registriert. Meistens ging es um Missbrauchsdarstellungen von Kindern und Jugendpornografie. Das geht aus dem Jahresbericht der Stelle hervor.
13: Es bleibt wohl eine hohe Dunkelziffer, denn längst nicht jeder Verstoß im Netz wird auf der Plattform gemeldet. Aber immerhin, in fast allen Fällen haben die Anbieter nach der Beschwerde die Verstöße aus dem Netz genommen und in etwa 2 von 5 Fällen wurden Ermittler eingeschaltet. Die Experten scannen Social Media und Co. auch selbst. Vor allem der zunehmende KI-Einsatz besorgt sie. So haben etwa künstlich generierte Influencer mit ihrer perfekten Welt oft negative Effekte für das Selbstbild der jungen User. Ursula Winkler, Nachrichtenredaktion.
11: Parallel zum Besuch von Kreml-Chef Putin in Peking hat Russland ein dreitägiges Großmanöver mit Zehntausenden Soldaten und Übungen seiner Nuklearkräfte begonnen. Daran nehmen den Angaben zufolge auch 140 Flugzeuge, 73 Marineschiffe und 13 U-Boote teil. 8 dieser U-Boote seien Träger von Nuklearraketen.
14: 19 Grad, die aktuelle Temperatur. Sonne und Wolken wechseln sich auch heute am Dienstag weiter. Mund ab, bleibt trocken für uns. Morgen am Mittwoch, da ist es dann ziemlich durchwachsen. Dichte Wolken, immer mal wieder Regen. Und das über den gesamten Tag. 18 Grad erwarten wir maximal. Ab dem Donnerstag dann wieder trocken. Gibt einen Mix aus Sonne und Wolken bei 21 Grad. Und auch am Freitag Sonne und Wolken im Mix. 23 Grad gibt es hier dann maximal.
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14: Auf den Straßen sieht's ganz gut aus. Zwei Meldungen habe ich. Einmal vom Stadtring Richtung Wedding. Zwischen Innsbrucker Platz und Hohenzollerndamm Stau an der Baustelle. 10 Minuten. Und B1 Biesdorf Richtung Mitte. Zwischen Gürtelstraße und Warschauer Straße haben wir dichten Verkehr. Auch hier 10 Minuten obendrauf. Wir gehen unterwegs. Eine gute und möglichst freie Fahrt. Kommen Sie gut an.
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14: Ein E-Auto kaufen. Ja, bei den Benzinpreisen ist es aktuell immer mal wieder ein Gedanke, den man haben kann. Und ab heute Vormittag, seit heute Vormittag, gibt es auch eine neue staatliche Förderplattform, bei der man Unterstützung und Zuschüsse für so ein E-Auto beantragen kann. Für wen die gelten und wie das Ganze funktioniert, darüber sprechen wir gleich. Jetzt habe ich für Sie Musik aus den späten 80ern, aus dem Jahr 88. Kim Wilde mit You Came. Viel Spaß!

0: Bei den Spritpreisen, bei den Benzinpreisen an der Tankstelle, da wird das Gedankenspiel um so ein E-Auto doch manchmal so ein bisschen konkreter. Und die Bundesregierung, die möchte einen E-Auto-Kauf auch generell fördern. Ab heute kann man bei einem Kauf online Zuschüsse beantragen. Sie 98.2 Radio Paradiesum, das gerade Deepish Mode, Enjoy the Silence, um gleich 14 Minuten nach zwei. Bundesumweltminister Carsten Schneider, der hat das staatliche Förderportal heute Vormittag freigeschaltet. Das Antragsverfahren soll ausschließlich digital ablaufen. Fiona Reinhardt aus der Paradiso-Redaktion. Fiona, wer kann denn alles so eine Förderung überhaupt bekommen?
1: Jeder, der ein neues E-Auto kauft oder liest, das ab dem 1. Januar 2026 zugelassen wird, kann einen Antrag stellen. Das geht also auch rückwirkend. Gefördert werden dabei nicht nur reine E-Autos, sondern auch bestimmte Plug-in-Hybride und Elektroautos mit sogenannten Reichweitenverlängerern. Wichtig, der Antrag kann ja nur online gestellt werden. Deswegen braucht jeder, der die Förderung haben will, eine Bund-ID, also die Online-Ausweisfunktion. Wie viel Geld dann am Ende wirklich fließt, hängt von verschiedenen Faktoren ab.
0: Okay, und welche sind das? Also wie wird die Höhe der Förderung dann berechnet?
1: Die Bundesregierung schaut hier auf drei Faktoren. Das Auto, das Einkommen und die Familiengröße. Für reine E-Autos gibt es beispielsweise mehr Geld als für Plug-in-Hybride oder die E-Autos mit Reichweitenverlängerern. Außerdem steigt die Förderung pro Kind um 500 Euro und dann wird je nach Haushaltseinkommen nochmal abgestuft. Die Fördergrenze liegt hier bei einem Einkommen von 80.000 Euro. Man muss für den Antrag also einiges an Nachweisen griffbereit haben. Im Förderportal müssen zum Beispiel aktuelle Einkommenssteuerbescheide und ein Kindergeldnachweis hochgeladen werden.
0: Dankeschön, Fiona. Also in 5 Minuten ist es nicht gemacht. Ein bisschen umfangreicher ist es dann doch, aber ab heute möglich. Auch rückwirkend das staatliche Förderportal für E-Autos. Das ist seit heute freigeschaltet. Alle Infos und den Antrag an sich, den finden Sie unter www.förderzentrale.gov, also gov.de. Sie nach 92.2 Paradiso. Jetzt mit Ihnen, Kim

0: passiert leider ziemlich oft aktuell und erneut muss die Berliner S-Bahn nach Kabeldiebstahl mit Einschränkungen kämpfen. Welche Linien da vor allem betroffen sind? Gleich eins der Themen bei Jörg Trotzki in Hauptstadt kompakt.
1: 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Die größten Worte der Menschheitsgeschichte. Im August 1963 hält Martin Luther King Jr. in Washington D.C. seine legendäre Rede »Ich habe einen Traum«.
2: I have a dream that one day this nation will rise up and live out the true meaning of its creed. We hold these truths to be self-evident that all men are created equal. I have a dream that my four little children will one day live in a nation where they will not be judged by the color of their skin but by the content of their character. I have a dream today. Is to be a great nation. This must become true. When all of God's children, black men and white men, will be able to join hands and sing in the words of the old Negro spiritual, free at last, free at last. Thank God Almighty, we are free at last.
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11: Mit Jörg Trotzki, guten Tag. Erneut muss die Berliner S-Bahn nach Kabeldiebstahl mit Einschränkungen kämpfen. Betroffen sind auch heute noch S46, S47 und S8, heißt es. Die S-Bahn teilte weiter mit, die Reparaturarbeiten laufen zwar auf Hochtouren, doch werde es auch morgen noch zu Verspätungen und Ausfällen kommen. Am Sonntag waren Höhe Baumschulenweg mehrere Kabel gestohlen worden. Im Herbst soll das Café Kanzler am Kudamm wieder öffnen. Ein internationales Gastronomieunternehmen habe alle drei Etagen plus der Dachrotunde übernommen, heißt es. Mit der Neueröffnung in wenigen Monaten soll auch der Innenhof umfassend modernisiert werden. Immer wieder gab es ja nach der Wende Versuche, dem Café Kanzler den alten Westberliner Charme neu einzuhauchen. So richtig geklappt hat es bisher nicht. Die Stiftung für das sorbische Volk wird weiter unterstützt. Darauf haben sich Brandenburg und Sachsen mit dem Bund verständigt. Danach bekommt die Stiftung in diesem Jahr knapp 30 Millionen Euro für den Erhalt von Brauchtum und Kultur. Diese jährliche Summe wurde zudem bis 2030 zugesichert. Brandenburgs Ministerpräsident Dietmar Woidke betonte, dass mit dem Geld auch Projekte zur Digitalisierung und zur Wiederbelebung der sorbischen Sprache finanziert werden. Die Sorben sind seit über 1500 Jahren in der Lausitz ansässig. Sie gehören zu den 4 in Deutschland anerkannten Minderheiten.
0: Dankeschön, Jörg. Sonne und Wolken teilen sich die Arbeit heute ganz freundschaftlich. Ja, ist ganz schön eigentlich. Und die Temperaturen spielen auch mit. 19 Grad messen wir im Moment. Morgen am Mittwoch dann deutlich durchwachsener. Wir bekommen keine Sonne zu sehen. Viele dichte Wolken unterwegs über den gesamten Tag. Auch immer mal wieder Regen. Bleibt aber mild bei Topwerten von 18 Grad. Trocken ist es dann wieder am Donnerstag. Einige Wolken, zwischendurch ein bisschen Sonne bei 21 Grad in und um Berlin.
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0: 10 Minuten Stau auf dem Stadtring Richtung Treptow zwischen Jakob-Kaiser-Platz und dem Messedamm. Ebenso auf dem Stadtring Richtung Wedding zwischen Innsbrucker Platz und Hohenzollerndamm an der Baustelle. Dann B1, Biesdorf Richtung Mitte zwischen Gürtelstraße und Warschauer Straße. 10 Minuten Stop-and-Go-Verkehr. Und in Tiergarten ist die Jetzer-Grabin-Straße zwischen Straße des 17. Juni und Platz der Republik in beiden Richtungen noch bis Donnerstag wegen einer Firmenlaufveranstaltung gesperrt. Ihnen unterwegs eine gute, vor allem auch sichere Fahrt. Kommen Sie gut an.
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0: Es gibt immer mal wieder Dinge, die passieren und man weiß nicht so genau, wie man jetzt mit der Situation umgehen soll. Genau so eine kleine Geschichte. War auch Thema heute früh. Hier bei uns in der Frühstücksrunde in der Morningshow bei Willkommen bei Thorsten Wittke. Da hören wir hier gleich nochmal rein. Jetzt erstmal Sommerstimmung für Ihre Ohren. Donna Summer, She Works Hard, for the Money.

0: Chris Rea, trommelig gute Laune an ihrem Dienstagnachmittag.
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9: Ich bin Dirk Zeitler. Wer die neue Kaufprämie für Elektroautos nutzen will, kann die staatliche Unterstützung ab sofort beantragen. Das entsprechende Portal wurde während einer Pressekonferenz mit Bundesumweltminister Schneider freigeschaltet. Das Antragsverfahren läuft ausschließlich digital ab, rückwirkend für Zulassungen ab Januar.
10: Viele Interessierte standen offenbar schon in den Startlöchern. Bis zum Ende der Veranstaltung mit Umweltminister Schneider, die gerade mal eine halbe Stunde dauerte, gab es schon über 1.800 Anträge. Für den Online-Antrag ist eine Bund-ID nötig, also ein Konto, mit dem man sich online bei Behörden ausweisen kann. Gefördert wird unter anderem der Kauf und das Leasing neuer E-Autos und bestimmter Plug-in-Hybride, die sowohl mit Strom als auch mit Treibstoff fahren können. Die Höhe des Zuschusses hängt von Fahrzeug, Einkommen und Familiengröße ab und kann bei bis zu 6.000 Euro liegen. Tine Klimach, Nachrichtenredaktion.
9: Das Europäische Parlament hat schärfere Regeln zum Schutz der Stahlindustrie vor billiger Konkurrenz aus Ländern wie China beschlossen. Eine Mehrheit der Abgeordneten stimmte in Straßburg dafür, dass deutlich weniger Stahl zollfrei in die EU eingeführt werden darf und darüber hinausgehende Importe mit einem höheren Strafzoll als bisher belegt werden. Vor allem aus China, Indien und der Türkei importierter günstiger Stahl macht den europäischen Herstellern zu schaffen. Die von Bund und Ländern finanzierte Plattform Jugendschutz.net hat im vergangenen Jahr mehr als 15.000 Verstöße gegen Jugendschutzbestimmungen im Netz registriert. Meistens ging es um Missbrauchsdarstellungen von Kindern und Jugendpornografie.
11: Es bleibt wohl eine hohe Dunkelziffer, denn längst nicht jeder Verstoß im Netz wird auf der Plattform gemeldet. Aber immerhin, in fast allen Fällen haben die Anbieter nach der Beschwerde die Verstöße aus dem Netz genommen und in etwa 2 von 5 Fällen wurden Ermittler eingeschaltet. Die Experten scannen Social Media und Co. auch selbst. Vor allem der zunehmende KI-Einsatz besorgt sie. So haben etwa künstlich generierte Influencer mit ihrer perfekten Welt oft negative Effekte für das Selbstbild der jungen User. Ursula Winkler, Nachrichtenredaktion.
9: Parallel zum Besuch von Kreml-Chef Putin in Peking hat Russland ein dreitägiges Großmanöver mit Zehntausenden Soldaten und Übungen seiner Nuklearkräfte begonnen. Daran nehmen den Angaben zufolge auch 13 U-Boote teil. 8 dieser U-Boote seien Träger von Nuklearraketen.
12: Insgesamt gutes Wetter heute am Dienstagnachmittag. Sonne und Wolken gibt's im lockeren, freundlichen Mix. Und die Temperaturen können auch was. 19 Grad messen wir im Moment. Morgen am Mittwoch dann wieder deutlich durchwachsener. Einige dichte Wolken, einige Regenwolken sind unterwegs über den gesamten Tag. Kommen da immer mal wieder Regentropfen zu uns runter. Aber das schlechte Wetter hält sich da nicht wirklich. Schon am Donnerstag Sonne und Wolken im Mix ohne Regen. Und die Temperaturen bleiben mild. 18 bis 21 Grad erwarten wir die nächsten Tage. 10 Minuten Geduld noch auf dem Stadtring Richtung Treptow. Extra Stau zwischen Jakob-Kaiser-Platz und dem Messedamm. Ebenso auf dem Stadtring Richtung Wedding. Zwischen Innsbrucker Platz und Hohenzollerndamm Stau an der Baustelle. In Neukölln ein bisschen Geduld auf der Karl-Marx-Straße Richtung Britz. In Malchow, Malchow-Chaussee bis Dorfstraße stadtauswärts. Und auf der B1 Biesdorf Richtung Mitte zwischen Gürtelstraße und Warschauer Straße haben wir dichten Verkehr. Auch hier 10 Minuten mehr. Und in Tiergarten, da ist die Jetzer-Grabin-Straße zwischen Straße des 17. Juni und Platz der Republik. In beiden Richtungen noch bis Donnerstag gesperrt. Hier findet ein Firmenlauf-Event statt. Ihnen unterwegs eine gute, vor allem auch sichere Fahrt. Kommen Sie gut an.
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12: Um 3:04 einen schönen Dienstagnachmittag. Wetter genießen, Musik genießen. Das geht hier bei uns auf dem 98.2 Radio Paradiso. Lola Young habe ich gleich für Sie mit Messi und das hier German Jackson und Pia Sandora. When the Rain Begins.

0: Lola, Young und Messi auf Wir machen 92 Radio Paradiso. Und Geburtstage sind ja immer was ganz Besonderes. Und so einer noch mal mehr. 150 Jahre. So lange gibt es jetzt das Paul-Gerhardt-Stift im Wedding. Und zur Feier dieses großen Jubiläums wird ein Geschichtsband erstellt. Den wird es geben. Der wird heute Abend sogar offiziell vorgestellt. Stiftsvorsteher Pfarrer Martin von Essen. Herr Pfarrer Martin von Essen, was kann ich denn von diesem Geschichtsband erwarten?
1: Ja, wir haben anlässlich unseres Jubiläums den Historiker Helmut Bräutigam dafür gewonnen, sich unsere Geschichte der 150 Jahre nochmal ein wenig genauer zu betrachten. Mhm. Und er ist da in die tiefen Archive gestiegen, hat viele interessante Dokumente, sehr schöne Bilder gefunden. Und die werden wir jetzt in einem Buch mit 160 Seiten veröffentlichen und wollen damit ein Stückchen die Geschichte des Paul-Gerhardt-Stiftes, die natürlich aus vielen Geschichten besteht, auch ein bisschen dokumentieren und interessierten Menschen auch vorstellen.
0: Und Sie sagen es gerade, Geschichtsband bedeutet nicht nur Text, sondern es gibt vor allem auch viele Fotografien zu sehen.
1: In der Tat. Wir wollen nicht nur Texte, sondern auch haben sehr schöne historische Bilder aus 150 Jahren zusammengestellt, sodass nicht nur das Wort, sondern auch die Bilder nochmal einen Eindruck über das Gestiftsleben geben.
0: Und was ist da zu sehen? Also was sind das dann für Bilder?
1: Ja, zum Beispiel gibt es viele Bilder auch von der Arbeit der Frauen, die das Paul-Gerhardt-Stift ja maßgeblich gestaltet und geprägt haben, sogenannte Diakonissen, die ja hier ein Krankenhaus zum Beispiel betrieben haben, ein Kinderheim, sich um die sozialen Nöte hier im Wedding gekümmert haben. Und von diesen Frauen wird es zum Beispiel viele Bilder auch geben aus ihrer Arbeit. Auch interessant, dass wir von diesen noch eine Diakonisse haben. Das ist unsere Schwester Sigrid. Die hat von den 150 Jahren 70 im Paul-Gerhardt-Stift gelebt. Und sie hat einen eigenen Artikel geschrieben, wie sie diese 70 Jahre erlebt hat. Also auch das ist besonders spannend zu lesen.
0: Na, ganz, ganz toll. Dankeschön, Pfarrer Martin von Essen. Ein Segen für die Stadt, so heißt der Geschichtsband über das Paul-Gerhardt-Stift, der heute Abend auch ganz offiziell vorgestellt wird. Sie sind auch herzlich eingeladen, dabei zu sein. Los geht's um 18 Uhr auf dem Gelände des Paul-Gerhardt-Stifts in der Müllerstraße im Wedding. Ansonsten können Sie das Buch auch gerne über eine Buchhandlung bestellen. Das Buch erscheint im Wichern Verlag oder Sie wenden sich einfach dafür auch mal ganz direkt ans Paul-Gerhardt-Stift. Alle Infos finden Sie auch online unter www.paul-gerhardt-stift.de. Sehr 98 Radio Paradiso. Eros Ramazzotti habe ich für Sie. Più bella cosa.

0: Every beat of my heart. Einen schönen Dienstagnachmittag und auch bei uns bleibt es dabei, ganz fest versprochen. Wir machen weiter echtes Radio mit echtem Herz.
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0: gibt ja eine große Tennis-Community hier bei uns in Berlin und die dürfen sich jetzt wieder freuen und zwar auf Weltklasse beim diesjährigen WTA-Turnier. Gleich eins der Team bei Jörg Trotzkim in Hauptstadt Kompakt.
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2: Ein in Meditation erfahrener Mann wurde einmal gefragt, warum er trotz seiner vielen Beschäftigungen immer so gesammelt sein könne. Dieser sagte, wenn ich stehe, dann stehe ich. Wenn ich gehe, dann gehe ich. Wenn ich sitze, dann sitze ich. Wenn ich esse, dann esse ich. Wenn ich spreche, dann spreche ich. Da fielen ihm die Fragesteller ins Wort und sagten, das tun wir doch auch. Er aber sagte zu ihnen, nein. Wenn ihr sitzt, dann steht ihr schon. Wenn ihr steht, dann lauft ihr schon. Wenn ihr lauft, dann seid ihr schon am Ziel.
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11: Mit Jörg Trotzki, guten Tag. Ein an Ebola erkrankter US-Amerikaner soll in Berlin behandelt werden. Der RBB meldet, die US-Behörden haben die Bundesregierung um Hilfe bei der Behandlung des Mannes gebeten. Dieser werde nun in die Charité gebracht. Bei dem Mann handle es sich um einen Arzt, der sich bei einem Einsatz im afrikanischen Kongo infiziert hat, heißt es weiter. Das Ebola-Virus dort breitet sich aktuell schnell aus. Die Behörden melden mehr als 500 Verdachts- und über 130 Todesfälle. Die Weltgesundheitsorganisation hat ihren Notfallausschuss einberufen. Der Berliner Senat und die Spitze der Evangelischen Kirche Berlin-Brandenburg haben sich heute zu einem gemeinsamen Austausch getroffen. Er stand vor allem im Zeichen des 20-jährigen Jubiläums des Evangelischen Kirchenvertrags Berlin, sagte man uns. Dieser garantiert beispielsweise den evangelischen Religionsunterricht an den Schulen sowie die Kooperation an Hochschulen und diakonischen Einrichtungen. Der Bischof der evangelischen Kirche, Christian Stäblein, betonte, die evangelische Kirche habe in den vergangenen 20 Jahren der Stadt Bestes gesucht und wolle dies gern weiter tun. Tennishungrige können sich wieder auf die Weltklasse beim WTA-Turnier hier in Berlin freuen. 9 der aktuell 10 besten Spielerinnen der Welt kommen im nächsten Monat in die Hauptstadt, sagte uns Turnierdirektor Markus Zöcke, darunter die Weltranglisten-Erste Arina Sabalenka aus Weißrussland. Das Rasen-Event wird vom 13. bis 21. Juni auf der Anlage von Rot-Weiß im Grunewald ausgetragen.
0: Dankeschön, Jörg. Ja, und Aufschlag zu einem schönen Start Richtung Feierabend. Den gibt's auch vom Wetter. Auf jeden Fall super freundlich, Sonne und wenige Wolken im Mix. 20 Grad die aktuelle Temperatur, auch heute Nacht 13 bis 15 Grad die tiefsten Werte in und um Berlin. Morgen am Mittwoch weiter mild, 18 Grad erwarten wir maximal, aber deutlich dichter bewölkt. Auch immer mal wieder einige Regenschauer mit dabei, das bleibt auch so über den gesamten Tag hinweg. Freundlicher wieder ab dem Donnerstag, ein Mix aus Sonne und Wolken und ab dann bleibt es auch wieder trocken. 115 Richtung Berlin. Zwischen Potsdam, Babelsberg und Kreuz Zehlendorf haben wir staunstockenden Verkehr an einer Baustelle. 10 Minuten aktuell mehr. 10 Minuten auch auf dem Stadtring Richtung Treptow zwischen Jakob-Kaiser-Platz und dem Messedamm und auf dem Stadtring Richtung Wedding zwischen Innsbrucker Platz und Hohenzollerndamm Stau an der Baustelle. In Neukölln Geduld auf der Karl-Marx-Straße, 10 Minuten Richtung Britz. In Malchow, Malchower Chaussee bis Dorfstraße, 10 Minuten stadtauswärts. Und B1, Biesdorf Richtung Mitte. Zwischen Gürtelstraße und Warschauer Straße haben wir dichten Verkehr, auch hier 10 Minuten mehr. Und Tiergarten, die Jezer-Grabin-Straße ist zwischen Straße des 17. Juni und Platz der Republik in beiden Richtungen bis Donnerstag wegen eines Firmenlaufs gesperrt. Der ist dann morgen am späten Nachmittag. Die gesamte Strecke im Tiergarten ist dann ab 17 Uhr bis ca. 21.30 Uhr gesperrt. Ihnen unterwegs eine gute, vor allem auch sichere Fahrt. Kommen Sie gut an.
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0: Für Fans ist das ein Muss. One Night of Taylor, eine grandiose Tribute-Show über Taylor Swift. Die gibt's am Donnerstagabend im Tempodrom und wir laden Sie mit Begleitung ein. Wie, wann und wo Sie die Tickets hier bei uns gewinnen können, dazu gleich alle Infos. Unter anderem nach ihm hier, Bryan Adams, Summer of 60.

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OMD, Pandora's Box auf dem 98.2 Radio Paradiso. 15.44 Uhr und sie ist der wohl größte Popstar unserer Zeit. Ihre Konzerte sind innerhalb von Millisekunden ausverkauft und neben ihrer Musik begeistert sie auch mit ihrer filmreifen Beziehung zu einem Football-Profi. Taylor Swift ist ein wahres Showgirl, das das Business auch genau verstanden hat und ihre Songs sind alle wunderbar mitreißend.

der Hype ist schon berechtigt. Die Musik von Taylor Swift, die können Sie jetzt auch mal live auf der Bühne erleben. 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Und wir laden Sie mit Begleitung ein. 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Unbedingt einschalten für Ihre Chance. Die Tickets gibt's ab. Kurz nach 7 drücke ich Ihnen jetzt schon mal ganz, ganz fest die Daumen.

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7: Ich bin Dirk Zettler. Bundeskanzler Merz hat seine schwarz-rote Regierungskoalition zu entschlossenen Anstrengungen für weitere Reformen aufgerufen. Wir brauchen jetzt Ruhe, wir brauchen Vertrauen, wir brauchen aber auch Mut in der Regierung, sagte Merz, bevor er als Gast an der Sitzung der SPD-Bundestagsfraktion teilnahm. Er forderte die Unionsfraktion wie die SPD-Fraktion zudem auf, nicht gegenseitig öffentliche rote Linien aufzuzeigen. Wer die neue Kaufprämie für Elektroautos nutzen will, kann die staatliche Unterstützung ab sofort beantragen. Das entsprechende Portal wurde während einer Pressekonferenz mit Bundesumweltminister Schneider freigeschaltet. Das Antragsverfahren läuft rückwirkend für Neuzulassungen ab Januar.
8: Viele Interessierte standen offenbar schon in den Startlöchern. Bis zum Ende der Veranstaltung mit Umweltminister Schneider, die gerade mal eine halbe Stunde dauerte, gab es schon über 1.800 Anträge. Für den Online-Antrag ist eine Bund-ID nötig, also ein Konto, mit dem man sich online bei Behörden ausweisen kann. Gefördert wird unter anderem der Kauf und das Leasing neuer E-Autos und bestimmter Plug-in-Hybride, die sowohl mit Strom als auch mit Treibstoff fahren können. Die Höhe des Zuschusses hängt von Fahrzeug, Einkommen und Familiengröße ab und kann bei bis zu 6.000 Euro liegen. Tine Klimach, Nachrichtenredaktion.
7: Den deutschen Wäldern machen Folgen von Hitze, Trockenheit und Schädlingen weiterhin zu schaffen. Aber der Zustand unseres Waldes habe sich insgesamt nicht weiter verschlechtert, sagte Bundesagrarminister Rainer bei der Vorstellung des Waldzustandsberichts.
9: Nach wie vor sind 4 von 5 Bäumen in Deutschland krank, gut erkennbar zum Beispiel an fehlenden Nadeln oder Blättern in den Baumkronen. Vor allem bei Eichen, gut die Hälfte haben hier größere kahle Stellen. Buchen und Fichten geht's dagegen etwas besser. Zwar sind im vergangenen Jahr weniger Bäume abgestorben als vorher, aber insgesamt hat sich der Wald auch noch nicht von den Dürrejahren 2018 bis 2020 erholt. Thomas Thonfeld, Nachrichtenredaktion.
7: Das Europäische Parlament blockiert bis auf weiteres Betrugsermittlungen gegen die CSU-Vizevorsitzende und Europaabgeordnete Angelika Niebler. In einer geheimen Abstimmung votierte eine knappe Mehrheit der Abgeordneten dafür, einen Antrag der Europäischen Staatsanwaltschaft auf Aufhebung der Immunität Nieblers abzulehnen. Der Grünen-Abgeordnete Daniel Freund bezeichnete das Abstimmungsergebnis als schlecht für die Glaubwürdigkeit des Parlaments.
10: 1A Frühlingswetter haben wir heute Nachmittag. Die Sonne scheint, ein paar Wölkchen zwischendurch, 20 Grad die aktuelle Temperatur, bleibt aber leider nicht morgen so am Mittwoch. Hier sind viele dichte Wolken unterwegs, immer mal wieder auch ein paar Regenschauer, die zu uns runterkommen über den gesamten Tag hinweg. Ab dem Donnerstag dann wieder trocken, Sonne und Wolken gibt's im Mix. Das Ganze wieder dann bei Top-Temperaturen von über 20 Grad. Stau und stockenden Verkehr haben wir auf der A115 Richtung Berlin zwischen Potsdam-Babelsberg und Kreuz-Zehlendorf. Planen Sie mal 15 Minuten mehr. Dann Stadtring Richtung Treptow. Einmal Stau zwischen Jakob-Kaiser-Platz und dem Messedamm und auch zwischen Schmargendorf und Oberlandstraße jeweils 10 Minuten mehr. Stadtring Richtung Wedding zwischen Innsbrucker Platz und Hohenzollerndamm 10 Minuten an der Baustelle. Genauso auch wie in Neukölln 10 Minuten auf der Karl-Marx-Straße Richtung Britz. In Malchow 20 Minuten Malchower Chaussee bis Dorfstraße zwischen Nachtalbenweg und Ortsausgang stadtauswärts. Und B1 Biesdorf Richtung Mitte zwischen Gürtelstraße und Warschauer Straße haben wir 10 Minuten Stau. Ihnen unterwegs eine gute, vor allem auch sichere Fahrt. Kommen Sie gut an.
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10: Ah, Schnapszahl. 4:04. Einen schönen Dienstagnachmittag. Mit Berlins besten Hits und der meisten Abwechslung. Taylor Swift habe ich gleich. Anti-Hero und das hier Bronze-Gebiet. Die 80er. Small Town Boy.

0: Taylor Swift, Anti-Hero auf W98.2 Radio Paradiso und um kleine Heldinnen und Helden. Ich glaube, kann man sagen. Geht's auch heute Abend bei meiner lieben Kollegin Julia Nogli in ihrer Sendung Natürlich Gesund ab 20 Uhr hier bei uns im Radio. Julia, welche kleinen Heldinnen und Helden spielen eine Rolle?
1: Ja, es geht sozusagen um spezielle Kinder und zwar Kinder im Autismus-Spektrum. Wie die durch Spielen gefördert werden können. Man sagt inzwischen Autismus-Spektrum, weil es wirklich eine ganz große Bandbreite ist von sozusagen Störung oder ja, Auffälligkeit. Die haben einfach eine andere Wahrnehmung und so weiter. Und ich spreche darüber mit der Kinderergotherapeutin Irmgard Himmelbauer aus Wien. Die ist seit Jahrzehnten schon Ergotherapeutin und kennt sich wirklich aus. Und sie hat ein Buch darüber geschrieben. Und das heißt genauso, Kinder im Autismus-Spektrum durch Spielen fördern. Denn sie sagt, ein Kind lernt im Spiel genau das, was es für seine Entwicklung braucht. Und es gibt auch sehr viel Hintergrund in dem Buch. Was ist eigentlich, wie ist diese andere Wahrnehmung? Was muss ich beachten? Zum Beispiel, dass diese Kinder gar nicht so wie alle anderen Kinder auf die Eltern zugehen und spielen wollen, sondern man muss es eher umgekehrt machen. Man muss sie so ein bisschen abholen und sie brauchen so bestimmte Dinge. Das ist sehr einfühlsam und ganz toll beschrieben mit ganz viel praktischen Spielideen auch. Darum geht's.
0: Ja, spannend. Auch für welche, die nicht betroffen sind, unmittelbar, sondern einfach mal um ein bisschen mehr zu verstehen, ein bisschen mehr sich da reinfühlen zu können. Na, heute Abend, 20 Uhr, Natürlich Gesund, unsere Sendung mit meiner lieben Kollegin Julia Nogli. Das Ganze gibt's dann auch nochmal zum Nachhören, entweder über unsere kostenfreie App oder auch über unsere Homepage www.paradiso.de.

0: Mr. Kirsteberg und der Lady in Red. Auf wie macht man sich zwei Radio Paradiese und manchmal hat man ja das Vergnügen und die Ehre, solche großen Musikstars wie Kirsteberg persönlich zu treffen, persönlich zu interviewen, und hier im Radio macht man es dann meistens so, wenn man noch die Zeit hat und wenn man die Möglichkeit hat, dann fragt man diese Künstler auch dann immer nach einer sogenannten Station-ID, dass die mal kurz sagen, hallo, uns quasi die Hörer grüßen von der Radiostation, in dem Fall von uns, von Radio Paradiese, haben wir ihn gefragt, Kirsteberg, Mensch, könnten Sie vielleicht auch kurz mal was für uns einsprechen, und das hat er dann gemacht.
1: Hello, my name is Kirsteberg and you're listening to Radio Paradiso.
0: Also, jetzt in diesem Fall Ihr Gruß von Kirsteberg. Schön, dass Sie bei uns sind. Kommen Sie gut durch Ihren Dienstag.

0: das geschafft werden soll. Das hören Sie gleich bei Jörg Trotzki in Hauptstadt kompakt.
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2: Der Philosoph Diogenes aß zum Abendessen Linsen. Das sah der Philosoph Aristippus, der ein angenehmes Leben führte, indem er dem König schmeichelte. Sagte Aristippus, wenn du lerntest, dem König gegenüber unterwürfig zu sein, müsstest du nicht von solchem Abfall wie Linsen leben. Sagte Diogenes, wenn du gelernt hättest, wie Linsen leben. Sagte Diogenes, wenn du gelernt hättest, mit Linsen auszukommen, brauchtest du nicht dem König zu schmeicheln.
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0: Temperaturdichte bei 19 bis 21 Grad. 10 Minuten Geduld extra auf der Avus Richtung Berlin. Zwischen Potsdam-Babelsberg und Kreuz-Zehlendorf haben wir Stau. Ebenso auf dem Stadtring Richtung Treptow. Einmal zwischen Jakob-Kaiser-Platz und dem Messedamm und auch zwischen Schmargendorf und der Oberlandstraße 10 Minuten Stau. Stadtring Richtung Wedding, zwischen Innsbrucker Platz und Hohenzollerndamm staut sich's an der Baustelle, auch hier 10 Minuten mehr. Und nochmal 10 Minuten in Neukölln auf der Karl-Marx-Straße, zwischen Hermannstraße und Braunschweiger Straße Richtung Britz. Dann Geduld in Malchow, Malchower Chaussee bis Dorfstraße, 20 Minuten stadtauswärts. B1, Biesdorf Richtung Mitte, zwischen Gürtelstraße und Warschauer Straße 10 Minuten. Und Mariendorf und Marienfelde, Großbärenstraße bis Marienfelde Allee, hier sind es 30 Minuten Stau stadtauswärts. Hier unterwegs eine gute, vor allem auch sichere Fahrt. Kommen Sie gut an.
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0: Das Zusammenspiel zwischen Liebe und Musik, das ist unbestritten da. Und wo das denn herkommt, darum geht's gleich hier bei Beziehungscoach Hergen von Hochting in der Coaching-Etage. Unter anderem nach UB40 ihre groovig gute Laune mit Kingston Town.

0: Schöne Nummer, nach der ganzen Zeit bist du für mich immer noch die Eins. Michael Patrick Kelly mit The One. Einen schönen Dienstag und aus den aktuellen Gefilden gehen wir gleich in die frühen 90er. Genesis habe ich für Sie gleich hier mit Hold On My Heart.
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2: Was Musik mit uns macht. Wenn Sie an Liebe denken, denken Sie höchstwahrscheinlich automatisch an die großen Gefühle, an Sehnsucht, Drama und dieses berühmte Kribbeln im Bauch. Dabei geht oft unter, dass unsere Vorstellung von romantischer Liebe nicht nur von flimmernden Bildern aus Hollywood geprägt wurde, sondern auch stark von Musik. Komponisten wie Ludwig van Beethoven machten Gefühle zu monumentalen Erlebnissen. Ende der 60er waren die Beatles sich schon sicher, dass wir nichts als Liebe brauchen. Und Climie Fischer versprach uns in den 80ern, dass Liebe alles verändern könne. Seit Jahrzehnten erzählt uns Popmusik, wie sich Liebe angeblich anfühlen muss. Intensiv, dauerhaft, aufregend, emotional überwältigend. Schwierig wird es, wenn Sie glauben, dass echte Beziehungen dauerhaft wie Popsongs funktionieren müssten. Im wirklichen Leben verändert sich unsere Liebe im Laufe der Zeit ständig und oft erheblich. Aus Aufregung wird Vertrautheit, aus Leidenschaft manchmal Ruhe. Und das empfinden manche Paare zunächst als Verlust, obwohl es häufig eine ganz normale Entwicklung ist. Studien aus der Bindungsforschung zeigen, dass langfristig glückliche Paare weniger auf permanente emotionale Hochgefühle setzen, dafür stärker auf Sicherheit, Humor und emotionale Stabilität. Trotzdem vergleichen viele ihre Beziehungen unbewusst mit romantischen Erzählungen aus Liedern, Filmen oder Serien. Das kann enormen Druck erzeugen. Besonders dann, wenn ihr Alltag plötzlich mehr nach Einkaufsliste, Müdigkeit und Steuerbescheid klingt als gehauchte Leidenschaft von Whitney Houston oder Elvis Presley. Musik kann unsere Gefühle größer, schöner und dramatischer machen. Das lieben wir an ihr. Trotzdem lohnt sich die Frage, ob nicht auch eine ruhige, verlässliche Liebe etwas sehr Kostbares ist. Aus Ed Sheerans Mund klingt das dann so. We found love right where we are.
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2: Und wenn Sie eine persönliche Beratung wünschen, schreiben Sie mich gerne an unter www.beziehungscoach-berlin.de.

Sandra auf dem 98.2 Radio Paradiso und morgen früh schicken wir sie zu Taylor Swift. 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Willkommen bei Thorsten Wittke um kurz nach 7.

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12: Ich bin Dirk Zeitler. Wer die neue Kaufprämie für Elektroautos nutzen will, kann die staatliche Unterstützung ab sofort beantragen. Das entsprechende Portal wurde während einer Pressekonferenz mit Bundesumweltminister Schneider freigeschaltet. Das Antragsverfahren soll ausschließlich digital ablaufen.
13: Gefördert werden E-Autos, bestimmte Plug-in-Hybride und Elektroautos mit sogenannten Reichweitenverlängerern. Ob Kauf oder Leasing spielt keine Rolle. Wichtig ist nur, dass das Auto dieses Jahr neu zugelassen wurde. Die Förderung kann also auch rückwirkend beantragt werden. Wie viel Geld man bekommt, hängt vom Fahrzeug ab, aber auch vom Einkommen und der Familiengröße. Bis zu 6.000 Euro sind maximal drin. Da die Anträge nur online gestellt werden können, ist eine Bund-ID Voraussetzung, also ein Konto, mit dem man sich online gegenüber Behörden ausweisen kann. Fiona Reinhardt, Nachrichtenredaktion.
12: Bundeskanzler Merz hat seine schwarz-rote Regierungskoalition zu entschlossenen Anstrengungen für weitere Reformen aufgerufen. Wir brauchen jetzt Ruhe, wir brauchen Vertrauen, wir brauchen aber auch Mut in der Regierung, sagte Merz, bevor er als Gast an der Sitzung der SPD-Bundestagsfraktion teilnahm. Er forderte die Unionsfraktion wie die SPD-Fraktion zudem auf, nicht gegenseitig öffentlich rote Linien aufzuzeigen. In Görlitz suchen Einsatzkräfte weiter nach möglichen Überlebenden unter den Trümmern eines eingestürzten Hauses. Vermisst werden derzeit 3 Menschen. Die Hoffnung schwindet zwar mit jeder Stunde, heißt es von der Feuerwehr. Aufgegeben werde die Suche aber nicht.
14: Auch am Tag nach dem Einsturz gibt es weiter keine Spur von den Vermissten. Feuerwehrchefin Anja Weigel sagte, die Lage sei schwierig, auch wegen großer Mengen an Schutt und Staub. Vermisst werden 2 rumänische Touristinnen und ein Mann mit bulgarischer und deutscher Staatsangehörigkeit. Die Einsatzkräfte schließen außerdem nicht aus, dass sich zum Zeitpunkt der Explosion weitere Menschen vor dem Haus aufgehalten haben könnten. Thomas Bleskin, Nachrichtenredaktion.
12: Zum Sport. Torwart Manuel Neuer wird nach Informationen der Bild als Nummer 1 im deutschen Nationalteam zur Fußball-WM in diesem Sommer reisen. Bundestrainer Julian Nagelsmann habe den bisherigen Stammkeeper Oliver Baumann angerufen und ihm mitgeteilt, dass er mit Bayern-Torhüter Neuer zwischen den Pfosten plane, berichtet Bild. Baumann habe dem Bundestrainer zugesichert, dass er dem DFB-Team auch als Ersatzkeeper für die WM zur Verfügung stehen werde.
15: Zu dem Thema haben wir auch eine Instagram-Umfrage gemacht. Sollte Manuel Neuer oder doch Oliver Baumann im Tor stehen, können Sie gerne mal mit abstimmen. Ist recht ausgeglichen bisher. Aber wir schauen mal aufs Wetter. Und da haben die Temperaturen nochmal ein bisschen was draufgepackt. 21 Grad messen wir im Moment. Ansonsten richtig schön. Sonne und Wolken gibt es weiter im stetigen Wechsel. Morgen am Mittwoch, da haben wir dann ziemlich durchwachsenes Wetter. Viele dichte Wolken, immer mal wieder ein bisschen Regen. Die Topwerte erwarten wir bei um die 18 Grad. Besser wieder am Donnerstag Sonne und Wolken bei 21 Grad in und um Berlin. Stau noch auf der A115 Richtung Berlin zwischen Potsdam-Babelsberg und Kreuz Zehlendorf. 10 Minuten. Stau auch auf dem Stadtring Richtung Treptow zwischen Jakob-Kaiser-Platz und Messedamm und auch zwischen Schmargendorf und Oberlandstraße jeweils 10 Minuten mehr. 10 Minuten auch auf dem Stadtring Richtung Wedding zwischen Innsbrucker Platz und Hohenzollerndamm an der Baustelle. In Neukölln auf der Karl-Marx-Straße zwischen Hermannstraße und Braunschweiger Straße 10 Minuten Richtung Britz und 20 Minuten in Malchow, Malchow-Chaussee bis Dorfstraße zwischen Nachtalpenweg und Ortsausgang. Da haben wir Stau statt auswärts. Und Mariendorf und Marienfelde, Großbierenstraße bis Marienfelder Allee. Hier sind es 30 Minuten anstehen und zwar ebenso statt auswärts. Wie unterwegs eine gute, vor allem auch sichere Fahrt. Kommen Sie gut an.
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15: Wir haben es gerade in den Nachrichten gehört. Ab sofort ist die staatliche Förderplattform online, bei der man Unterstützung und Zuschüsse beantragen kann für ein neues E-Auto. Für wen die denn gelten, diese Fördermittel? Und wie das Ganze funktioniert mit der Beantragung, darüber sprechen wir gleich hier. Unter anderem nach Gianna Nannini gibt's jetzt mit Bello Impossibile.

0: bei den Benzinpreisen an der Tankstelle, da wird das Gedankenspiel um ein E-Auto doch manchmal so ein bisschen konkreter. Und die Bundesregierung, die möchte einen E-Auto-Kauf auch fördern. Ab heute kann man beim Kauf Online-Zuschüsse beantragen. Sie hören 98.2 Radio Paradiso, das gerade Robbie Williams mit Supreme. Bundesumweltminister Carsten Schneider, der hat das staatliche Förderportal heute Vormittag freigeschaltet. Das Antragsverfahren soll aber ausschließlich digital ablaufen. Fiona Reinhardt aus der Paradiso-Redaktion. Fiona, wer kann denn so eine Förderung alles bekommen?
1: Jeder, der ein neues E-Auto kauft oder liest, das ab dem 1. Januar 2026 zugelassen wird, kann einen Antrag stellen. Das geht also auch rückwirkend. Gefördert werden dabei nicht nur reine E-Autos, sondern auch bestimmte Plug-in-Hybride und Elektroautos mit sogenannten Reichweitenverlängerern. Wichtig, der Antrag kann ja nur online gestellt werden. Deswegen braucht jeder, der die Förderung haben will, eine Bund-ID, also die Online-Ausweisfunktion. Wie viel Geld dann am Ende wirklich fließt, hängt von verschiedenen Faktoren ab.
0: Und von welchen? Also wie wird die Höhe der Förderung für mich dann berechnet?
1: Die Bundesregierung schaut hier auf drei Faktoren. Das Auto, das Einkommen und die Familiengröße. Für reine E-Autos gibt es beispielsweise mehr Geld als für Plug-in-Hybride oder die E-Autos mit Reichweitenverlängerern. Außerdem steigt die Förderung pro Kind um 500 Euro und dann wird je nach Haushaltseinkommen nochmal abgestuft. Die Fördergrenze liegt hier bei einem Einkommen von 80.000 Euro. Man muss für den Antrag also einiges an Nachweisen griffbereit haben. Im Förderportal müssen zum Beispiel aktuelle Einkommenssteuerbescheide und ein Kindergeldnachweis hochgeladen werden.
0: Dankeschön, Fiona. Also in 5 Minuten ist es nicht gemacht. Ein bisschen umfangreicher ist es dann doch, aber ab heute möglich. Das staatliche Förderportal für E-Autos seit heute Vormittag freigeschaltet. Alle Infos und den Antrag finden Sie auch online unter www.förderzentrale.gov.de.

0: Noch dieses Jahr, im Herbst, soll das Café Kranzler am Kudamm wieder eröffnen. Gleich eins der Themen bei Jörg Trotzki in Hauptstadt kompakt.
1: 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Herbert Zimmermann beim Endspiel der Fußballweltmeisterschaft in Bern 1954.
2: Kopfball abgewehrt aus dem Hintergrund, müsste Rahn schießen. Rahn schießt! Tor! 3:2 für Deutschland und die Ungarn drehen jetzt den 7. oder 12. Gang auf. Jetzt haben die Ungarn eine Chance, spielen ab zum rechten Flügel. Schieber, jetzt ein Schuss! Gehalten von Doni, gehalten! Aus, aus, aus, aus! Das Spiel ist aus! Deutschland ist Weltmeister, schlägt Ungarn mit 3:2 Toren im Finale in Bern.
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8: Mit Jörg Trotzki, guten Tag. Erneut muss die Berliner S-Bahn nach Kabeldiebstahl mit Einschränkungen kämpfen. Betroffen sind auch heute noch S46, S47 und S8, heißt es. Die S-Bahn teilte weiter mit, die Reparaturarbeiten laufen zwar auf Hochtouren, doch werde es auch morgen noch zu Verspätungen und Ausfällen kommen. Am Sonntag waren Höhe Baumschulenweg mehrere Kabel gestohlen worden. Im Herbst soll das Café Kranzler am Kudamm wieder öffnen. Ein internationales Gastronomieunternehmen habe alle 3 Etagen plus der Dachrotunde übernommen, heißt es. Mit der Neueröffnung in wenigen Monaten soll auch der Innenhof umfassend modernisiert werden. Immer wieder gab es ja nach der Wende Versuche, dem Café Kranzler den alten Westberliner Charme neu einzuhauchen. So richtig geklappt hat es bisher nicht. Die Stiftung für das sorbische Volk wird weiter unterstützt. Darauf haben sich Brandenburg und Sachsen mit dem Bund verständigt. Danach bekommt die Stiftung in diesem Jahr knapp 30 Millionen Euro für den Erhalt von Brauchtum und Kultur. Diese jährliche Summe wurde zudem bis 2030 zugesichert. Brandenburgs Ministerpräsident Dietmar Woidke betonte, dass mit dem Geld auch Projekte zur Digitalisierung und zur Wiederbelebung der sorbischen Sprache finanziert werden. Die Sorben sind seit über 1500 Jahren in der Lausitz ansässig. Sie gehören zu den 4 in Deutschland anerkannten Minderheiten.
0: Dankeschön, Jörg. Aber so eine kleine Joggingrunde, die würde sich heute Abend auf jeden Fall anbieten. Das Wetter richtig, richtig schön. Viel Sonne, wenige Wolken und angenehme Temperaturen. 20 Grad haben wir im Moment. Morgen am Mittwoch wird es dann nicht mehr so schön. Viele dichte Wolken sind unterwegs. Immer mal wieder kommt auch etwas Regen zu uns runter. 18 Grad erwarten wir maximal. Ab dem Donnerstag dann wieder trocken. Sonne und Wolken gibt es hier im Mix bei 21 Grad. 10 Minuten noch auf der Avus statt einwärts. Zwischen Potsdam, Babelsberg und Kreuz Zehlendorf haben wir Stau und stockenden Verkehr an der Baustelle. Dann Stadtring Richtung Treptow zwischen Jakob-Kaiser-Platz und Messedamm staut sich's. Ebenso zwischen Schmargendorf und Oberlandstraße jeweils 10 Minuten mehr. Auf dem Stadtring Richtung Wedding 10 Minuten zwischen Innsbrucker Platz und Hohenzollerndamm an der Baustelle. Und in Neukölln auf der Karl-Marx-Straße zwischen Hermannstraße und Braunschweiger Straße Stau Richtung Britz. In Malchow, Malchow-Chaussee bis Dorfstraße Stau zwischen Nachtalbenweg und Ortsausgang statt auswärts. Und Friedrichshain, Basketball steht heute Abend an in der Uber-Arena. Los geht's in einer Stunde um 18.30 Uhr, deswegen rund um die Uber-Arena jetzt zu an und auch später zu Abfahrt etwas voller. Ihr unterwegs eine gute, vor allem auch sichere Fahrt. Kommen Sie gut an.
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0: Es gibt immer mal wieder Dinge, die passieren und man weiß nicht so genau, wie man jetzt mit der Situation umgehen soll. Genau so eine kleine Geschichte war auch Thema heute früh bei uns in der Radio Paradiso Frühstücksrunde in der Morningshow. Willkommen bei Thorsten Wittke. Da hören wir gleich nochmal rein, unter anderem nach Desireless gibt's jetzt mit Voyage, Voyage.

0: Eine Frage des Vertrauens, Pink. Mit Trustfall und ganz vertrauensvoll habe ich mich auch heute früh an meine Kolleginnen und Kollegen gewandt.
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2: Wie kommt ihr eigentlich damit klar, hier in der Radio Paradiso Frühstücksrunde, dass wir jetzt eine normal lange Woche haben?
3: Ja. Ja. Ungewohnt.
2: Eine schon, ganz ja. lange Woche, Montag bis Freitag, jeden Tag arbeiten und
3: völlig
2: erst,
3: verrückt.
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2: Wir wissen nicht, Fabi, was du hier mit uns vorhast.
3: Und man hat ja dann auch so Badelatschen an oder manche Flipflops. Ne? Und dann, bevor man in die Sauna geht, zieht man die aus, lässt die stehen, dann geht man wieder raus, zieht sie wieder an, läuft woanders hin, mal duschen, mal dahin. Und da waren wir so schon Stunden dabei. Und irgendwann, Jette guckt dann auf meine Füße und sagt so:
2: Deine Verlobte.
3: 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Was hast denn du da für Schuhe an?
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3: 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Von irgendjemandem. 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
7: Ich bin Dirk Zeitler. Unionsfraktionschef Spahn will den geplanten Verzicht auf die Erhöhung der Abgeordnetendiäten mit Beschlüssen zur Reform der Krankenversicherung koppeln. Wenn wir den Bürgerinnen und Bürgern Reformen und Belastungen zumuten, sollte auch Politik zeigen, dass sie ihren Teil beiträgt. Das sagte der CDU-Politiker vor einer Sitzung der CDU-CSU-Abgeordneten im Bundestag. Die geplante Koppelung sei ein Zeichen gemeinsamer Verantwortung, fügte Spahn hinzu. Wer die neue Kaufprämie für Elektroautos nutzen will, kann die staatliche Unterstützung ab sofort beantragen. Das entsprechende Portal wurde während einer Pressekonferenz mit Bundesumweltminister Schneider freigeschaltet. Das Antragsverfahren soll ausschließlich digital ablaufen.
8: Gefördert werden E-Autos, bestimmte Plug-in-Hybride und Elektroautos mit sogenannten Reichweitenverlängerern. Ob Kauf oder Leasing spielt keine Rolle. Wichtig ist nur, dass das Auto dieses Jahr neu zugelassen wurde. Die Förderung kann also auch rückwirkend beantragt werden. Wie viel Geld man bekommt, hängt vom Fahrzeug ab, aber auch vom Einkommen und der Familiengröße. Bis zu 6.000 Euro sind maximal drin. Da die Anträge nur online gestellt werden können, ist eine Bund-ID Voraussetzung, also ein Konto, mit dem man sich online gegenüber Behörden ausweisen kann. Fiona Reinhardt, Nachrichtenredaktion.
7: In Görlitz suchen Einsatzkräfte weiter nach möglichen Überlebenden unter den Trümmern eines eingestürzten Hauses. Vermisst werden derzeit 3 Menschen. Die Hoffnung schwindet zwar mit jeder Stunde, heißt es von der Feuerwehr. Aufgegeben werde die Suche aber nicht.
9: Auch am Tag nach dem Einsturz gibt es weiter keine Spur von den Vermissten. Feuerwehrchefin Anja Weigel sagte, die Lage sei schwierig, auch wegen großer Mengen an Schutt und Staub. Vermisst werden 2 rumänische Touristinnen und ein Mann mit bulgarischer und deutscher Staatsangehörigkeit. Die Einsatzkräfte schließen außerdem nicht aus, dass sich zum Zeitpunkt der Explosion weitere Menschen vor dem Haus aufgehalten haben könnten. Thomas Bleskin, Nachrichtenredaktion.
7: Die dänischen Behörden wollen den Kadaver des als Timmy bekannten Buckelwals vor der Insel Anholt entfernen und eine Obduktion ermöglichen. Das Tier liege an einem gut besuchten Strand im flachen Wasser und werde dort Badegäste und Einheimische voraussichtlich stark stören, heißt es von der dänischen Umweltbehörde zur Begründung. Die Bergung des Wals, die Obduktion und die Probenentnahme übernehmen dänische Forscher und Tierärzte.
10: Ja, so schön und trocken wie heute bleibt es morgen am Mittwoch leider nicht. Wir bekommen viele, viele dichte Wolken. Die Sonne schafft es morgen nicht zu uns durch. Dafür sind einige Regenwolken mit dabei. Die bringen uns vor allem durch die erste Tageshälfte durch. 18 Grad die Top-Temperatur. Das schlechte Wetter beschränkt sich aber auch wirklich nur morgen auf den Mittwoch. Am Donnerstag schon wieder trocken, ein paar dichte Wolken, ab und zu aber auch mal ein bisschen Sonne. 21 Grad erwarten wir maximal. Am Freitag dann viel Sonne, wenig Wolken bei 23 Grad in und um Berlin.
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10: Geburtstage sind immer was Besonderes, aber der ist noch mal mehr besonders. 150 Jahre lang gibt es jetzt nämlich das Paul-Gerhardt-Stift in Wedding. Und was es deshalb Besonderes auch für Sie zu erwerben gibt, das hören Sie gleich. Unter anderem nach Alphaville habe ich jetzt Sounds Like a Melody.

0: Madonna. Power of Goodbye auf Wir machen uns nicht zwei. Radio Paradiso und Geburtstage sind ja immer was Schönes, was Besonderes. So einer ist es allerdings dann nochmal mehr. Der ist nämlich echt selten. 150 Jahre, so lang gibt's das Paul-Gerhardt-Stift im Wedding, und zur Feier dieses großen Jubiläums wird es einen Geschichtsband geben, der heute Abend ganz offiziell vorgestellt wird. Stiftsvorsteher Pfarrer Martin von Essen. Was kann ich mir denn von diesem Geschichtsband erwarten?
1: Ja, wir haben anlässlich unseres Jubiläums den Historiker Helmut Bräutigam dafür gewonnen, sich unsere Geschichte der 150 Jahre noch mal ein wenig genauer zu betrachten. Und er ist da in die tiefen Archive gestiegen, hat viele interessante Dokumente, sehr schöne Bilder gefunden, und die werden wir jetzt in einem Buch mit 160 Seiten veröffentlichen und wollen damit ein Stückchen die Geschichte des Paul-Gerhardt-Stiftes, die natürlich aus vielen Geschichten besteht, auch ein bisschen dokumentieren und interessierten Menschen auch vorstellen.
0: Na, sehr toll. Sie sagen es gerade, Geschichtsband bedeutet nicht nur Text, sondern es gibt vor allem auch viele Fotos zu sehen, oder?
1: In der Tat. Wir wollen nicht nur Texte, sondern auch haben sehr schöne historische Bilder aus 150 Jahren zusammengestellt, sodass nicht nur das Wort, sondern auch die Bilder nochmal einen Eindruck über das Gestiftsleben geben.
0: Spannend. Was sind denn das für Bilder?
1: Ja, zum Beispiel gibt es viele Bilder auch von der Arbeit der Frauen, die das Paul-Gerhardt-Stift ja maßgeblich gestaltet und geprägt haben, sogenannte Diakonissen, die ja hier ein Krankenhaus zum Beispiel betrieben haben, ein Kinderheim, sich um die sozialen Nöte hier im Wedding gekümmert haben. Und von diesen Frauen wird es zum Beispiel viele Bilder auch geben aus ihrer Arbeit. Auch interessant, dass wir von diesen noch eine Diakonisse haben. Das ist unsere Schwester Sigrid. Die hat von den 150 Jahren 70 im Paul-Gerhardt-Stift gelebt. Und sie hat einen eigenen Artikel geschrieben, wie sie diese 70 Jahre erlebt hat. Also auch das ist besonders spannend zu lesen.
0: Ja, absolut. Dankeschön. Pfarrer Martin von Essen, ein Segen für die Stadt. So heißt der Geschichtsband über das Paul-Gerhardt-Stift, der heute Abend jetzt in diesen Minuten offiziell vorgestellt wird. Alle Infos dazu finden Sie auch nochmal online unter www.paulgerhardtstift.de.

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1: Unser Leben dauert 70 Jahre. Und wenn wir noch Kraft haben, dann auch 80 Jahre. Und was uns daran so wichtig erschien, ist letztlich nur die Mühe und trügerische Sicherheit. Denn schnell eilen unsere Tage vorüber, als flögen wir davon. Lehre uns zu bedenken, wie wenig Lebenstage uns bleiben, damit wir ein Herz voll Weisheit erlangen.
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8: Mit Jörg Trotzki, guten Abend. Ein an Ebola erkrankter US-Amerikaner soll in Berlin behandelt werden. Der RBB meldet, die US-Behörden haben die Bundesregierung um Hilfe bei der Behandlung des Mannes gebeten. Dieser werde nun in die Charité gebracht. Bei dem Mann handle es sich um einen Arzt, der sich bei einem Einsatz im afrikanischen Kongo infiziert hat, heißt es weiter. Das Ebola-Virus dort breitet sich aktuell schnell aus. Die Behörden melden mehr als 500 Verdachts- und über 130 Todesfälle. Die Weltgesundheitsorganisation hat ihren Notfallausschuss einberufen. Der Berliner Senat und die Spitze der Evangelischen Kirche Berlin-Brandenburg haben sich heute zu einem gemeinsamen Austausch getroffen. Er stand vor allem im Zeichen des 20-jährigen Jubiläums des Evangelischen Kirchenvertrags Berlin, sagte man uns. Dieser garantiert beispielsweise den evangelischen Religionsunterricht an den Schulen sowie die Kooperation an Hochschulen und diakonischen Einrichtungen. Der Bischof der evangelischen Kirche, Christian Stäblein, betonte, die evangelische Kirche habe in den vergangenen 20 Jahren der Stadt Bestes gesucht und wolle dies gern weiter tun. Tennishungrige können sich wieder auf die Weltklasse beim WTA-Turnier hier in Berlin freuen. 9 der aktuell 10 besten Spielerinnen der Welt kommen im nächsten Monat in die Hauptstadt, sagte uns Turnierdirektor Markus Zöcke. Darunter die Weltranglisten-Erste Arina Sabalenka aus Weißrussland. Das Rasen-Event wird vom 13. bis 21. Juni auf der Anlage von Rot-Weiß im Grunewald ausgetragen.
9: Na, bevor es so richtig heiß wird hier bei uns in Berlin, gibt's morgen am Mittwoch erstmal noch so einen kleinen Wetterdip. Wir bekommen viele dichte Wolken, immer mal wieder ein bisschen Regen morgen. Das Ganze bei Top-Temperaturen von um die 18 Grad. Aber ab dann wird es besser. Am Donnerstag ziemlich angenehm, Sonne und Wolken, 21 Grad. Am Freitag dann schon deutlich mehr Sonne, deutlich weniger Wolken bei 23 Grad. Und am Wochenende bekommen wir sogar Top-Temperaturen von 28 Grad in und um Berlin.
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9: Herzlich willkommen durch einen schönen Dienstagabend jetzt mit dem Culture Club.

singt Taylor Swift auf dem 98.2 Radio Paradiso, The Fate of Ophelia. Schönen Dienstagabend. Wir gehen weiter zu Wet, Wet, Wet. Die Liebe ist überall. Love is all around.

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1: Mit Julia Nogli. Sie sind nun schon auf dem Weg nach Rom. Die beiden Duschmobile für Obdachlose, die der Sozialdienst katholischer Frauen hier von Berlin aus auf die Reise zum Vatikan geschickt hat. Die Route des Duschmobils für Frauen und der Seifenbüchse für Jugendliche hatte auch schon beim Katholikentag in Würzburg, Nürnberg und München Halt gemacht. In Rom gibt es nun morgen für die gesamte Crew eine Generalaudienz mit Papst Leo XVI. Auf dem Petersplatz und eine Segnung der Duschmobile durch den Berliner Erzbischof Heiner Koch gemeinsam mit Kardinalstaatssekretär Pietro Parolin. Das Duschmobil für Frauen und die Seifenbüchse für obdachlose Jugendliche sind seit 2019 bzw. seit letztem Jahr hier in der Stadt im Einsatz. Dies ermöglicht wohnungslosen Menschen geschützte Hygiene, Beratung und den Zugang zu weiterer Unterstützung. Und warum nun diese weite Reise? Obdachlosigkeit kennt keine Grenzen, betont der Sozialdienst katholischer Frauen. Und Schülerinnen und Schüler starten wieder zum Berliner Friedenslauf. Die Evangelische Schulstiftung in der EGBO und Pro Peace starten den Lauf morgen um 11 Uhr und setzen sich damit für Frieden, Gewaltfreiheit, Dialog und Miteinander ein. Die Läufer sammeln Spenden für die Friedensarbeit von Pro Peace, das sich für gewaltfreie Alternativen im Umgang mit Konflikten stark macht und für die konfliktlosen Arbeit der EGBO Schulstiftung. Dieses Jahr nehmen rund 3.400 Läuferinnen und Läufer teil, darunter fast 2.000 Schülerinnen und Schüler der Evangelischen Schulstiftung. Deren Vorstandsvorsitzende Eva Maria Kopte erklärt: Wir sind stolz, dieses Jahr zum 18. Mal den Friedenslauf gemeinsam mit Pro Peace hier in Berlin ausrichten zu können. Bei diesem Spendenlauf können sich Kinder, Jugendliche und Erwachsene aktiv für Frieden und Verständigung einsetzen, selbstwirksam und mit guter Stimmung. Ab 10.30 Uhr gibt es morgen erstmal ein Bühnenprogramm und einen interreligiösen Friedensgruß. Und dann geht's 1,6 Kilometer durch den Tiergarten.

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9: Ich bin Dirk Zeitler. Der US-General und NATO-Oberbefehlshaber Grinkewitsch hat bestätigt, dass die Vereinigten Staaten vorerst keine weitreichenden Mittelstreckenwaffen in Deutschland stationieren werden. Die zuvor geplante Verlegung eines sogenannten Long-Range-Fires-Bataillon werde nicht beginnen, sagte der US-General. Eine Abmachung hatte eigentlich vorgesehen, dass die USA von 2026 an in Deutschland wieder Mittelstreckenwaffen mit konventionellen Sprengköpfen stationieren, die weit bis nach Russland reichen. Fast jede fünfte Tankstelle in Deutschland verstößt gegen die 12-Uhr-Regel. Das hat eine Untersuchung des Verbraucherdienstes Mehr Tanken ergeben. Die Spritpreise dürfen seit April nur noch einmal am Tag erhöht werden. Sinken können sie dagegen immer.
10: Gut 15.000 Tankstellen gibt es in Deutschland. 3.000 davon haben die Preise zu unerlaubten Zeiten angehoben. Am häufigsten in Bayern, am seltensten in Berlin. Ein etabliertes System, mit dem Abweichungen von der 12-Uhr-Regel sanktioniert werden könnten, gibt es nicht. Das Kartellamt hat nach eigenen Angaben noch nicht einmal aus allen Bundesländern die Info, welche Landesbehörde überhaupt zuständig wäre. Die Tankstellenbranche sagt, Regelverstöße seien nicht mutwillig. Preisänderungen an der Zapfsäule kämen nicht auf Knopfdruck, sondern durch ein komplexes Berechnungssystem, das technisch bedingt auch mal länger brauche. Thomas Bleskin, Nachrichtenredaktion.
9: 2 Wochen nach seinem Transport Richtung Nordsee wurde der als Timmy bekannte Buckelwal tot vor der dänischen Insel Anholt entdeckt. Der Kadaver soll nun doch untersucht werden.
11: Der Wal liegt an einem gut besuchten Strand im flachen Wasser, schreibt die dänische Umweltbehörde. Wenn man sich Strömung und Wasserstand dort ansieht, ist es demnach sehr wahrscheinlich, dass er ohne Zutun dort liegen bleibt. Dann allerdings fürchten die Dänen, könnte er Badegäste und Einheimische stören. Deshalb soll der Kadaver nun doch geborgen werden und nicht nur das. Die Dänen wollen ihn nach Möglichkeit auch obduzieren und Proben für die Forschung entnehmen. Aus Skandinavien, Julia Weschenbach.
9: Wenige Tage nach US-Präsident Trump ist Kreml-Chef Putin zu einem Besuch in China eingetroffen. Putin sagte in einem vor der Abreise aufgenommenen Video, er freue sich erneut, China zu besuchen. China ist der wichtigste Handelspartner für Russland.
12: Ja, so schön und trocken wie heute bleibt es morgen am Mittwoch leider nicht. Wir bekommen viele, viele dichte Wolken. Die Sonne schafft es morgen nicht zu uns durch. Dafür sind einige Regenwolken mit dabei. Die bringen uns vor allem durch die erste Tageshälfte durch. 18 Grad die Top-Temperatur. Das schlechte Wetter beschränkt sich aber auch wirklich nur morgen auf den Mittwoch. Am Donnerstag schon wieder trocken, ein paar dichte Wolken, ab und zu aber auch mal ein bisschen Sonne. 21 Grad erwarten wir maximal am Freitag. Dann viel Sonne, wenig Wolken bei 23 Grad in und um Berlin.
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12: Eine Tribute-Show von Taylor Swift. Die gibt's hier bei uns in Berlin. Jetzt am kommenden Donnerstag und wir schicken sie hin. Wie, wann und wo genau? Das erfahren Sie gleich hier

ein ganz besonders inszeniertes Duett. Calum Scott und Whitney Houston. I wanna dance with somebody. 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

Die Four Non Blondes auf dem 98.2 Radio Paradiso und sie ist wohl der größte Popstar unserer Zeit. Ihre Konzerte immer innerhalb von Millisekunden ausverkauft und neben ihrer Musik begeistert sie auch mit ihrer filmreifen Beziehung zu einem Football-Profi. Taylor Swift ist ein wahres Showgirl, das Business genau verstanden hat und ihre Songs, die sind richtig mitreißend.

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0: Am Wochenende kam es knüppeldick. Erste Meldung, der Katholikentag in Würzburg ging zu Ende. Die schleppende Aufarbeitung des Missbrauchsskandals wurde beklagt. Um an die Ursache des Problems zu gelangen, müsste man allerdings die strukturellen Bedingungen, die in der Männerkirche den Missbrauch an Schutzbefohlenen wie ein Brandbeschleuniger potenzieren, angehen. Und damit wäre das Ende der Macht der Männer angesagt. Aber Rom sagt nein, also die Deutsche Katholische Bischofskonferenz auch. Bischof Wilmer sagt im TV-Interview, die Kirche müsse Anwältin der Erde sein. Zitat, Kirche muss den Schrei der Schöpfung hören, müsse achtsam sein, wenn schäbig mit der Umwelt umgegangen wird. Wie wäre es mit einer Nummer kleiner, Herr Wilmer? Hört Kirche wirklich auf den Schrei der Kinder, die massenhaft in einem System missbraucht werden, das sich standhaft weigert, sich zu reformieren? Diese Schattenseite der kirchlichen Machtausübung bekam der geneigte Tatortgucker dann am Sonntagabend serviert. Schweigen hieß der Tatort und es ging um systematischen Missbrauch von Kindern in einem Kloster. Vertuschen, verleugnen, bis in die höchsten Kreise hinein. Ich weiß nicht, ob der Tatort bewusst auf den Abschlusstag des katholischen Mammuttreffens in Würzburg gelegt worden war. Wenig beruhigend war dann auch die Meldung des UN-Kinderhilfswerks, was das Kindeswohl angeht. Deutschland belegt auf Platz 25 von 37 untersuchten Staaten. Wie es besser geht, zeigen die Spitzenreiter Niederlande, Dänemark und Frankreich. Und das sollten sich nicht nur die Kirchen ins Stammbuch schreiben, sondern auch die Vereine und die Jugendämter, ja, die Politik insgesamt. Wir müssen unsere Kinder besser schützen. Und das ist ein Thema für uns alle.
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11: Mit Jörg Trotzki, guten Abend. Berlins S-Bahnen sollen sichtbar sauberer werden. Berlins neuer S-Bahn-Chef Heiko Büttner kündigte an, dass ab Sommer sogenannte Unterwegsstreifen ab 5 Uhr morgens in den Zügen im Einsatz seien, um die S-Bahnen zu reinigen. Sie würden dabei von Sicherheitspersonal begleitet, so Büttner weiter. Ziel sei es, Störer und Obdachlose konsequenter aus den Zügen zu verweisen. Büttner stellte fest, dass der Respekt vor öffentlichen Einrichtungen in den letzten Jahren hier in Berlin spürbar gesunken ist. Die Rockband Metallica und der Blutspendedienst des Deutschen Roten Kreuzes rufen in einer gemeinsamen Aktion alle Berliner und Brandenburger zum Blutspenden auf. Gespendet werden könne an mehreren Orten für die regionale Patientenversorgung, heißt es. Die Aktion geht bis 29. Mai. Als Dankeschön erhalten Spenderinnen und Spender ein exklusives T-Shirt von Metallica, solange der Vorrat reicht, heißt es weiter. Auf der Webseite des Blutspendedienstes Nordost muss dafür jedoch ein Zeitfenster gebucht werden. Am 30. Mai spielt Metallica dann im Berliner Olympiastadion. Die Berliner Schauspielerin Luna Jordan ist tot. Nach Angaben ihrer Agentur starb Luna Jordan bereits vor knapp einer Woche im Alter von 25 Jahren plötzlich und unerwartet. Für den Film Fuchs im Bau erhielt die Berlinerin 2022 den österreichischen Filmpreis für die beste weibliche Nebenrolle. Einem breiten Fernsehpublikum wurde Luna Jordan an der Seite von Jürgen Vogel in der ZDF-Reihe Jenseits der Spree bekannt.
12: Na, bevor es so richtig heiß wird hier bei uns in Berlin, gibt es morgen am Mittwoch erstmal noch so einen kleinen Wetterdip. Wir bekommen viele dichte Wolken, immer mal wieder ein bisschen Regen morgen. Das Ganze bei Top-Temperaturen von um die 18 Grad. Aber ab dann wird es besser. Am Donnerstag ziemlich angenehm, Sonne und Wolken 21 Grad. Am Freitag dann schon deutlich mehr Sonne, deutlich weniger Wolken bei 23 Grad. Und am Wochenende bekommen wir sogar Top-Temperaturen von 28 Grad in und um Berlin.
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12: Ja, weder der Bandname noch die Musik lässt erstmal so darauf schließen. Aber ja, Camouflage kommen hier aus Deutschland, aus Baden-Württemberg, um genau zu sein. Und die habe ich jetzt auch für Sie mit ihrem großen Hit The Great Commandment.

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7: Ich bin Dirk Zeitler. Gerade erst war US-Präsident Trump in Peking, nun ist Kreml-Chef Putin zu einem Besuch in China eingetroffen. Moskau hat große Erwartungen an die Gespräche mit Chinas Staatschef Xi.
8: Wenige Tage nach dem Besuch von Donald Trump empfängt China mit Putin den nächsten Staatschef einer Großmacht. Bei den Gesprächen mit Parteichef Xi Jinping wird es vor allem um die enge Partnerschaft beider Länder gehen. Auch die Kriege in der Ukraine und im Nahen Osten dürften Thema sein. Russland will zudem über neue Gaslieferungen nach China sprechen. In Peking wird die schnelle Abfolge der Besuche auch als Aufwertung gesehen. Peking kann zeigen, an China kommt in der Weltpolitik kaum noch jemand vorbei. Aus Shenzhen, Jörn Petring.
7: Der US-General und NATO-Oberbefehlshaber Grinkevich hat bestätigt, dass die Vereinigten Staaten vorerst keine weitreichenden Mittelstreckenwaffen in Deutschland stationieren werden. Die zuvor geplante Verlegung eines sogenannten Long-Range-Fires-Bataillon werde nicht beginnen, sagte der US-General. Eine Abmachung hatte eigentlich vorgesehen, dass die USA von 2026 an in Deutschland wieder Mittelstreckenwaffen mit konventionellen Sprengköpfen stationieren, die weit bis nach Russland reichen. Fast jede fünfte Tankstelle in Deutschland verstößt gegen die 12-Uhr-Regel. Das hat eine Untersuchung des Verbraucherdienstes Mehr Tanken ergeben. Die Spritpreise dürfen seit April nur noch einmal am Tag erhöht werden. Sinken können sie dagegen immer.
9: Gut 15.000 Tankstellen gibt es in Deutschland. 3.000 davon haben die Preise zu unerlaubten Zeiten angehoben. Am häufigsten in Bayern, am seltensten in Berlin. Ein etabliertes System, mit dem Abweichungen von der 12-Uhr-Regel sanktioniert werden könnten, gibt es nicht. Das Kartellamt hat nach eigenen Angaben noch nicht einmal aus allen Bundesländern die Info, welche Landesbehörde überhaupt zuständig wäre. Die Tankstellenbranche sagt, Regelverstöße seien nicht mutwillig. Preisänderungen an der Zapfsäule kämen nicht auf Knopfdruck, sondern durch ein komplexes Berechnungssystem, das technisch bedingt auch mal länger brauche. Thomas Bleskin, Nachrichtenredaktion.
7: Zwei Wochen nach seinem Transport Richtung Nordsee wurde der als Timmy bekannte Buckelwal tot vor der dänischen Insel Anholt entdeckt. Der Kadaver soll nun doch untersucht werden. Die Bergung des Wals, die Obduktion und die Probenentnahme übernehmen dänische Forscher und Tierärzte.
10: Der angenehme und teils sogar mal wieder richtig sonnige Dienstag geht vorbei. Morgen am Mittwoch soll es ein bisschen eintöniger über ihren Köpfen aussehen. Da sind vor allem ganz, ganz viele Wolken zu erkennen und wohl auch die ein oder anderen Regenwolken. Die sind in den Morgenstunden möglich und auch gerade nochmal in den Abendstunden. Da sollten Sie sich auf leichte Schauer gefasst machen bei Topwerten bis zu voraussichtlich 18 Grad, 21 Grad dann wieder am Donnerstag. Da soll es ohne Regenschauer durch den Tag gehen. Wieder Sonne und Wolken im Wechsel und der Freitag scheint sich dem an.

0: Kinder im Autismus-Spektrum durch Spielen fördern, heißt unser Thema heute hier bei Radio Paradiso mit der Sendung Natürlich gesund. Denn so heißt auch ein neuer Ratgeber, der bei Trias erschienen ist. Und ich spreche mit der Autorin Irmgard Himmelbauer, seit vielen, vielen Jahren Kinderergotherapeutin und lehrt auch an Fachhochschulen in Wien und Niederösterreich. Hallo, ich grüße Sie.
1: Ja, guten Tag, hallo.
0: Ja, was ist erstmal Autismus oder man sagt ja inzwischen eher Autismus-Spektrum? Was umfasst das?
1: Ja, also Autismus ist prinzipiell eine neurobiologische Entwicklungsstörung. Das heißt, sie ist im Gehirn angelegt. Das bedeutet, die Kinder nehmen Informationen anders wahr und verarbeiten die auch anders und reagieren dann auch anders. Wesentlich ist, dass Autismus schon bei der Geburt angelegt ist, aber für uns erkennbar oder sichtbar wird es dann meistens erst so um das zweite Lebensjahr herum, weil dann die Entwicklung doch anders läuft als bei sogenannten neurotypischen Kindern. Und ja, anders in vielerlei Hinsicht. In erster Linie ist es eine andere soziale Kommunikation. Das kann sein Sprache, aber auch Blickkontakt oder überhaupt Interesse am Gegenüber, Interesse am gemeinsamen Spielen. Eingeschränkte Kooperation, eingeschränkte Kommunikation auf allen Ebenen, häufig auch schon Interesse für so gleichbleibende Aktivitäten. Das kann sein Reihen, Stapeln, irgendwas wedeln, wiederholende Aktivitäten, wenig Interesse an diesen üblichen Spielen, die wir normalerweise mit Kindern spielen, an Rollenspielen oder Puppenspielen oder so. Häufig auch, das sind so die Hauptsymptome, Schwierigkeiten oder eine andersartige Reizverarbeitung wird das genannt. Das heißt, die Kinder spüren anders, sind oft sehr schnell irritiert, geraten dann sehr in Aufregung, sind sehr gestresst in bestimmten Situationen. Ja.
0: Aber da muss man schon auch einen Blick für haben, ne? Weil vieles davon gibt es ja auch so. Und es ist ja auch nicht immer so krass ausgeprägt, ne? Also es gibt ja wahrscheinlich Fälle, wo das ganz eindeutig ist. Aber dann welche, wo es wirklich sehr viel später, habe letztens auch gelesen, gerade bei Mädchen wird es oft sehr viel später überhaupt erst erkannt.
1: Ja, das ist ganz richtig, genau. Darum spricht man ja mittlerweile auch vom Spektrum, weil eben sowohl hinsichtlich der Symptomenausprägung als auch der Stärke überhaupt, was liegt vor, da sehr große Unterschiede sind und natürlich einerseits Kinder nicht diagnostiziert werden deshalb, aber doch auch etliche falsch diagnostiziert werden.
0: Ja, worauf sollten denn oder könnten Eltern achten oder ist es auch eine Sache, die bei der Kinderärztin, dem Kinderarzt vielleicht auffällt?
1: Also ich glaube, es gibt mittlerweile sehr viele Listen und Hinweise in den sozialen Medien. Also prinzipiell sind das genau diese Dinge, die ich schon benannt habe. Aber ganz wichtig ist, also nicht jedes Kind, das irgendwie wenig Blickkontakt zeigt oder das irgendwie Spezialinteressen hat oder sprachlich sich anders entwickelt, ist autistisch. Es gibt auch bestimmte Persönlichkeitstypen, die einfach technisch interessiert sind und nicht so sozial interessiert sind. Es gibt eigenwillige Kinder, sage ich jetzt unter Anführungszeichen, die halt nicht so leicht zu lenken sind oder die sich auch ein bisschen schwerer tun in verschiedenen Dingen. Eine Autismusdiagnose ist nicht einfach zu stellen. Insofern empfehle ich da wirklich zu spezialisierten Einrichtungen zu gehen, zu Psychologinnen vor allem oder Entwicklungszentren gibt es in Österreich. Und da gibt es standardisierte Verfahren. Und natürlich, je jünger die Kinder sind, desto schwieriger ist die Diagnosestellung. Ja, und oft ist es auch ein Verdacht oder mal sozusagen eine auffällige Entwicklung, die man dann im Auge behält. Und aus meiner Sicht ist es nicht zwingend notwendig, sofort eine Diagnose zu stellen. Aber es ist sehr günstig, wenn man bei den erkannten Auffälligkeiten sofort zu fördern beginnt, gezielt zu fördern beginnt und dann in einer Verlaufskontrolle erhärtet sich dann vielleicht der Verdacht oder auch nicht.
0: Sagt die Kinderergotherapeutin und Autorin Irmgard Himmelbauer, die seit Jahrzehnten in diesem Bereich arbeitet und nun ein Buch veröffentlicht hat, das heißt Kinder im Autismus-Spektrum durch Spielen fördern, erschienen bei Trias. Mehr dazu gleich hier in der Sendung Natürlich gesund auf Radio Paradiso.

0: Herzlich willkommen bei Radio Paradiso mit der Sendung Natürlich Gesund. Ich bin Julia Nogli. Kinder im Autismus-Spektrum durch Spielen fördern, heißt ein neuer Ratgeber, der bei Trias erschienen ist. Geschrieben hat ihn meine heutige Gesprächspartnerin Irmgard Himmelbauer, seit vielen Jahren Kinderergotherapeutin, und sie lehrt auch an Fachhochschulen in Wien und Niederösterreich. Ja, sie haben also sehr viel Erfahrung und deshalb dieses Buch geschrieben, weil man, so sagen sie, durch gezielte Förderung helfen kann, den Kindern besser ins Leben zu helfen, ja?
1: Ja, also nach dem Spiel, also in dem Buch geht es ja in erster Linie um Spiel, weil halt Spiel sozusagen das Medium ist, das für Kinder zentral ist. Und Spiel klingt jetzt so banal, aber Spiel kann hochkomplex sein, und Spiel beinhaltet auch alles, was wir im Alltag brauchen, was wir in der sozialen Interaktion brauchen. Also Spiel ist das Lernfeld für Kinder und deshalb auch das Medium, mit dem wir fördern. Ja, und je früher und je gezielter wir die Kinder erreichen, vor allem wenn sie tatsächlich autistisch sind, je früher wir sie quasi in eine gemeinsame Welt holen, desto besser.
0: Und hilft es, wenn die Eltern auch dann besser verstehen, ohne das jetzt sich irgendwo nur anzulesen im Internet, was da eigentlich in ihrem Kind, speziell in ihrem Kind, so vorgeht?
1: Also das ist der Schlüssel quasi zur Interaktion mit dem autistischen Kind. Wie ich bereits eingangs auch zusammengefasst habe, haben autistische Kinder wirklich eine andersartige Wahrnehmung, und sie verstehen Dinge anders, sie interpretieren Dinge anders, sie nehmen Dinge anders wahr, sie haben häufig Interesse für Details zum Beispiel. Also wenn die irgendwas anschauen, ein Auto, dann interessieren sie sich für die Ecke der Stoßstange oder für das Rad, das sich dreht. Also sie hören auch andere Dinge, auch visuell haben sie häufig eine andere Wahrnehmung. Und so können sie häufig, wenn wir unsere Informationen so weitergeben, wie wir es gewohnt sind, oder das Kind so adressieren, dann versteht das Kind einfach nicht und reagiert entweder nicht oder es reagiert abwehrend. Und insofern ist es sehr wichtig nachzuvollziehen, wie autistische Kinder wahrnehmen. Und dann können wir unsere Informationen auch so aufbereiten, dass die Kinder uns möglichst gut verstehen können.
0: Es ist ja sicher so, wenn so eine Diagnose denn da ist oder auch schon so ein Verdacht, dann ist erstmal irgendwie für die Eltern doof. Man denkt, ach Mensch, da ist jetzt was mit meinem Kind, das ist irgendwie besonders, ja. Und ich glaube, hier ist ein guter Weg, dass man aber jetzt da was machen kann und sein Kind so, also es wird ja nie sozusagen wie andere dann sein, aber in seinem Rahmen vielleicht viel mehr noch erreichen können. Also so einfach klarzukommen, so in der Umwelt und zwischen den anderen Menschen.
1: Ja, das ist ganz wichtig, und für Eltern ist es sicher anfangs sehr verunsichernd, wenn sie diese Diagnose erhalten, aber sie müssen das Kind durch den Alltag begleiten und sie sind natürlich die Hauptbezugspersonen für das Kind. Und für Eltern ist es manchmal schwierig, weil Kinder aus dem Autismus-Spektrum natürlich die Eltern auch nicht wirklich einladen zum gemeinsamen Spiel und zur gemeinsamen Interaktion. Die sprechen sozusagen auch eine andere Spielsprache als neurotypische Menschen, und insofern ist das gemeinsame Spiel auch gar nicht so einfach. Und es muss und kann geübt werden, und wenn man es übt und je öfter wir gemeinsam spielen und je öfter wir in eine gute gemeinsame Interaktion kommen, desto leichter gelingt es. Und in dem Buch finden sich viele, viele Anregungen, wie wir sozusagen allmählich in dieses gemeinsame Spiel hineinkommen und wie wir das Spiel aufbauen und gestalten können, damit wir einen Zugang zu dem Kind finden.
0: Kinder im Autismus-Spektrum durch Spielen fördern, so heißt das Buch von Frau Himmelbauer, Spielend für den Alltag lernen. Nicht nur für Eltern, sondern sicher auch für pädagogische Fachkräfte interessant. Mehr darüber hören Sie wieder in ein paar Minuten hier bei Radio Paradiso in der Sendung Natürlich Gesund.

eine rabbinische Weisheit. Wenn dein Nächster Unrecht tut, tadle ihn nicht. Sage dir vielmehr, welche Entschuldigung hätte ich mir ausgedacht, wenn ich an seiner Stelle wäre? Eben diese Entschuldigung lässt du nun für deinen Nächsten gelten. Tu dein Bestes, um ihn reinzuwaschen von Schuld. Dies ist der wahre Sinn des Bibelverses: Liebe deinen Nächsten wie dich selbst.

0: Wie man Kinder im Autismus-Spektrum durch Spielen fördern kann, darum geht es heute hier bei Radio Paradiso mit Natürlich Gesund. Mein Name ist Julia Nogli und ich spreche mit der Kinderergotherapeutin Irmgard Himmelbauer, die einen Ratgeber dazu geschrieben hat. Man sollte nämlich früh versuchen, diese Kinder zu erreichen und sie zu fördern. Und vieles ist da eben anders. Frau Himmelbauer, geben Sie denn direkt Beispiele zu diesem Spielen, das eben nebenbei fördert?
1: Ja, also es sind sehr viele Beispiele in dem Buch. Je nach Entwicklungsstufe des Kindes und je nach Ausprägung der Auffälligkeiten. Wichtig ist immer, glaube ich, zu berücksichtigen, dass also für Kinder im Autismus-Spektrum alles, was geordnet, stabil, vorhersehbar ist, reduziert auch von der Menge der Informationen, leichter lesbar ist. Das heißt, ich glaube, es ist auch günstig, wenn sich die Eltern wirklich vorbereiten auf das gemeinsame Spiel und wirklich überlegen, was spiele ich heute mit dem Kind und wie spiele ich überhaupt und was möchte ich auch erreichen, weil unser natürliches Spielrepertoire, also unser intuitives eben, häufig nicht so ankommt wie bei neurotypischen Kindern. Also es ist mal so wichtig, sich zu überlegen, wo spiele ich, wie spiele ich, wie lang spiele ich, wann spiele ich. Mhm. Und dann gelingt meiner Erfahrung nach der Einstieg oft sehr gut mit so körpernahen Spielen. Also das können so Knuddelspiele sein, aber es kann auch sein, dass man so Fingerspiele mit den Füßen was macht, ja, dass man mit dem Kind herumbalgt, dass man vielleicht was unter dem Pulli steckt, irgendein Stofftier oder in den Socken was versteckt, also körpernahe Spiele, oder dass man was mit Vibrationstieren macht oder mit Klebeband auf die Hand kleben, also irgendwas, was sehr körpernah ist. Das ist häufig ein guter Einstieg, weil man da sehr direkt am Kind dran ist.
0: Ah ja, okay. Also interessant, auch der Punkt, dass die Eltern in dem Fall eher auf das Kind zugehen müssen, was ja sonst immer umgekehrt ist. Dann wäre dieses Buch ja nicht nur für betroffene Eltern, sondern auch für pädagogische Fachkräfte, also Erzieherinnen und Erzieher gut, oder?
1: Unbedingt. Unbedingt, weil also natürlich es gibt Spezialisten und Fachkräfte, die sozusagen sehr viel Erfahrung haben mit autistischen Kindern, aber das sind meistens Stellen und Personen, die einmal in der Woche aufgesucht werden oder alle zwei Wochen oder vielleicht sogar noch seltener. Aber es ist natürlich eine Riesenchance, wenn wir die Menschen, die täglich mit den Kindern zu tun haben, also Pädagoginnen, Eltern, anleiten und befähigen und Ideen liefern, wie sie gut mit diesen Kindern in Kontakt kommen. Weil das ist natürlich der Großteil der Zeit, den die Kinder dort verbringen. Mhm. Und es ist, glaube ich, illusorisch, dass man jetzt 5 Stunden am Tag da intensiv spielt, weil das Spiel gerade anfangs doch sehr fordernd ist. Aber doch so 2x eine halbe Stunde am Tag intensive Spielzeit bringt sehr, sehr viel.
0: Mhm. Vielleicht noch kurz, wie ist dieses Buch aufgebaut?
1: Also im ersten Teil geht es ganz zentral um das Verständnis der autistischen Wahrnehmung. Wie in dem ganzen Symptomenkomplex schon angeführt wurde, ist eben eine veränderte Reizverarbeitung, eine veränderte Informationsverarbeitung sehr zentral. Das heißt, so ein bisschen nachzuvollziehen, wie nimmt mich mein Kind überhaupt wahr, wie denkt mein Kind vielleicht und warum agiert es so, wie es agiert. Dann geht es ganz viel darum, wie können wir sozusagen in einen halbwegs oder einen guten Kontakt mit dem Kind kommen, wie können wir Stress vermeiden, wie können wir Stress reduzieren, wie muss die Information aufbereitet sein, was braucht das Kind, damit es sich wohlfühlt, damit es sich entspannen kann. Und dann gibt es ganz viele Spielideen, von sehr, sehr einfach bis immer komplexer. Also das werden dann Funktionsspiele, Fädeln bauen, aber dann auch kleine Rollenspiele, Bewegungsspiele. Und dann gibt es noch einen kurzen Ausflug in die Sprache, also wie verwenden wir Sprache im Spiel bei autistischen Kindern, weil autistische Kinder auch Sprache anders verstehen und auch anders verwenden und Spiel ein sehr gutes Medium ist, wo wir Sprache einbauen können und ein bisschen was noch zur Grafomotorik, also wie wir zeichnen und basteln ein bisschen anregen können als Vorbereitung schon für die Schule. Also es geht hauptsächlich um Spielen mit Kindern zwischen 2 und 5 bis 6, also im Vorschulalter.
0: Kinderergotherapeutin mit jahrzehntelanger Erfahrung und nun auch Buchautorin Irmgard Himmelbauer aus Wien, die Sie in ein paar Minuten wieder hören, hier in der Sendung Natürlich Gesund auf Radio Paradiso. Bleiben Sie dran.

0: Wow. Von ihr ist der Ratgeber Kinder im Autismus-Spektrum durch Spielen fördern, erschienen bei Trias. Nun hatten wir ja schon am Anfang der Sendung gesagt, dass wir inzwischen bei Autismus oder bei Asperger von einem Spektrum sprechen. Also wird es sicher auch Kinder geben, wo dies alles mit diesem fördernden Spielen gar nicht funktioniert, oder? Wie sind da Ihre Erfahrungen?
1: Das Spektrum ist tatsächlich sehr, sehr groß. Es gibt also Kinder, die wo im Kindesalter die Störung noch gar nicht diagnostiziert wird, sondern die sich irgendwie durch den Alltag kämpfen, vielleicht ein bisschen sonderbar sind, vielleicht auch viel Stress haben und wo man den Autismus dann erst in der Pubertät oder im jungen Erwachsenenalter oft auch durch Selbstdiagnosen oder durch Recherche dann findet. Viele der Kinder, die zu mir kommen, sind aber sehr deutlich beeinträchtigt, haben also häufig auch andere Störungen, geistige Behinderungen, ADHS im Rahmen von Symptomen, auch diese Autismusstörung. Und da braucht es natürlich ganz andere Förderung und auch ganz andere Herangehensweisen. Die Spiele in meinem Buch adressieren aber tatsächlich alle Kinder, also vor allem auch die, die ganz schwer erreichbar sind und die noch sehr wenige konkrete Fähigkeiten haben.
0: Und Sie als Ergotherapeutin haben Sie ja genau damit zu tun, ne? Was ist eigentlich Ergotherapie?
1: Ja, sehr gute Frage. Also in Ergotherapie, Ergon, kommt von Tun, Handeln und es geht also immer um die alltägliche Handlungsfähigkeit. Und das ist bei Kindern halt in erster Linie das Spiel. Aber auch andere Alltagstätigkeiten, so wie Anziehen, Körperhygiene etc., Essen. Aber das Spiel ist die Haupthandlung und das Spiel beinhaltet halt dann sehr viele Komponenten. Das sind motorische, also das Greifen, Loslassen, Zusammenfügen. Das sind emotionale Fähigkeiten wie Geduld, sich in andere hineinversetzen, Frustrationstoleranz. Das können kognitive Fähigkeiten sein, so wie Planen, etwas überblicken etc. Ja, also in diesem Spektrum von Handlung bewegt sich Ergotherapie und als Ergotherapeutinnen analysieren wir dann alle Handlungen und schauen sozusagen, was gelingt und wo fehlt und das bauen wir dann Schritt für Schritt auf.
0: Vielen Dank an Irmgard Himmelbauer, Kinderergotherapeutin und Buchautorin. Ihr Ratgeber Kinder im Autismus-Spektrum durch Spielen fördern ist erschienen bei Trias. Und mehr dazu wie immer hier auf www.paradiso.de in der Mediathek unter Natürlich gesund. Einen schönen Abend für Sie mit Radio Paradiso.

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1: Ich bin Dirk Zeitler. Der US-General und NATO-Oberbefehlshaber Grinkewitsch hat bestätigt, dass die Vereinigten Staaten vorerst keine weitreichenden Mittelstreckenwaffen in Deutschland stationieren werden. Die zuvor geplante Verlegung eines sogenannten Long-Range-Fires-Bataillons werde nicht beginnen, sagte der US-General. Eine Abmachung hatte eigentlich vorgesehen, dass die USA in Deutschland wieder Mittelstreckenwaffen mit konventionellen Sprengköpfen stationieren, die bis weit nach Russland reichen. Wer die neue Kaufprämie für Elektroautos nutzen will, kann seit heute die staatliche Unterstützung beantragen. Das Antragsverfahren läuft ausschließlich digital ab, rückwirkend für Neuzulassungen ab Januar.
2: Viele Interessierte standen offenbar schon in den Startlöchern. Bis zum Ende der Veranstaltung mit Umweltminister Schneider, die gerade mal eine halbe Stunde dauerte, gab es schon über 1800 Anträge. Für den Online-Antrag ist eine Bund-ID nötig, also ein Konto, mit dem man sich online bei Behörden ausweisen kann. Gefördert wird unter anderem der Kauf und das Leasing neuer E-Autos und bestimmter Plug-in-Hybride, die sowohl mit Strom als auch mit Treibstoff fahren können. Die Höhe des Zuschusses hängt von Fahrzeug, Einkommen und Familiengröße ab und kann bei bis zu 6.000 Euro liegen. Tine Klimach, Nachrichtenredaktion.
1: Zwei Wochen nach seinem Transport Richtung Nordsee wurde der als Timmy bekannte Burkelwal tot vor der dänischen Insel Anholt entdeckt. Der Kadaver soll nun doch untersucht werden.
3: Der Wal liegt an einem gut besuchten Strand im flachen Wasser, schreibt die dänische Umweltbehörde. Wenn man sich Strömung und Wasserstand dort ansieht, ist es demnach sehr wahrscheinlich, dass er ohne Zutun dort liegen bleibt. Dann allerdings fürchten die Dänen, könnte er Badegäste und Einheimische stören. Deshalb soll der Kadaver nun doch geborgen werden und nicht nur das. Die Dänen wollen ihn nach Möglichkeit auch obduzieren und Proben für die Forschung entnehmen. Aus Skandinavien Julia Weschenbach.
1: Die diesjährige ESC-Siegerin Dara ist in der bulgarischen Hauptstadt Sofia von tausenden Fans mit einer Party gefeiert worden. Die Menschenmenge versammelte sich unter den Klängen des ESC-Siegesongs Bangaranga auf dem zentralen Platz vor dem früheren Königsschloss. Die Fans skandierten immer wieder Dara, Dara, bis die Sängerin im exzentrischen Outfit auf die Bühne kam.
4: Der Dienstag neigt sich dem Ende zu und morgen am Mittwoch sollten Sie vor sich selber lieber den Regenschirm einpacken. Da sieht es nämlich nicht mehr nach allzu vielen Sonnenstrahlen aus, stattdessen eher eine dichte Wolkendecke und eben die ein oder anderen Regenwolken über den Tag verteilt. Das Ganze bei Temperaturen um die 17 Grad, 21 Grad in der Spitze voraussichtlich am darauffolgenden Donnerstag. Da ziehen sich die Regenwolken zurück, die Sonne kommt wieder zum Vorschein in Kombination mit ein paar normalen Wolkenfeldern. 23 Grad sollen es dann am Freitag werden, auch hier geht's mit Sonne und Wolken weiter.

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1: Worte von Dietrich Bonhoeffer zur Nacht. Gott, vergib allen Kleinglauben und alles Unrecht dieses Tages und hilf, dass ich gern denen vergebe, die mir Unrecht getan haben. Lass mich in Frieden unter deinem Schutz schlafen und bewahre mich. Ich wünsche Ihnen eine friedliche Nacht.

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2: Ich bin David Riemer. Gerade erst war US-Präsident Trump in Peking, nun ist Kreml-Chef Putin zu einem Besuch in China eingetroffen. Moskau hat große Erwartungen an die Gespräche mit Chinas Staatschef Xi Jinping.
3: Wenige Tage nach dem Besuch von Donald Trump empfängt China mit Putin den nächsten Staatschef einer Großmacht. Bei den Gesprächen mit Parteichef Xi Jinping wird es vor allem um die enge Partnerschaft beider Länder gehen. Auch die Kriege in der Ukraine und im Nahen Osten dürften Thema sein. Russland will zudem über neue Gaslieferungen nach China sprechen. In Peking wird die schnelle Abfolge der Besuche auch als Aufwertung gesehen. Peking kann zeigen, an China kommt in der Weltpolitik kaum noch jemand vorbei. Aus Shenzhen, Jörn Petring.
2: Der US-General und NATO-Oberbefehlshaber Grinkewitsch hat bestätigt, dass die Vereinigten Staaten vorerst keine weitreichenden Mittelstreckenwaffen in Deutschland stationieren werden. Eine Abmachung hatte eigentlich vorgesehen, dass die USA von 2026 an in Deutschland wieder Mittelstreckenwaffen mit konventionellen Sprengköpfen stationieren, die weit bis nach Russland reichen. 15 Monate lang hat der Landtag von Sachsen-Anhalt den Anschlag auf den Magdeburger Weihnachtsmarkt intensiv aufgearbeitet. Ein zentrales Ergebnis: Schwächen und Fehler im Handeln von Behörden haben es dem Täter zumindest leicht gemacht, die Tat zu begehen. So steht es im Abschlussbericht, den der Parlamentarische Untersuchungsausschuss vorgestellt hat.
4: Ein Betonblock an der falschen Stelle, Schutzkonzepte, die nicht gründlich gecheckt worden sind, Informationen zum späteren Täter, die nicht zentral zusammengeführt wurden. Im Abschlussbericht werden eine ganze Reihe von Fehlern aufgelistet. Und mindestens die Oppositionsfraktionen im Magdeburger Landtag sind sich einig, der Anschlag hätte verhindert werden können. Als Konsequenz soll nun ein Bedrohungsmanagement etabliert werden. Ziel: Gefährder früher aktiv ins Visier nehmen, damit wichtige Hinweise nicht wieder unbeachtet bleiben. Thomas Thonfeld, Nachrichtenredaktion.
2: Den deutschen Wäldern machen gravierende Folgen von Hitze und Trockenheit weiterhin stark zu schaffen. Bei den häufigsten Arten sind nach wie vor 4 von 5 Bäumen krank, wie aus neuen Daten für 2025 hervorgeht. Bundesagrarminister Rainer sprach von einer Stabilisierung trotz ungünstigerer Wetterbedingungen. Umweltverbände mahnen angesichts der Klimakrise, es gebe keinen Grund zur Entwarnung.
5: Der angenehme und teils sogar mal wieder richtig sonnige Dienstag geht vorbei. Morgen am Mittwoch soll es ein bisschen eintöniger über ihren Köpfen aussehen. Da sind vor allem ganz, ganz viele Wolken zu erkennen und wohl auch die ein oder anderen Regenwolken. Die sind in den Morgenstunden möglich und auch gerade nochmal in den Abendstunden. Da sollten Sie sich auf leichte Schauer gefasst machen bei Topwerten bis zu voraussichtlich 18 Grad, 21 Grad dann wieder am Donnerstag. Da soll es ohne Regenschauer durch den Tag gehen, wieder Sonne und Wolken im Wechsel und der Freitag scheint sich dem anzuschauen.

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1: Die Natur ist immer noch voller Geheimnisse. Wir haben Augen zu sehen, aber sehen nicht. Wir haben Ohren zu hören, aber hören nicht. Um schöpferisch tätig zu sein, müssen wir die Dinge wieder sehen, wie ein Kind sie sieht. Mit unverbildeten Augen, die nicht durch falsche Gewohnheiten, Vorurteile, falsche Vorstellungen

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2: Ich bin David Riemer. Fast jede fünfte Tankstelle in Deutschland verstößt gegen die 12-Uhr-Regel. Das hat eine Untersuchung des Verbraucherdienstes Mehr Tanken ergeben. Die Spritpreise dürfen seit April nur noch einmal am Tag erhöht werden. Sinken können sie dagegen immer.
3: Gut 15.000 Tankstellen gibt es in Deutschland. 3.000 davon haben die Preise zu unerlaubten Zeiten angehoben. Am häufigsten in Bayern, am seltensten in Berlin. Ein etabliertes System, mit dem Abweichungen von der 12-Uhr-Regel sanktioniert werden könnten, gibt es nicht. Das Kartellamt hat nach eigenen Angaben noch nicht einmal aus allen Bundesländern die Info, welche Landesbehörde überhaupt zuständig wäre. Die Tankstellenbranche sagt, Regelverstöße seien nicht mutwillig. Preisänderungen an der Zapfsäule kämen nicht auf Knopfdruck, sondern durch ein komplexes Berechnungssystem, das technisch bedingt auch mal länger brauche. Thomas Bleskin, Nachrichtenredaktion.
2: Wenige Tage nach US-Präsident Trump ist Kreml-Chef Putin zu einem Besuch in China eingetroffen. Putin wird von einer Delegation aus Ministern und Managern von staatlichen und privaten Konzernen begleitet. Bei den Gesprächen auf Einladung von Chinas Staatschef Xi Jinping geht es um einen Ausbau der privilegierten strategischen Partnerschaft beider Länder. China ist der wichtigste Handelspartner für Russland. Den deutschen Wäldern machen Folgen von Hitze, Trockenheit und Schädlingen weiterhin zu schaffen. Aber der Zustand unseres Waldes habe sich insgesamt im Vergleich zu 2024 nicht weiter verschlechtert. Das sagte Bundesagrarminister Rainer bei der Vorstellung des Waldzustandsberichts für das vergangene Jahr.
4: Nach wie vor sind 4 von 5 Bäumen in Deutschland krank. Gut erkennbar zum Beispiel an fehlenden Nadeln oder Blättern in den Baumkronen. Vor allem bei Eichen, gut die Hälfte haben hier größere kahle Stellen. Auch ein Drittel der Kiefern haben deutlich sichtbare Schäden. Das sind etwas mehr noch als im Vorjahr. Buchen und Fichten geht's dagegen etwas besser. Zwar sind im vergangenen Jahr weniger Bäume abgestorben als vorher, aber insgesamt hat sich der Wald auch noch nicht von den Dürrejahren 2018 bis 2020 erholt. Aus Berlin, Thomas Thonfeld.
2: Nach dem Hauseinsturz im sächsischen Görlitz laufen die Arbeiten auch in der Nacht weiter. Die Helfer arbeiteten per Hand an der Beseitigung der Trümmer, sagte eine Polizeisprecherin. In Görlitz war Montagabend ein Mehrfamilienhaus eingestürzt. Grund dafür war möglicherweise eine Gasexplosion. An der Unfallstelle wird nach 3 Menschen gesucht. Von 2 Frauen und einem Mann fehlt jedes Lebenszeichen.
5: Der Dienstag neigt sich dem Ende zu und morgen am Mittwoch sollten Sie vorsichtshalber lieber den Regenschirm einpacken. Da sieht es nämlich nicht mehr nach allzu vielen Sonnenstrahlen aus, stattdessen eher eine dichte Wolkendecke und eben die ein oder anderen Regenwolken über den Tag verteilt. Das Ganze bei Temperaturen um die 17 Grad, 21 Grad in der Spitze voraussichtlich am darauffolgenden Donnerstag. Da ziehen sich die Regenwolken zurück, die Sonne kommt wieder zum Vorschein in Kombination mit ein paar normalen Wolkenfeldern. 23 Grad sollen es dann am Freitag werden, auch hier geht es mit Sonne und Wolken weiter.

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1: Psalm 23.
2: Gott ist mein Hirte, mir wird nichts mangeln. Er weidet mich auf einer grünen Aue und führt mich zum frischen Wasser. Er erquickt meine Seele, mein Weg ist ohne Gefahr. Denn er selbst ist es, der mich leitet. Mit Güte und Freundlichkeit umgibt mich Gott, solange ich lebe. Und ich habe Wohnrecht in seinem Haus, jetzt und in Ewigkeit.

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1: Ich bin David Riemer. Gerade erst war US-Präsident Trump in Peking, nun ist Kreml-Chef Putin seinem Besuch in China eingetroffen. Moskau hat große Erwartungen an die Gespräche mit Chinas Staatschef Xi Jinping.
2: Wenige Tage nach dem Besuch von Donald Trump empfängt China mit Putin den nächsten Staatschef einer Großmacht. Bei den Gesprächen mit Parteichef Xi Jinping wird es vor allem um die enge Partnerschaft beider Länder gehen. Auch die Kriege in der Ukraine und im Nahen Osten dürften Thema sein. Russland will zudem über neue Gaslieferungen nach China sprechen. In Peking wird die schnelle Abfolge der Besuche auch als Aufwertung gesehen. Peking kann zeigen, an China kommt in der Weltpolitik kaum noch jemand vorbei. Aus Shenzhen, Jörn Petring.
1: Der US-General und NATO-Oberbefehlshaber Grinkewitsch hat bestätigt, dass die Vereinigten Staaten vorerst keine weitreichenden Mittelstreckenwaffen in Deutschland stationieren werden. Eine Abmachung hatte eigentlich vorgesehen, dass die USA von 2026 an in Deutschland wieder Mittelstreckenwaffen mit konventionellen Sprengköpfen stationieren, die weit bis nach Russland reichen. 15 Monate lang hat der Landtag von Sachsen-Anhalt den Anschlag auf den Magdeburger Weihnachtsmarkt intensiv aufgearbeitet. Ein zentrales Ergebnis: Schwächen und Fehler im Handeln von Behörden haben es dem Täter zumindest leicht gemacht, die Tat zu begehen. So steht es im Abschlussbericht, den der Parlamentarische Untersuchungsausschuss vorgestellt hat.
3: Ein Betonblock an der falschen Stelle, Schutzkonzepte, die nicht gründlich gecheckt worden sind, Informationen zum späteren Täter, die nicht zentral zusammengeführt wurden. Im Abschlussbericht werden eine ganze Reihe von Fehlern aufgelistet. Und mindestens die Oppositionsfraktionen im Magdeburger Landtag sind sich einig, der Anschlag hätte verhindert werden können. Als Konsequenz soll nun ein Bedrohungsmanagement etabliert werden. Ziel: Gefährder früher aktiv ins Visier nehmen, damit wichtige Hinweise nicht wieder unbeachtet bleiben. Thomas Thonfeld, Nachrichtenredaktion.
1: Den deutschen Wäldern machen gravierende Folgen von Hitze und Trockenheit weiterhin stark zu schaffen. Bei den häufigsten Arten sind nach wie vor 4 von 5 Bäumen krank, wie aus neuen Daten für 2025 hervorgeht. Bundesagrarminister Rainer sprach von einer Stabilisierung trotz ungünstigerer Wetterbedingungen. Umweltverbände mahnen angesichts der Klimakrise, es gebe keinen Grund zur Entwarnung.
4: Und schon haben sie es wieder in die Mitte der Woche geschafft und das scheint dieses Mal wirklich eher mittelmäßiges Wetter zu werden. Ganz, ganz viele Wolken am Himmel zu erkennen und wohl auch die ein oder andere Niederschläge über den Tag verteilt. Die Temperaturen landen bei 18 Grad, maximal 1-2 Sonnenstrahlen können es trotzdem geben, aber stellen sie sich da eher auf einen bedeckten Himmel ein. Am Donnerstag morgen sieht es da schon tatsächlich ein bisschen besser aus, 21 Grad in der Spitze, die Sonne kommt wieder häufiger zum Vorschein, sollte sie für einige Stunden begleiten. Dazu gibt es ein paar normale Wolken. Felder und das gleiche Wetter dann voraussichtlich auch nochmal am Freitag.

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1: Ich wünsche dir nicht den Himmel auf Erden, aber einen Freund, der dich ganz versteht. Ich wünsche dir nicht die große Karriere, nur den guten Weg, den du gehen kannst. Ich wünsche dir nicht allen Reichtum der Welt, aber ganz viel von dem, was man Hoffnung nennt. Ich wünsche dir nicht Erfolg, der dich stolz macht, aber die Liebe, die dich verwandeln kann.

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1: Ich bin David Riemer. Bei der geplanten Führerscheinreform kommt der nächste Schritt. Das Bundeskabinett will heute entsprechende Pläne von Verkehrsminister Schnieder auf den Weg bringen. Das Ziel, die Fahrschulausbildung soll moderner, digitaler und einfacher werden. Dadurch sollen die Kosten sinken.
2: Ab dem Jahreswechsel sollen sich Fahrschülerinnen und Schüler zum Beispiel aussuchen können, ob sie die Theorie lieber wie bisher nur in der Fahrschule pauken wollen oder daheim per App. Statt nur im Fahrschulauto zu üben, soll es dann auch möglich sein, bestimmte Fahrten zusammen mit den Eltern zu machen oder in Simulatoren. Wie viele Sonderfahrten nötig sind, soll der Fahrlehrer dann individuell einschätzen. Es müssen nicht mehr zwingend 12 Fahrten über Land, nachts und auf der Autobahn sein. Außerdem sollen beide Prüfungen gestrafft werden, sowohl die theoretische als auch die praktische. Ursula Winkler, Nachrichtenredaktion.
1: Der US-General und NATO-Oberbefehlshaber Grinkewitsch hat bestätigt, dass die Vereinigten Staaten vorerst keine weitreichenden Mittelstreckenwaffen in Deutschland stationieren werden. Eine Abmachung hatte eigentlich vorgesehen, dass die USA von 2026 an in Deutschland wieder Mittelstreckenwaffen mit konventionellen Sprengköpfen stationieren, die weit bis nach Russland reichen. 2 Wochen nach seinem Transport Richtung Nordsee wurde der als Timi bekannte Buckelwal tot vor der dänischen Insel Anholt entdeckt. Der Kadaver soll nun doch untersucht werden.
3: Der Wal liegt an einem gut besuchten Strand im flachen Wasser, schreibt die dänische Umweltbehörde. Wenn man sich Strömung und Wasserstand dort ansieht, ist es demnach sehr wahrscheinlich, dass er ohne Zutun dort liegen bleibt. Dann allerdings fürchten die Dänen, könnte er Badegäste und Einheimische stören. Deshalb soll der Kadaver nun doch geborgen werden und nicht nur das. Die Dänen wollen ihn nach Möglichkeit auch obduzieren und Proben für die Forschung entnehmen. Aus Skandinavien Julia Weschenbach.
1: Zum Fußball. Der FC Arsenal ist nach 22 Jahren wieder englischer Meister. Die Mannschaft um Nationalspieler Kai Havertz profitierte davon, dass Verfolger Manchester City beim AFC Bournemouth nur 1:1 spielte. Arsenal hatte zuvor Burnley mit 1:0 besiegt. Es ist der 14. Meistertitel für die Gunners. Pep Guardiola verpasst mit Manchester City dagegen den 3. Titel der Saison. Laut Medienberichten wird er am kommenden Sonntag zum Saisonabschluss der Premier League als Trainer der Citizens zurücktreten.
4: Schön, dass Sie bei uns sind. Hier ist Radio Paradiso mit dem Wetter für Berlin und Brandenburg. Heute am Mittwoch darf man sich selber lieber den Regenschirm einpacken, denn die ein oder anderen Schauer sind tatsächlich möglich. In den Morgenstunden und auch in den Abendstunden könnte immer mal wieder so ein bisschen was runterkommen. Auch im Allgemeinen präsentiert sich der Himmel eher bewölkt mit nicht allzu vielen Chancen auf Sonnenschein. Deutlich mehr Chancen werden Sie dann morgen am Donnerstag haben. Da löst sich die Wolkendecke etwas auf am Himmel, nur noch normale Wolken zu erkennen und dazu wieder etwas mehr Sonnenschein bei 21 Grad maximal. 23 Grad erwarten wir am Freitag.

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1: Liebe. Unter den Kräften, die das Menschenherz wecken, erfüllen und begeistern, ist sie die mächtigste. Unter den Geheimnissen, die ihm seine Not schaffen, seine Trauer, seine abgründige Sehnsucht, ist sie die tiefste. Liebe ist eine Quelle, aus der das Leben kommt. Sie öffnet die Quellen lebendiger Kräfte. Aber die Liebe ist eine Kunst und Zärtlichkeit will gelernt sein.

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1: Ich bin David Riemer. Milliarden für Feldbetten und Notvorräte. Bundesinnenminister Dobrindt will die Kapazitäten beim Zivilschutz für den Kriegs- und Anschlagsfall massiv ausbauen. Das Kabinett soll heute über ein entsprechendes Eckpunktepapier beraten. Es sieht vor, bis 2029 insgesamt 10 Milliarden Euro in den Bevölkerungsschutz zu investieren.
2: Die Bundesländer machen seit Jahren Druck, dass der Zivilschutz ausgebaut wird. Dobrindt will nun liefern und dafür reichlich Geld in die Hand nehmen. Es geht unter anderem um die Beschaffung von Fahrzeugen, Spezialgeräten und Material für den Notfall. Marode Gebäude sollen instand gesetzt, ehrenamtliche Strukturen gestärkt werden. Aus Berlin, Dirk Zeitler.
1: Fast jede fünfte Tankstelle in Deutschland verstößt gegen die 12-Uhr-Regel. Das hat eine Untersuchung des Verbraucherdienstes Mehr Tanken ergeben. Die Spritpreise dürfen seit April nur noch einmal am Tag erhöht werden, sinken können sie dagegen immer.
3: Gut 15.000 Tankstellen gibt es in Deutschland. 3.000 davon haben die Preise zu unerlaubten Zeiten angehoben. Am häufigsten in Bayern, am seltensten in Berlin. Ein etabliertes System, mit dem Abweichungen von der 12-Uhr-Regel sanktioniert werden könnten, gibt es nicht. Das Kartellamt hat nach eigenen Angaben noch nicht einmal aus allen Bundesländern die Info, welche Landesbehörde überhaupt zuständig wäre. Die Tankstellenbranche sagt, Regelverstöße seien nicht mutwillig, Preisänderungen an der Zapfsäule kämen nicht auf Knopfdruck, sondern durch ein komplexes Berechnungssystem, das technisch bedingt auch mal länger brauche. Thomas Bleskin, Nachrichtenredaktion.
1: Den deutschen Wäldern machen die Folgen von Hitze und Trockenheit weiter stark zu schaffen. Nach neuen Daten für das vergangene Jahr sind 4 von 5 Bäumen krank. Nadel- und Blattverluste bleiben auf sehr hohem Niveau. Umweltverbände warnen, trotz leichter Stabilisierung gäbe es wegen der Klimakrise keinen Grund zur Entwarnung. Zum Fußball. Kurz vor der offiziellen Nominierung des WM-Kaders häufen sich Spekulationen um Zu- und Absagen von Bundestrainer Nagelsmann. Laut Bild-Zeitung gehört der 18 Jahre alte Lennart Kral vom FC Bayern zum Aufgebot der Nationalmannschaft für die Endrunde in den USA, Kanada und Mexiko. Als Neuling ohne jede Länderspielerfahrung im WM-Aufgebot stehen, soll auch der Kölner Said El Mala, berichtet die Kölnische Rundschau. Und nach Sky-Informationen sind die Stuttgarter Denis Undav,